0: Stau wegen Aufräumarbeiten gesperrt. Die A28 Bremen Richtung Oldenburg ist zwischen Delmenhorst-Adelheide und Deichhorst nach einem Unfall gesperrt. Die A42 Dortmund Richtung Kamp-Lindfort ist zwischen Gelsenkirchen-Bismarck und Gelsenkirchen-Schalke nach einem Unfall noch bis ca. 3 Uhr gesperrt. Die A46 Hemer Richtung Hagen ist zwischen Hagen-Hohenlimburg und Kreuzhagen wegen Fahrbahnerneuerung noch bis ca. 5 Uhr gesperrt. Nutzen Sie hier bitte die eingerichtete Umleitung über die U12. Die A94 München Richtung Passau ist zwischen Paschtetten und Dorfen wegen Bauarbeiten noch bis etwa 5 Uhr gesperrt. Und in Berlin die A111 stadteinwärts ist zwischen Schulzendorfer Straße und Festplatz wegen Wartungsarbeiten ebenfalls noch bis ca. 5 Uhr gesperrt. Allen unterwegs eine gute und sichere Fahrt.
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0: Ein Hit jagt den nächsten hier aus dem MDR-Funkhaus in Dresden. Ich bin Heiko Rasch. Ihnen weiter eine angenehme Nacht und los geht's in diese Stunde mit Belinda Carlisle.

2.07 Uhr hier der Verkehrsservice mit einer Gefahrenmeldung. Achtung, ein Falschfahrer auf der A45 Gießen-Aschaffenburg. Zwischen Münzenberg und Wölfersheim kommt Ihnen ein Falschfahrer entgegen. Fahren Sie bitte äußerst rechts und überholen Sie nicht. Auf der A45 Gießen-Aschaffenburg zwischen Münzenberg und Wölfersheim ein Falschfahrer. Vorsicht in beiden Richtungen.

2.14 Uhr. Hier der Verkehrsservice, immer noch aktuell. Die Gefahrenmeldung der Falschfahrer auf der A45 Gießen-Aschaffenburg zwischen Münzenberg und Wölfersheim. Kommt Ihnen ein Falschfahrer entgegen, fahren Sie bitte äußerst rechts und überholen Sie nicht. Zwischen Münzenberg und Wölfersheim, bitte Vorsicht, ein Falschfahrer.

0: Andreas Burani in der ARD Hitnacht. Und jetzt der Balladenkönig aus Irland, Chris de Burgh. So viel Romantik, die er in den vergangenen 5 Jahrzehnten schon auf Platte gebracht hat. Ja, und seine Tour zum 50-jährigen Jubiläum in seiner Karriere hat er ja auch schon hinter sich. Für ihn ist es auch immer wieder schön zu sehen, dass im Laufe seiner Karriere immer wieder neue Generationen dazugekommen sind, die er sei mit seiner Musik genauso berühren kann. Chris de Burgh hier.
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0: Und zuvor noch 2.18 Uhr. Eine gute Nachricht aus der Verkehrsredaktion. Eine Entwarnung für die A45 Gießen-Aschaffenburg. Zwischen Münzenberg und Wölfersheim ist kein Falschfahrer mehr unterwegs. Wir wünschen gute Fahrt.

0: Katrina and the Waves hier in der ARD-Hitnacht. Wir schauen auf die Straßen, 2.30 Uhr mit dem aktuellen Verkehrsservice in der ARD-Hitnacht. Die A1 Lübeck-Hamburg, die Norderelbbrücke, ist in beiden Richtungen wegen eines Schwertransports mehrfach kurzfristig gesperrt. Die A2 Berlin Richtung Hannover ist zwischen Burgzentrum und Lostau wegen Aufräumarbeiten gesperrt. Die A28 Bremen Richtung Oldenburg ist zwischen Delmenhorst-Adelheide und Deichhorst nach einem Unfall gesperrt. Die A42 Dortmund Richtung Kamp-Lindfort ist zwischen Gelsenkirchen-Bismarck und Gelsenkirchen-Schalke nach einem Unfall noch bis etwa 3 Uhr gesperrt. Die A46 Hemer Richtung Hagen ist zwischen Hagen-Hohenlimburg und Kreuzhagen wegen Fahrbahnerneuerung bis etwa 5 Uhr gesperrt. Die Umleitung führt über die U12. Die A94 München Richtung Passau ist zwischen Paschtetten und Dorfen wegen Bauarbeiten noch bis 5 Uhr gesperrt. Und in Berlin die A111 stadteinwärts ist zwischen Schulzendorfer Straße und Festplatz wegen Wartungsarbeiten ebenfalls noch bis 5 Uhr gesperrt. Allen unterwegs eine gute und hoffentlich auch entspannte Fahrt.
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0: Lionel Richie hier in der ARD-Hitnacht. Auch er gehört ja zu den leidenschaftlichen Musikern. Die Musik war schon immer sein Jungbrunnen. Damals, die 80er Jahre, die waren seine erfolgreichsten. Allein in dem Jahrzehnt gewann er 4 Grammys, sowie 1986, also vor 40 Jahren, einen Oscar. Gut, dass er sich ja für die Musik entschieden hat. Auch wenn damals seine Eltern am Anfang das ganz anders gesehen haben.
1: First of all, my mother was an elementary school principal. My father was at the time a career military man, retired, became a systems analyst for the government.
2: Also meine Mutter war zu der Zeit Direktorin an einer Grundschule. Mein Vater nach seiner Militärkarriere ein Computerspezialist.
1: Between the two as a civilian, and I announced to him and my mother. I was going to quit school and I joined a band called the Commodores. We were the Black.
2: Dann kam ich nach dem Motto, wollte nur Bescheid sagen, ich gehe von der Schule ab, mache mit bei den Commodores. Das sind im Grunde die Black Beatles. Wir haben zwar noch keinen Hit, werden aber die Welt erobern. Weil wir hier im Radio sind, wiederhole ich jetzt nicht, was mein Vater damals gesagt hat. Aber Sie können sich vorstellen, dass es laut und heftig zuging.
0: Das kann ich mir gut vorstellen. Brotlose Kunst, werden Sie wahrscheinlich gesagt haben. Aber nach den ersten Erfolgen werden Sie dann doch sehr stolz auf Ihren Sohnemann gewesen sein. Gleich bei uns die Killers und zuvor noch Fleetwood Mac aus den 70ern.
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0: Die ARD-Hitnacht. Natürlich heute auch mit Erinnerung an einen Filmklassiker, an Dirty Dancing aus den 80ern. Ja, da gab es ja auch eine Fülle von Soundtracks zum Film. Und dieses Soundtrack-Album gehört ja auch bis heute zu den erfolgreichsten Alben überhaupt. Stand 18 Wochen lang auf Platz 1 der Charts. Und auch der Hauptdarsteller Patrick Swayze glänzte nicht nur in seiner Rolle und mit den Tanzeinlagen. Er selbst hat auch diesen Song beigesteuert, auch selbst gesungen, She's Like the Wind. Davor aber noch Bob Dylan. Dafür gehen wir in die 60er. 1963 entstand dieser Klassiker, Blowing in the Wind.
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1: Um 3 Uhr mit Wolfgang Berger. Bundeskanzler Merz steht einem AfD-Verbotsverfahren weiter kritisch gegenüber. Er glaube nicht, dass man damit das Problem löse, sagte der CDU-Politiker am Rande eines Treffens mit EU-Ratspräsident Costa. Aus Berlin Christina Nagel.
2: In der Generaldebatte am Morgen hatte der Kanzler die AfD noch scharf angegriffen. Ein Verbotsverfahren sieht der Kanzler aber trotz der erhobenen Vorwürfe weiter kritisch. Er sei und bleibe skeptisch, ob ein solches Verfahren erfolgreich sein könne, erklärte Merz am Abend in Berlin. Priorität sollte aus seiner Sicht die politische Auseinandersetzung mit der AfD haben. Man müsse versuchen, die Wählerinnen und Wähler zurückzugewinnen für die politische Mitte, indem man ihnen ein überzeugendes politisches Angebot mache, das auch ihre Befürchtungen und ihre Vorbehalte ernst nehme.
1: Nach der Landtagswahl in Sachsen-Anhalt hat das BSW ein Gesprächsangebot der AfD angenommen. Das teilte ein Sprecher des BSW mit. Seinen Angaben zufolge hat der Landesvorstand einstimmig dafür votiert. Man wolle sich über die Themen Energieversorgung, Bildung und Friedenspolitik austauschen, erklärte er. Zuvor hatten Vertreter von CDU, SPD, Grünen und Linken das Gesprächsangebot der AfD ausgeschlagen. 44% der Deutschen finden laut einer repräsentativen Umfrage, dass sich die hausärztliche Versorgung in ihrer Region in den vergangenen 5 Jahren verschlechtert hat. Nur 13% der Befragten seien der Meinung, dass die Versorgung besser geworden sei, zitiert die Rheinische Post aus der Umfrage für den Hausärztinnen- und Hausärzteverband. Besonders kritisch fiel die Bewertung demnach in Sachsen-Anhalt aus. In Köln ist am Abend zum 27. Mal der Deutsche Fernsehpreis verliehen worden. Es ist die wichtigste Auszeichnung für Fernseh- und Streamingproduktionen. Aus Köln Friederike Müllender.
3: In glitzernden Roben, schicken Anzügen und schwarzen Smokings verfolgten die geladenen Gäste im Publikum die Sendung. Unterhaltung zu zelebrieren sei gerade in den aktuellen Zeiten wichtig, so Drag Queen Olivia Jones. Die Verfilmung ihres Lebens wurde am Abend als bester Fernsehfilm ausgezeichnet. Der Preis für das beste Infotainment ging an Terra Explore im ZDF mit Leon Windscheid. Als beste Schauspielerin wurde Karin Hanschewski für Call My Agent Berlin ausgezeichnet. Bester Schauspieler wurde Tom Schilling für die Netflix Serie Achtsam Morden.
1: Der VfB Stuttgart ist erfolgreich in die neue Fußball-Champions-League-Saison gestartet. Die Schwaben gewannen ihr erstes Vorrundenspiel gegen den norwegischen Meister Viking Stavanger mit 3:1. Alle 3 Treffer erzielte Ermedin Demirovic. Das waren die Nachrichten. Das Wetter in Deutschland. Am Tage im Norden mehr Wolken, sonst auch heiter. Häufig bleibt es trocken bei 17 bis 24 Grad. Am Freitag freundliche Abschnitte, im Nordwesten Schauer und Gewitter bei 17 bis 24 Grad. Es ist 3:03 Uhr.
4: Und hier der Verkehrsservice in der ARD-Hitnacht. A1 Lübeck-Hamburg. Die Norderelbbrücke ist in beiden Richtungen wegen eines Schwertransports mehrfach kurzfristig gesperrt. Die A2 Berlin Richtung Hannover ist zwischen Burgzentrum und Lostau wegen Aufräumarbeiten gesperrt. Die A28 Bremen Richtung Oldenburg ist zwischen Delmenhorst-Adelheide und Deichhorst nach einem Unfall gesperrt. Die A46 Hemer Richtung Hagen ist zwischen Hagen-Hohenlimburg und Kreuzhagen wegen Fahrbahnerneuerung noch bis etwa 5 Uhr gesperrt. Nutzen Sie hier bitte die eingerichtete Umleitung über die U12. Die A94 München Richtung Passau ist zwischen Passstetten und Dorfen wegen Bauarbeiten bis etwa 5 Uhr gesperrt. Und in Berlin die A111 stadteinwärts ist zwischen Schulzendorfer Straße und Festplatz wegen Wartungsarbeiten bis etwa 5 Uhr gesperrt. Allen unterwegs eine gute und sichere Fahrt.
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4: Die ersten Frühaufsteher sind längst auf den Beinen. Ein Gruß an dieser Stelle an alle, die schon aus ihrer Tiefschlafphase gerissen wurden. Für Sie einen guten Start in diesen Donnerstag. Ich denke, musikalisch werden wir Ihnen das Aufstehen auch weiter versüßen. Hier aus dem Funkhaus in Dresden mit Herr Grosch im Studio. Ich grüße Sie. Schönen guten Morgen.

0: So ein ruhiger und doch auch gewaltiger Song. Gewaltig, da meine ich ja vor allem ihre Stimme. Adele. Mit 38 Jahren hat sie längst alles erreicht. Oscar, Golden Globe und den Grammy, den bekam sie gleich 16 Mal verliehen. Also ihre Karriere ist voller Superlative. Vor 20 Jahren begann sie ihre Karriere. Und mit 19 Jahren, so heißt ja auch ihr Debütalbum 19, das hat sie aufgenommen, da war sie damals gerade 19 und dafür wurde sie ja auch schon international gefeiert. Allein in Großbritannien stand das Album über 220 Wochen in den Charts und erreichte natürlich auch Platz 1. Und wir bleiben auch gleich bei erfolgreichen britischen Musikern. George Harrison. Im November jährt sich ja sein Todestag auch schon zum 25. Mal. Und allein in den 60er Jahren mit den Beatles, da hat er schon eine Weltkarriere machen können, stand aber immer auch ein wenig im Schatten der anderen Beatles-Mitglieder. Wurde ja auch der stille Beatle genannt, aber musikalisch stand er den anderen nichts nach. Das bewies er dann vor allem auch mit seiner Solokarriere. Hier ist er, George Harrison.
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0: aus den 80ern. Real Life, Sandman Angel, ihr erfolgreichster Song, war ja auch ihre Debütsingle und blieb die einzige Nummer 1. Und wir bleiben auch gleich in den 80ern noch mit Udo Lindenberg. Er gehört ja auch seit den 70ern schon zu den bekannten deutschsprachigen Rockmusikern. Und vor allem in den 80ern wurde er dann auch in Ost und West gefeiert. Stand er doch auch von Anfang an für seine klaren, deutlichen politischen Äußerungen gegen Krieg und für Abrüstung auf der ganzen Welt. Und das ist ja auch bis heute so geblieben. Hier ist Udo Lindenberg.
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0: Kurz nach 3:30, schönen guten Morgen, hier der aktuelle Verkehrsservice in der ARD-Hitnacht. A1 Lübeck-Hamburg, die Norderelbbrücke ist in beiden Richtungen wegen eines Schwertransports mehrfach kurzfristig gesperrt. Die A2 Berlin Richtung Hannover ist zwischen Burgzentrum und Lostau wegen Aufräumarbeiten gesperrt. Die A28 Bremen Richtung Oldenburg ist zwischen Delmenhorst-Adelheide und Deichhorst nach einem Unfall gesperrt. Die A42 Dortmund Richtung Kamp-Lindfort ist zwischen Gelsenkirchen-Bismarck und Gelsenkirchen-Schalke nach einem Unfall doch noch länger gesperrt. Die A46 Hemer Richtung Hagen ist zwischen Hagen-Hohenlimburg und Kreuzhagen wegen Fahrbahnerneuerung bis etwa 5 Uhr gesperrt. Nutzen Sie hier bitte die eingerichtete Umleitung über die U12. Die A94 München Richtung Passau ist zwischen Passstetten und Dorfen wegen Bauarbeiten noch bis etwa 5 Uhr gesperrt. Und in Berlin die A111 stadteinwärts ist zwischen Schulzendorfer Straße und Festplatz wegen Wartungsarbeiten ebenfalls noch bis etwa 5 Uhr gesperrt. Allen unterwegs eine gute und hoffentlich auch entspannte Fahrt jetzt mit Visage.
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3.41 Uhr muss ich schon wieder unterbrechen, diesen Song. Ein Falschfahrer auf der B50 Rheinböllen-Bernkastel-Kues. Zwischen Rheinböllen und Ellern kommt Ihnen ein Falschfahrer entgegen. Fahren Sie bitte äußerst rechts und überholen Sie nicht. Auf der B50 Rheinböllen-Bernkastel-Kues zwischen Rheinböllen und Ellern und zwischen Rheinböllen und Ellern ist ein Falschfahrer unterwegs. Vorsicht bitte in beiden Richtungen.

So, das machen wir jetzt gleich nochmal richtig. Den Titel, den wollte ich doch überhaupt nicht spielen. Ich wollte noch einmal, weil wir den so zeitig unterbrechen wollten, den Rain in May noch einmal hören. Bitteschön.

0: Rain in May. Ach, wenn es nur schon wieder Mai wäre. Wobei, auch wieder Quatsch. Ist doch gut, dass es die verschiedenen Jahreszeiten gibt. Die liebste Jahreszeit ist ja für mich eher das Frühjahr. Aber nach dem heißen Sommer in diesem Jahr, da freuen sich doch auch viele auf den Herbst. Und der kann ja auch golden ausfallen. Lassen wir uns also überraschen. Ändern können wir daran ohnehin nichts. Das bleibt hoffentlich auch so.
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0: Jetzt mit Sissia.

0: 3.50 Uhr hier nochmal der Verkehrsservice. Immer noch aktuell der Falschfahrer auf der B50 Rheinböllen. Bernkastel-Kues zwischen Rheinböllen und Ellen. Kommt Ihnen ein Falschfahrer entgegen, fahren Sie bitte äußerst rechts und überholen Sie nicht. Zwischen Rheinböllen und Ellen ist ein Falschfahrer unterwegs. Vorsicht in beiden Richtungen.
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1: Um 4 Uhr mit Wolfgang Berger. Bundesweit werden heute um 11 Uhr die Sirenen heulen. Es ist wieder Zeit für einen Probealarm. Aus der Nachrichtenredaktion Martin Seiler.
2: Die zuständige Bundesbehörde testet, ob alle Warnsysteme funktionieren. Deshalb werden um diese Uhrzeit nicht nur Sirenen heulen, sondern Smartphones Alarm schlagen, Radiosender Durchsagen machen und Anzeigetafeln auf den Alarm hinweisen. Im Ernstfall heißt das, Medien einschalten und auf Informationen achten. Heute erfolgt nach einer Dreiviertelstunde die Entwarnung. Ob per Sirene gewarnt wird, können die Kommunen meist selbst entscheiden. Hannover hat beispielsweise angekündigt, das erste Mal nach langer Zeit wieder Sirenen zu nutzen. In Bremerhaven sollen Kirchenglocken läuten.
1: Bundeskanzler Merz steht einem AfD-Verbotsverfahren weiter kritisch gegenüber. Er glaube nicht, dass man damit das Problem löse, sagte der CDU-Politiker am Rande eines Treffens mit EU-Ratspräsident Costa. Aus Berlin Christina Nagel.
3: In der Generaldebatte am Morgen hatte der Kanzler die AfD noch scharf angegriffen. Ein Verbotsverfahren sieht der Kanzler aber trotz der erhobenen Vorwürfe weiter kritisch. Er sei und bleibe skeptisch, ob ein solches Verfahren erfolgreich sein könne, erklärte Merz am Abend in Berlin. Priorität sollte aus seiner Sicht die politische Auseinandersetzung mit der AfD haben. Man müsse versuchen, die Wählerinnen und Wähler zurückzugewinnen für die politische Mitte, indem man ihnen ein überzeugendes politisches Angebot mache, das auch ihre Befürchtungen und ihre Vorbehalte ernst nehme.
1: Die Staatsanwaltschaft Hannover hat Ermittlungen gegen den Spitzenkandidaten der Berliner SPD Krach aufgenommen. Nach Angaben einer Sprecherin der Behörde wurden 3 Objekte in Hannover und Berlin durchsucht. Zu den konkreten Vorwürfen äußerte sich die Staatsanwaltschaft nicht. Medienberichten zufolge geht es um den Verdacht der Bestechlichkeit. Krach ließ die Anschuldigungen zurückweisen und kündigte an, mit den Behörden zusammenzuarbeiten. In Berlin wird am 20. September ein neues Abgeordnetenhaus gewählt. In Köln sind am Abend die deutschen Fernsehpreise verliehen worden. Die Auszeichnung für den besten Fernsehfilm ging an den ZDF-Mehrteiler Olivia über das Leben der Drag-Queen Olivia Jones. Auszeichnungen erhielten auch die ARD-Dramaserie 113, die Spielshow Werwölfe, der ZDF-Talkmaster Markus Lanz und Laura von Torra für die RTL-Castingshow Deutschland sucht den Superstar. Der VfB Stuttgart ist erfolgreich in die neue Fußball-Champions-League-Saison gestartet. Die Schwaben gewannen ihr erstes Vorrundenspiel gegen den norwegischen Meister Viking Stavanger mit 3:1. Alle 3 Treffer erzielte Ermedin Demirovic. Das waren die Nachrichten. Und das Wetter in Deutschland. Tagsüber ein Wechsel aus Sonne und Wolken und fast überall trocken bei 17 bis 24 Grad. Es ist 4:03 Uhr.
4: Und hier der Verkehrsservice in der ARD-Hitnacht. Die gute Nachricht zuerst. Eine Entwarnung für die B50 Rheinböllen, Bernkastel-Kues. Zwischen Rheinböllen und in Rheinböllerhütte und Simmern-Zentrum ist kein Falschfahrer mehr unterwegs. Aber es klemmt auf der A2 Berlin Richtung Hannover. Die A2 ist zwischen Burgzentrum und Lostau wegen Aufräumarbeiten weiterhin gesperrt. Die A28 Bremen Richtung Oldenburg ist zwischen Delmenhorst-Adelheide und Deichhorst nach einem Unfall gesperrt. Die A46 Hemer Richtung Hagen ist zwischen Hagen-Hohenlimburg und Kreuzhagen wegen Fahrbahnerneuerung noch bis etwa 5 Uhr gesperrt. Nutzen Sie bitte die eingerichtete Umleitung über die U12. Die A94 München Richtung Passau ist zwischen Passstetten und Dorfen wegen Bauarbeiten noch bis 5 Uhr gesperrt. Und in Berlin die A111 stadteinwärts ist zwischen Schulzendorfer Straße und Festplatz wegen Wartungsarbeiten ebenfalls noch bis etwa 5 Uhr gesperrt. Allen unterwegs eine gute und hoffentlich auch entspannte Fahrt.
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4: Willkommen an diesem Donnerstag. Schönen guten Morgen. Und woher kommen alle diese großen Hits? Aus dem Dresdner Funkhaus. Ich bin Heiko Rasch. Für Sie einen guten Start in diesen Tag. Ich grüße Sie.

0: Gloria Gaynor hier in der ARD-Hitnacht. Vor wenigen Tagen, am vergangenen Montag, ist er 83 geworden. Und ihr gehört ja auch ein großes Kapitel der Musikgeschichte, vor allem in den 70er Jahren damals. Und in den 80ern konnte Ray Parker Jr. seinen größten Hit landen mit Ghostbusters. Und damit hat er es ja bis auf die Kinoleinwand geschafft. Ghostbusters, die Geisterjäger. Für den Song wurde er auch für den Oscar nominiert, musste sich dann aber Stevie Wonder geschlagen geben. Aber einen Grammy hat er dafür allemal erhalten. Und vor Ray Parker Jr. habe ich noch Orange Blue. Im Jahr 2000 veröffentlichten sie ja ihre Debütsingle. Und die ebnete ihnen auch den Einstieg in die Showbranche. Der erste große Erfolg mit She's Got That Light. Und den Song, den habe ich dabei. Orange Blue.
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auch eine schöne Erinnerung. Ghostbusters. Und bis zu den aktuellen Verkehrsinfos habe ich noch Simply Red und zuvor der Klassiker aus den 60er Jahren. Ja, eine Hymne der Hippie-Kultur, San Francisco. Und damit hat sich doch Scott McKenzie irgendwie auch unsterblich gemacht. 4:25 Uhr, schönen guten Morgen.

0: kurz nach 5:30. Schönen guten Morgen. Hier der aktuelle Verkehrsservice in der ARD-Hitnacht. Die A28 Bremen Richtung Oldenburg ist zwischen Delmenhorst-Adelheide und Deichhorst nach einem Unfall nach wie vor gesperrt. Die A46 Hemer Richtung Hagen ist zwischen Hagen-Hohen-Limburg und Kreuzhagen wegen Fahrbahnerneuerung noch bis etwa 5 Uhr gesperrt. Nutzen Sie bitte die Umleitung über die U12. Die A94 München Richtung Passau ist zwischen Passstetten und Dorfen wegen Bauarbeiten noch bis etwa 5 Uhr gesperrt. Und in Berlin die A111 stadteinwärts ist zwischen Schulzendorfer Straße und Festplatz wegen Wartungsarbeiten ebenfalls noch bis etwa 5 Uhr gesperrt. Allen unterwegs eine gute und hoffentlich auch entspannte Fahrt. Jetzt mit Talk Talk.
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0: Joris hier in der ARD-Hitnacht. Herz über Kopf war auch seine Debütsingle, vor reichlich 10 Jahren erschienen, und dafür gab es auch mehrfach Gold. Und ist bis heute sein erfolgreichster Song. Und jetzt ein Musikprojekt von Michael Cretu, einer der produktiven Köpfe der deutschen Musikstudios. Und mit seinem Projekt Enigma hat er es ja auch in die internationalen Hitlisten geschafft, mit Beginn der 90er Jahre. Enigma, hier bei uns.
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0: Gleich 4:40 Uhr. Schönen guten Morgen.

aus Südafrika, Cloud. In Deutschland gelang ihnen in den 70ern ihre einzige Nummer 1 mit Substitute.

0: Gut, gerade gehört hier in der ARD-Hitnacht. 10:05 zeigt die Uhr, 4:50, schönen guten Morgen. Und damit geht es ja auch schon wieder straff auf die 5-Uhr-Nachrichten zu. Zeit für die ersten regionalen Frühprogramme, dann nach 5 Uhr. Und so klinken sich die ersten aus der ARD-Hitnacht aus. Kommen Sie weiter gut und entspannt in diesen Donnerstag.
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1: Um 5 Uhr mit Wolfgang Berger. Bundesweit werden heute um 11 Uhr die Sirenen heulen. Es ist wieder Zeit für einen Probealarm. Aus der Nachrichtenredaktion Martin Seiler.
2: Die zuständige Bundesbehörde testet, ob alle Warnsysteme funktionieren. Deshalb werden um diese Uhrzeit nicht nur Sirenen heulen, sondern Smartphones Alarm schlagen, Radiosender Durchsagen machen und Anzeigetafeln auf den Alarm hinweisen. Im Ernstfall heißt das, Medien einschalten und auf Informationen achten. Heute erfolgt nach einer Dreiviertelstunde die Entwarnung. Ob per Sirene gewarnt wird, können die Kommunen meist selbst entscheiden. Hannover hat beispielsweise angekündigt, das erste Mal nach langer Zeit wieder Sirenen zu nutzen. In Bremerhaven sollen Kirchenglocken läuten.
1: Bundeskanzler Merz hat sich skeptisch über ein AfD-Verbotsverfahren geäußert. Zur Begründung verwies er am Abend in Berlin auf die hohen Hürden für ein Parteiverbot. Außerdem könne man mit einem Verbot nicht die Probleme lösen, die die AfD-Wähler in Deutschland sehen. Die politische Auseinandersetzung mit der Partei müsse Priorität haben, so Merz. Nordrhein-Westfalens Ministerpräsident Wüst hatte sich zuvor dafür ausgesprochen, eine Gruppe von Experten prüfen zu lassen, ob die Positionen der AfD verfassungsgemäß sind. In Köln ist am Abend zum 27. Mal der Deutsche Fernsehpreis verliehen worden. Es ist die wichtigste Auszeichnung für Fernseh- und Streamingproduktionen. Aus Köln Friederike Müllender.
3: In glitzernden Roben, schicken Anzügen und schwarzen Smokings verfolgten die geladenen Gäste im Publikum die Sendung. Unterhaltung zu zelebrieren sei gerade in den aktuellen Zeiten wichtig, so Drag Queen Olivia Jones. Die Verfilmung ihres Lebens wurde am Abend als bester Fernsehfilm ausgezeichnet. Der Preis für das beste Infotainment ging an Terra Explore im ZDF mit Leon Windscheid. Als beste Schauspielerin wurde Karin Hanschewski für Call My Agent Berlin ausgezeichnet. Bester Schauspieler wurde Tom Schilling für die Netflix-Serie Achtsam Morden.
1: Der VfB Stuttgart ist erfolgreich in die neue Fußball-Champions-League-Saison gestartet. Die Schwaben gewannen ihr erstes Vorrundenspiel gegen den norwegischen Meister Viking Stavanger mit 3:1. Alle drei Treffer erzielte Ermedin Demirovic. Tennisprofi Alexander Zverev hat bei den US Open das Halbfinale erreicht. Der Hamburger setzte sich gegen den Niederländer Botik van de Zandschulp in 3 Sätzen durch. In der Runde der letzten 4 trifft Zverev auf den Russen Karen Khachanov. Das waren die Nachrichten.
4: 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Die aktuellen Temperaturen, 12 Grad sind es in Bremen und Rothenburg. Bremerhaven meldet 15 und Diepholz 11 Grad. Heute wechseln sich kompakte Wolken mit einigen sonnigen Phasen ab. Nur ganz vereinzelt kann es ein bisschen regnen. Vor allem ab dem Nachmittag ist es meistens sonnig. Dazu kriegen wir Werte zwischen 17 und 19 Grad.
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4: Um 5 Uhr und genau 3 Minuten, wir haben genau einen Hinweis und der betrifft die A28 Bremen Richtung Oldenburg. Da hat es gestern Abend schon einen Unfall gegeben und deshalb ist immer noch zwischen Delmenhorst-Adelheide und Deichhorst die A28 gesperrt. Fahren Sie dort bitte vorsichtig. Gute Fahrt.
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0: 5.30 Uhr. 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
1: Mit Severino Melchiore. Guten Morgen. In Sachsen-Anhalt verhandelt das BSW mit dem Wahlsieger AfD über eine Zusammenarbeit im Parlament. Nach Angaben eines Parteisprechers hat der BSW-Landesvorstand einstimmig beschlossen, das Gesprächsangebot der AfD anzunehmen. Man wolle sich über die Themen Energieversorgung, Bildung und Friedenspolitik austauschen. In ganz Deutschland ist heute Warntag. Damit testen die Behörden ihre verschiedenen Warnsysteme. Um genau 11 Uhr am Vormittag werden dazu auf diversen Wegen Testwarnungen gesendet. Etwa im Radio, Fernsehen, auf Handys und Werbetafeln an den Straßen. Eine Entwarnung folgt um 11.45 Uhr. Und jetzt weitere Nachrichten aus Bremen, Bremerhaven und Niedersachsen.
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1: Neue Landeszuschüsse für die Militärtauglichkeit des Bremerhavener Hafens und des Bremer Flughafens rücken näher. Gestern Abend hat diese 200 Millionen Euro Investition die nächste Hürde genommen. Der zuständige Fachausschuss des Bremer Landesparlaments stimmte zu. Das letzte Wort hat der Haushalts- und Finanzausschuss. Zusätzlich investiert der Bund noch einmal 1,1 Milliarden in Hafen und Flughafen, damit im Kriegsfall Personal und Material schnell verlegt werden können. In der Bremer Neustadt besteht aus Sicht der Polizei grundsätzlich keine Gefahr für die Bevölkerung. Das hat sie gestern Abend deutlich gemacht auf einer Nachbarschaftsversammlung, zu der das Innenressort der Bremer Landesregierung eingeladen hatte. Zuletzt hatte es in der Neustadt immer wieder Gewalttaten mit Schusswaffen gegeben. Im Zusammenhang mit dem jüngsten Vorfall Ende August hat die Polizei inzwischen einen Verdächtigen ermittelt und in den Niederlanden festnehmen lassen. Bei einem Unfall auf der A28 bei Delmenhorst ist ein Lastwagenfahrer gestorben. Ein Sprecher der Polizei sagte, der Mann hatte wegen einer Panne auf dem Standstreifen gestern Abend gehalten, um den Schaden zu untersuchen. Während er auf der linken Seite seines Fahrzeugs war, erfasste ihn ein anderer Laster, der vermutlich zu weit rechts fuhr. Der Mann starb noch vor Ort. Die Autobahn musste in Richtung Oldenburg zwischen Delmenhorst-Adelheide und Deichhorst gesperrt werden. Laut Polizei ist sie um 6 Uhr wieder frei. Und noch zum Sport. Der VfB Stuttgart ist mit einem Sieg in die neue Saison der Fußball-Champions League gestartet. Die Stuttgarter besiegten Viking Stavanger aus Norwegen gestern Abend mit 3:1. Und Tennisprofi Alexander Zverev hat das Halbfinale der US Open erreicht durch einen Dreisatzsieg gegen Botik van de Sandschulp. Das waren die Nachrichten mit Severino Melchiore.
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2: Bisschen frischer heute insgesamt. Ja, Temperaturen so um die 12 Grad, aktuell gemessen 11, 12 Grad. Aber das wird ein schöner Tag heute. Ein paar kompakte Wolken gibt es, sonst viel Sonnenschein. Überwiegend trocken, nur hier und da mal so ein schwacher Regenschauer möglich. Gerade zum Abend hin wird es immer schöner. Höchstwerte heute 17 Grad auf Wangerooge, 18 in Beverstedt, bis 19 in Bremen. Und dazu auch nur schwacher Wind aus südlichen Richtungen.
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3: Um 5.33 Uhr bitte Vorsicht auf der A1 Bremen Richtung Hamburg. Zwischen Rade und dem Buchholzer Dreieck steht ein defektes Fahrzeug. Und die A28 Bremen Richtung Oldenburg ist zwischen Delmenhorst-Adelheide und Deichhorst nach einem Unfall gesperrt. Gute Fahrt!
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2: Bin da.
3: Seh dich.
2: Moin.
3: Schönen guten Morgen.
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0: Tschö, guten Morgen.
1: Hier bei Bremen 1.
2: Na?
1: Ich hab's ja so mit Sprache. Ist dir vielleicht schon aufgefallen? Ich habe dir Anfang der Woche tolle Worte gelernt, gegeben zu mir.
2: Ja,
1: ich frag die nicht ab. Keine Angst, ich habe gestern eine ganz tolle, süße Nachricht gelesen und das ist so ein bisschen wieder Generationen auseinanderdriften. Da schrieb jemand, oh, können wir bitte wieder Formulierung benutzen wie? Und ich wusste, dir wird das gefallen und Ihnen bestimmt auch, liebe Hörerinnen und Hörer. Anstatt Slay zu sagen.
2: Also in meinem Leben habe ich noch nie Slay gesagt.
1: Ja, andere auch. Vortrefflich. Aber auch das benutzen wir gar nicht mehr häufig.
2: Häufig nicht, aber es ist noch in meinem aktiven Sprachschatz.
1: Was für eine vortreffliche Moderation.
2: Oder? Das höre ich allerdings selten.
1: Eher, ja, ne? Anstatt das crazy, ich weiß, sagst du auch nicht.
2: Nein.
1: Aber dass du verstehst, was die jungen Leute meinen. Ei der Daus.
2: Ehrlich gesagt sage ich das auch manchmal.
1: Ja, du könntest mal auffangen, die Sachen dir zu notieren. Also vortrefflich und ei der Daus.
2: Ja.
1: Es gibt ja immer so alberne Wetten.
2: Wir wollen nicht vergessen, dass du gestern aus dem Nichts auch ein Heidewitzger Herr Kapitän.
1: Genau, deswegen war ich besonders.
2: Ja.
1: Du baust diese Worte heute mal in die Sendung.
2: Oh, okay, ei der Daus, weil da muss ich mir wirklich
1: aufschreiben. Sie, liebe Frühaufsteherinnen und Frühaufsteher, können uns ja immer eine WhatsApp schicken, wenn Sie was gehört haben.
2: Vortrefflich.
1: Was gehört haben, was er gesagt hat. Vortrefflich, ei der Daus.
2: Mhm.
1: Statt safe, sagt man fürwahr, benutzen wir auch viel zu selten.
2: Für manche Ausdrücke gibt es aber auch Gründe, warum man die nicht mehr benutzt.
1: Statt checkst du, vermögt ihr mir zu folgen. Ich finde, das kannst du sehr gut in eine Moderation hier bei Bremen 1 einbauen. Und ey, minus 1000 Aura wäre, welch Schmach. Ich möchte auch, dass du die Sachen dann so sagst, okay? Welch Schmach.
2: Vermögt ihr mir zu folgen und welch Schmach.
1: Einfach so, bis 10 hast du ja Zeit, immer mal wieder.
2: Muss aber elegant passieren.
1: Elegant, ohne darauf hinzuweisen,
2: ja, okay.
1: So by the way, weißt du?
2: Okay, das ist eine Challenge, die ich annehme.
1: Herausforderung.
2: Eine Herausforderung, natürlich, eine vortreffliche Herausforderung.
1: Eine vortreffliche.
2: Mach ich.
1: Ja.
2: Schöne Aufgabe. Das andere sind wahrscheinlich alles so Jugendwörter, die uns auch nicht zustehen.
1: Nö.
2: So wie das crazy und so.
1: Ach,
2: Slay.
1: Das wäre albern, dann sind wir auch wieder peinlich.
2: Ja.
1: Dann sind wir voll cringe, sage ich dann nur.
2: Ja.
1: Ab 6 geht's los.
2: Okay.
1: Gut. Schönen guten Morgen und Sie passen auf, okay? Am Ende muss die Liste abgehakt sein. Schönen guten Morgen.
2: Gut.

0: T-Shirt?
1: Was, T-Shirt habe ich an?
0: Du sitzt hier im T-Shirt?
1: Ja, ich...
0: Was ist denn los?
1: Warte, wir können jetzt sehr indiskret werden. Ich bin 45 Jahre alt. Ich bin kurz vor den Wechseljahren. Meine Körpertemperatur schwankt total. Und ich bin mit dem Fahrrad hergerast. Also es gibt verschiedene Gründe, warum mir gerade noch sehr warm ist und ich gleich wieder frieren werde. Aber gut, dass wir drüber gesprochen haben. Hi, mein Name ist Katharina Gulaikow. Ich komme in die Wechseljahre. Schönen guten Morgen.
0: Guten Morgen.
1: Und bei dir so?
0: Ich möchte gerne Musik hören.
1: Ja, genau.
0: Die Bengals.

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1: Mit Severino Melchiore. Guten Morgen. BSW will in Sachsen-Anhalt mit AfD über Zusammenarbeit reden. Behörden testen auch in Bremen und Bremerhaven ihre Warnsysteme. Polizei versucht, Anwohner der Bremer Neustadt nach Gewalttaten zu beruhigen. Das Wetter, mal Wolken und vor allem am Nachmittag Sonne, bis 19 Grad. In Sachsen-Anhalt verhandelt das BSW mit dem Wahlsieger AfD über eine Zusammenarbeit im Parlament. Nach Angaben eines Parteisprechers hat der BSW-Landesvorstand einstimmig beschlossen, das Gesprächsangebot der AfD anzunehmen. Verena Fücker.
2: Eingeladen hatte die AfD alle Parteien. Doch CDU, SPD, Grüne und Linke lehnten ab. Nur das BSW nahm die Einladung an. Beim Treffen mit der AfD werde es um die Themen Energieversorgung, Bildung und Friedenspolitik gehen. Die AfD hat die absolute Mehrheit knapp verpasst und braucht zum Regieren einen Partner. Eine Koalition mit ihr will das BSW allerdings nicht eingehen. Es solle vielmehr über Projekte gesprochen werden, hieß es.
1: In ganz Deutschland testen Behörden heute ihre verschiedenen Warnsysteme. An diesem bundesweiten Warntag beteiligen sich am Vormittag auch Bremen und Bremerhaven. Einzelheiten von Sven Weingärtner aus der Nachrichtenredaktion.
3: Um Punkt 11 Uhr gibt es Testwarnungen auf diversen Kanälen. Radio, Fernsehen, Warn-Apps auf Handys und digitale Werbetafeln in den Städten. Zusätzlich heulen Sirenen eine Minute lang. In Bremerhaven läuten auch noch Kirchenglocken. Eine Entwarnung folgt dann eine Dreiviertelstunde später um 11.45 Uhr. So prüfen die Behörden, ob die Technik funktioniert und alle beteiligten Stellen gut miteinander kommunizieren können. Bremens Innensenatorin Eva Högel sagt, der Mix sei wichtig, weil keine einzelne Warnmöglichkeit immer alle Menschen erreiche. Wichtig sei, darauf vorbereitet zu sein, wenn es dann wirklich Hochwasser, Unwetter, große Brände oder einen anderen Ernstfall gibt.
1: Nach mehreren Gewalttaten in der Bremer Neustadt versucht die Polizei, die Bevölkerung zu beruhigen. Auf einer Nachbarschaftsversammlung gestern Abend teilte die Polizei mit, aus ihrer Sicht bestehe keine grundsätzliche Gefahr für die Menschen. Das Innenressort der Bremer Landesregierung hatte zu der Versammlung eingeladen. Aus der Regionalredaktion Boden und Binnen, Matthias Röhrs.
4: Der zuständige Regionalleiter der Polizeidirektion, Dirk Dreyer, verwies in seiner Einschätzung der Sicherheitslage in der Bremer Neustadt auf jüngste Ermittlungserfolge. Am Mittwoch wurde bekannt, dass nach den Schüssen Ende August ein Tatverdächtiger in den Niederlanden festgenommen wurde. Außerdem handele es sich bei den Gewalttaten in den vergangenen Monaten um Konflikte innerhalb geschlossener Gruppen, so Dreyer. Etwa 100 Neustädter haben die Nachbarschaftsversammlung besucht. Insbesondere Eltern teilten dabei ihre Sorgen mit. In der Neustadt seien wegen der Gewalttaten mehr Beamte unterwegs, entgegnete Dreyer. Kontaktpolizisten seien ebenfalls ansprechbar und würden auch Schulwege im Blick behalten.
1: Bei einem Unfall auf der Autobahn 28 bei Delmenhorst ist ein Lastwagenfahrer gestorben. Laut Polizei hatte der Mann gestern Abend eine Panne und deshalb auf dem Standstreifen gehalten, um den Schaden zu untersuchen. Als er auf der linken Seite seines Lasters war, erfasste ihn ein anderer LKW, der vermutlich zu weit rechts fuhr. Der Mann starb noch vor Ort. Der betreffende Autobahn 28 Abschnitt zwischen Delmenhorst-Adelheide und Deichhorst musste gesperrt werden. Laut Polizei ist er erst in diesen Minuten wieder frei. Der VfB Stuttgart ist mit einem Sieg in die neue Saison der Fußball Champions League gestartet. Die Stuttgarter besiegten Viking Stavanger aus Norwegen gestern Abend mit 3:1. Und Tennisprofi Alexander Zverev hat das Halbfinale der US Open erreicht durch einen Dreisatzsieg gegen Botik van de Sandschulp. Das waren die Nachrichten mit Severino Melchiore.
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5: 11 Grad, puh, in Rothenburg an der Wümme, aber trocken auch bei 12 Grad in Bremerförde. Bremen ebenfalls 12, Bremerhaven meldet 14 Grad, im Wangerland ebenfalls 14 Grad gemessen. Heute werden es maximal 19 und dazu gibt es neben den Wolken viel Sonnenschein. Gerade im Laufe des Tages wird es immer schöner, schwache Regenschauer sind die Ausnahme. Dazu weht schwacher West an der Nordsee, mäßiger Nordwestwind, der dreht irgendwann auf Süd.
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6: Um 6:04 gibt es eine Meldung. Die A28 Bremen Richtung Oldenburg ist zwischen Delmenhorst-Adelheide und Deichhorst nach einem Unfall gesperrt. Gute Fahrt.
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5: Am Sonntag wird ja gewählt in Niedersachsen, Kommunalwahlen, sprich die Räte der Dörfer, Gemeinden und Städte werden neu zusammengesetzt und teilweise neue Bürgermeisterin, Oberbürgermeister oder Landrätin gewählt.
6: Und irgendwie haben diese Kommunalwahlen ja ein komisches Image. Viele denken, ach, Landtagswahl, ja, Bundestags-, aber Kommunalwahl. Deswegen wollen wir uns gleich mal von Thomas Köcher, das ist der Leiter der Landeszentrale für politische Bildung in Bremen, mal einordnen lassen, warum so eine Kommunalwahl schon wichtig und richtig ist.
5: Das machen wir schön. Guten Morgen.
6: Guten Morgen.
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0: Herrlich. Wham mit Freedom, und da fällt mir ein, bald ist es wieder soweit. Aber jetzt sind erstmal andere wichtige Ereignisse, die näher dran sind. 13 Minuten nach 6.
1: Ja, denn manch einer wird denken, ei der Daus, Sonntag wird ja gewählt. Ganz genau, Kommunalwahlen in Niedersachsen. Und auch das ist ja eine Wahl, die nicht ganz unwichtig ist. Ganz im Gegenteil. Und darüber reden wir mit dem Leiter der Landeszentrale für politische Bildung in Bremen, Thomas Köcher. Moin.
2: Moin, hallo.
0: Wir klären ja so ein bisschen in dieser Woche auf, warum Kommunalwahlen so wichtig sind. Was würden Sie sagen, warum ist es gut, seine Stimme da abzugeben?
2: Ja, in der Kommunalwahl wird eigentlich das entschieden, was das unmittelbare Lebensumfeld sozusagen von Menschen betrifft. Also die Frage, ob mein Sportplatz saniert wird, ob eine Schule ausgebaut wird, ob eine Bushaltestelle neu eingerichtet wird oder ob mein Theater sozusagen Geld bekommt und wie viel Geld es bekommt, das sind alles Fragen sozusagen, die mich im ganz unmittelbaren Lebensumfeld tagtäglich eigentlich betreffen. Und deswegen denke ich, ist die Kommunalwahl eigentlich auch mit einer der wichtigsten Wahlen.
1: Es wird ja ein Gemeinderat gewählt. Was würde ich vermissen? Was würde mir fehlen, wenn es so einen Gemeinderat gar nicht gäbe?
2: Nee, es gibt für mich dann sozusagen keine Möglichkeit, unmittelbar wirklich Einfluss zu nehmen auf das, was mich täglich betrifft. In der Kommunalwahl habe ich die Chance, einfach auch Leute zu wählen, die ich selber vielleicht irgendwie kenne. Also die ich mal irgendwie wahrgenommen habe oder wo ich die Möglichkeit habe zu sagen, irgendwie, oh, der ist mir sympathisch, den kann ich auch zur Not ansprechen, wenn mich mal irgendwo der Schuh drückt. Wenn ich das nicht mache, wenn ich mich an dieser Wahl nicht beteilige, dann muss ich mir selbst eigentlich sagen, okay, dann habe ich meine Chance eigentlich zur Partizipation eigentlich nicht genutzt.
0: Jetzt ist es ja oft, dass wir, Sie haben es schon gesagt, die Leute teilweise kennen. Ne? Vielleicht sind sogar Nachbarn aus der Straße oder so. Aber woher weiß ich, ob das eine gute Politikerin oder ein guter Politiker ist?
2: Naja, das hilft natürlich, wenn die schon irgendwie eine gewisse Erfahrung hatten und wenn ich sie schon mal irgendwie auch politisch wahrgenommen habe. Traue ich diesen Menschen zu, meine Interessen zu vertreten? Ist der für mich sozusagen tatsächlich auch erreichbar? Ich kann es im Vorfeld nie wissen, aber ich kann bei der nächsten Wahl natürlich dann auch dementsprechend wieder abwählen oder meine Stimme halt anders vergeben. Auch das ist natürlich eine Möglichkeit.
0: Wenn ich jetzt noch nicht weiß, wen soll ich wählen, was würden Sie empfehlen, wo kann man sich gut informieren?
2: Also eigentlich hilft es immer sozusagen, sich die jeweiligen Programme oder sozusagen die Ideen der jeweiligen Kandidaten anzuschauen. Das ist, glaube ich, der wichtigste Punkt, und mittlerweile wissen das natürlich auch alle Parteien und sind entsprechend auch gut aufgestellt.
0: Nutzen Sie diese Gesprächsmöglichkeiten auf dem Wochenmarkt? Ich mache das immer gar nicht, aber lohnt sich das?
2: Also ich finde das selber total wichtig, dass Parteien bei solchen Gelegenheiten halt sichtbar sind. Ich selber muss es nicht unbedingt nutzen, weil ich viele Kontakte in Parteien schon habe, aber ich finde, das ist genau der richtige Moment. Also da wirklich mal nachzufragen und zu sagen, hier nervt mich irgendetwas, hier stört mich etwas oder hier verstehe ich etwas nicht. Und dann einfach zu gucken, wie kompetent auch jemand da antworten kann.
1: Haben Sie Verständnis für Menschen, die gar nicht wählen gehen, weil sie sagen, ich kann mich damit keinem richtig identifizieren, ich lasse das?
2: Eigentlich nicht, weil zum einen ist das ein Privileg. Also noch können wir alle hier wählen. Wir leben in einer Demokratie. Ich finde, diese Chance muss man nutzen. Wenn ich nicht wählen gehe, dann tut es jemand anders. Und ich kann mich nachher nicht beschweren, wenn meine Interessen nicht wahrgenommen werden, wenn ich selber nicht zur Wahl gegangen bin.
0: Sagt Thomas Köcher, der Leiter der Landeszentrale für politische Bildung in Bremen. Vielen Dank für Ihre schlauen Gedanken.

0: Schönen guten Morgen an diesem Donnerstagmorgen hier bei Bremen 1. Wir haben 6.23 Uhr und ich glaube, da erzähle ich Ihnen wieder mal nichts Neues. Denn wer in der Neustadt bzw. in Huckelriede in Bremen wohnt, der macht sich in den vergangenen Wochen arge Sorgen um die eigene Sicherheit und die der Kinder. Denn mehrfach sind Schüsse gefallen. Wir haben berichtet, ein Mann wurde getötet. Da wurde ein Tatverdächtiger gestern in den Niederlanden gefasst. Aber die Unsicherheit bleibt. Wegen all der Taten sind in Huckelriede und der Neustadt die Menschen verunsichert.
1: Naja, man macht sich natürlich schon Gedanken, wenn man aus dem Haus geht und auf dem Weg zur Haltestelle an den Orten vorbeikommt, wo man weiß, da sind potenziell die Übergriffe und Gewalttaten passiert.
2: Man weiß im Moment nicht genau, was hier alles so passiert. Man liest das immer nur in der Zeitung oder kriegt es dann vielleicht am Rande mit.
3: So einen Querschläger möchte ich nicht im Rücken haben, wenn ich morgens zur Arbeit fahre oder nachmittags. Ja.
4: Ich habe 3 Teenager und das ist dann schon die Frage, wann sie rausgehen abends und ne, dass dann eben halt zur Haltestelle begleitet wird, dass man sich unsicher fühlt, dass man schon guckt, wer da so an der Ecke sitzt.
5: Ja, und viele in Huckelriede wollen deshalb einfach nur wissen, was ist hier eigentlich los? Und deswegen gab es gestern eine Nachbarschaftsversammlung in der Mensa der Wilhelm-Kaisen-Oberschule, wo sich alle mal mit der Stadt und ihren Behörden aussprechen konnten. Über 100 Anwohnerinnen und Anwohner sind gekommen. Johannes Osterkamp von den Grünen ist ja der Beiratssprecher in der Neustadt und der hat am Ende des Abends eine positive Bilanz gezogen.
6: Ich glaube, das war ein guter Auftakt. Die Polizei hat deutlich dargelegt, welche Maßnahmen sie macht und auf welchen Wegen sie unterwegs ist hier im Stadtteil. Ich glaube, dass das hilfreich war, um die ersten Ängste zu adressieren. Aber ich glaube, dass es nur der Auftakt eines weiteren und längeren Prozesses sein kann.
0: Und wir wollen intensiv weitersprechen über diesen Abend in gut einer Stunde hier bei Bremen 1 im Morgen. Schönen guten Morgen.
5: Guten Morgen.

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7: Mit Severino Melchiore. Guten Morgen. In Sachsen-Anhalt verhandelt das BSW mit dem Wahlsieger AfD über eine Zusammenarbeit im Parlament. Nach Angaben eines Parteisprechers hat der BSW-Landesvorstand einstimmig beschlossen, das Gesprächsangebot der AfD anzunehmen. Man wolle sich über die Themen Energieversorgung, Bildung und Friedenspolitik austauschen. In ganz Deutschland ist heute Warntag. Damit testen die Behörden ihre verschiedenen Warnsysteme. Um genau 11 Uhr am Vormittag werden dazu auf diversen Wegen Testwarnungen gesendet. Etwa im Radio, Fernsehen, auf Handys und Werbetafeln an den Straßen. Eine Entwarnung folgt um 11.45 Uhr. Und jetzt weitere Nachrichten aus Bremen, Bremerhaven und Niedersachsen.
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7: In der Bremer Neustadt besteht aus Sicht der Polizei keine grundsätzliche Gefahr für die Bevölkerung. Das hat sie gestern Abend deutlich gemacht auf einer Nachbarschaftsversammlung, zu der das Innenressort der Bremer Landesregierung eingeladen hatte. Denn zuletzt hatte es in der Neustadt immer wieder Gewalttaten mit Schusswaffen gegeben. Im Zusammenhang mit dem jüngsten Vorfall Ende August hat die Polizei inzwischen einen Verdächtigen ermittelt und in den Niederlanden festnehmen lassen. Neue Landeszuschüsse für die Militärtauglichkeit des Bremerhavener Hafens und des Bremer Flughafens rücken näher. Gestern Abend hat diese 200 Millionen Euro Investition die nächste Hürde genommen. Der zuständige Fachausschuss des Bremer Landtags stimmte zu. Das letzte Wort hat der Haushalts- und Finanzausschuss. Zusätzlich investiert der Bund noch einmal 1,1 Milliarden Euro in Hafen und Flughafen, damit im Kriegsfall Personal und Material schnell verlegt werden können. Bei einem Unfall auf der A28 bei Delmenhorst ist ein Lkw-Fahrer gestorben. Ein Sprecher der Polizei sagte, der Mann hatte gestern Abend wegen einer Panne auf dem Standstreifen gehalten, um den Schaden zu untersuchen. Während er auf der linken Seite seines Fahrzeugs war, erfasste ihn ein anderer Laster, der vermutlich zu weit rechts fuhr. Der Mann starb noch vor Ort. Die Autobahn ist in Richtung Oldenburg immer noch gesperrt, und zwar zwischen Delmenhorst-Adelheide und Deichhorst. Und damit zum Sport. Der VfB Stuttgart ist mit einem Sieg in die neue Saison der Fußball-Champions League gestartet. Die Stuttgarter besiegten Viking Stavanger aus Norwegen gestern Abend mit 3:1. Und Tennisprofi Alexander Zverev hat das Halbfinale der US Open erreicht durch einen Dreisatzsieg gegen Botik van de Sandschulp. Das waren die Nachrichten mit Severino Melchiore.
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8: Aktuell zwischen 11 und 15 Grad gemessen. Heute gibt es eine Mischung aus kompakten Wolken, aber auch viel Sonnenschein, gerade im Laufe des Tages. Zum Abend soll es sehr schön werden. Hier und da kann mal ein schwacher Regenschauer dabei sein, aber überwiegend trocken bei Höchstwerten zwischen 17 und 19 Grad.
9: Verkehr. Um 6.32 Uhr bitte Vorsicht auf der A293 Richtung Oldenburg-West. In der Einfahrt Oldenburg-Bürgerfelde liegt eine Katze. A28 Bremen Richtung Oldenburg zwischen dem Delmenhorster Dreieck und Delmenhorst-Adelheide 2 Kilometer Stau. Die A28 Bremen Richtung Oldenburg ist zwischen Delmenhorst-Adelheide und Deichhorst nach einem Unfall gesperrt. Und dann gibt es noch eine Meldung für Hasefeld. Die Marktstraße ist zwischen dem Kreisverkehr Friedrich-Huth-Straße und dem Kreisverkehr Buxtehuder Straße in beiden Richtungen wegen einer Veranstaltung bis Montag 17 Uhr gesperrt. Gute Fahrt!
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8: Liebe Hörerinnen und Hörer, vielleicht haben Sie auch gestern sein großes Talent gehört. Wir haben ja diesen Volontär, also den Auszubildenden Lars gerade bei uns in der Redaktion. Dufter Typ.
9: Fürwahr.
8: Fürwahr, der hat gestern mit Ihnen zum Beispiel auf der Straße Biene Maier Songs gesungen und hat das ganz großartig gemacht. Das hat uns auf die Idee gebracht, wir müssen den mehr fordern und fördern. Da könnten wir so ein paar Sachen machen.
9: Ja, wir wollen mal rausfinden, wo seine Grenzen sind. Ja. Wahrscheinlich... Ja, um die Uhrzeit wird er noch schlafen. Wollen wir ihm mal eine Sprachnachricht schicken?
8: Hier, ich komme mit dem Handy.
9: Ja, warte. Schicken wir dem Lars mal direkt eine Nachricht.
8: Ja, okay, so. Let's go. Hallo.
9: Hallo Lars, wir sind's, deine Lieblingskolleginnen und Kollegen. Sag mal, ganz kurze Frage. Hast du ein Thema mit Höhe? Ist da irgendwas bei dir?
8: Nee, oder?
9: Meld dich mal.
8: Ja, mach mal. Moin.
9: Tschüss. So. Mal gucken, wenn er sich meldet, wir haben eine Idee, wo wir ihn heute hinschicken könnten. Wenn er sich meldet, sagen wir ihm Bescheid. Schönen guten Morgen.
8: Da haben Sie auch was von. Schönen guten Morgen.
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1: Melissa Etheridge, Bring Me Some Water. Und das war meine erste Frauenparty in Bremen. Ich bin zum Studieren nach Bremen gekommen und bin hier geblieben. Somebody bring
0: me some water. Melissa Etheridge, Show Waddy Waddy. Und Ray Garvey. Das ist Bremen 1.
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0: da man kaum noch was zu kopieren hat, wir unseren Kaffee selber kochen können, machen wir mit unseren Auszubildenden lieber sinnvolle Sachen hier bei Bremen 1. Wir haben ja gerade den Lars in der Redaktion zu Gast und der ist echt ein talentierter junger Mann und deswegen fordern wir den gern so ein bisschen heraus und haben uns heute eine kleine Aufgabe für ihn ausgedacht.
1: Ja, wir wollen ihn wohin schicken und haben ihm ja gerade eine Sprachnachricht geschickt und ihm schon mal angedeutet, es hat was mit Höhe zu tun, ob er da vielleicht ein Thema mit hat, wollten wir schon mal abklopfen und er hat geantwortet. Wir können ja mal seine Sprachnachricht jetzt anhören.
2: Guten Morgen, ihr beiden. Ich bin gerade am Frühstücken und habe es jetzt endlich mal geschafft, eure Nachricht abzuhören. Ob ich ein Thema mit Höhe habe, wüsste ich jetzt nicht. Also meint ihr Höhenangst? Habe ich nicht. Aber ich bin jetzt auch nicht so ein Adrenalin-Junkie oder so, falls ihr das meint. Wieso fragt ihr?
0: Oh, antworten wir ihm, ne?
1: Ja, pass auf. Hallo Lars, hier sind wir nochmal, Katharina und Juck. Also pass auf, es gibt am Steinhuder Meer eine neue Attraktion, den sogenannten Skyloop 360, ungefähr 40 Meter hoch. Da sollst du dich bitte nachher einfach mal runterstürzen. Also du hängst natürlich an einem Gummiseil, aber das wäre schön, wenn du das machst. Hast du Bock, dann fahr doch da mal hin. Liebe Grüße!
0: Das macht er bestimmt, ne? Als ich gehört habe, das Ding eröffnet, dachte ich, ah, das würde ich gern probieren, aber weißt du, muss erst mal gucken, ist das überhaupt sicher, ne? Ist das richtig etabliert? Muss ich erst alles ein bisschen setzen? Da ist gut, dass man es diese jungen, wilden Menschen
1: richtig,
0: hat.
1: Richtig, also bevor wir uns da runterstürzen, ist es gut, wenn es einer getestet hat, du hast ja recht. So,
0: kommt schon, eine Antwort.
1: Okay. Achtung.
2: Ja, also eigentlich dachte ich, ich komme jetzt ins Büro, trinke da vielleicht noch einen Kaffee. Nee. Aber wenn ihr meint, dass ich mich eher aus 40 Metern Höhe stürzen soll, dann mache ich das meinetwegen auch gerne. Aber dann bitte nicht später irgendwie mich auslachen, wenn ich da kalte Füße kriege.
0: Nein! Also das würden wir niemals machen. Also wir doch nicht, Lars. Toi, toi, toi. Dann fährt er ja jetzt dahin, oder?
1: Vortrefflich.
0: Wir testen mal die neuen Attraktionen in der Region, den Skyloop 360 am Steinhuder Meer. Wird bestimmt gut für ihn, oder?
1: Wir testen mal.
0: Für Sie, meine lieben Hörerinnen und Hörer. Schönen guten Morgen.
1: Guten Morgen.

0: und mit Mandy um 10 Minuten vor 7.
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3: Und von unserem Wetterexperten Tim Stäger. Du Tim, ich hörte in diesem Radio, es wird ein schöner Tag. Ist dem so?
4: Das ist immer ein bisschen subjektiv, aber ich würde mal sagen, für die allermeisten werden es schon genießen. Jetzt sind relativ viele Wolken unterwegs, aber die werden sich ein bisschen auflockern im Laufe des Tages, dank dem Hoch Vukadin. Ein ungewöhnlicher Name, bringt aber ein bisschen Wetterberuhigung. Temperaturen aktuell so 12 bis 14 Grad. In der Spitze sind wir knapp unter 20 Grad unterwegs. Also so Mischung zwischen Frühherbst und Spätsommer, möchte ich mal sagen. Wind kein großes Thema, aus nordwestlichen Richtungen relativ schwach bis manchmal auch mäßig. Ja, und das ist so ein bisschen auch der Trend für die nächsten Tage. Es tut sich nicht allzu viel. Temperaturtechnisch geht es ein bisschen nach oben. Morgen vielleicht ein paar mehr Schauer, dafür am Samstag wieder trocken. Also insgesamt sehr entspannte Wettersituation, würde ich sagen.
5: Das gefällt uns gut. Vielen Dank an unseren Wetterexperten Tim Stäger.
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0: Und auch wenn wir es den ganzen Morgen sagen, ich werde um 11 Uhr wieder zusammenzucken, wenn mein Smartphone dieses Geräusch machen wird.
1: Ah, schrecklich. Sie hören es schon. Es ist Warntag. Die Probe für den Ernstfall um exakt 11 Uhr. Regional wird es durchaus Unterschiede an diesem bundesweiten Warntag geben. Deswegen, was in Bremen und Bremerhaven genau geplant ist, das erfahren Sie natürlich bei uns in der Rundschau um 7 mit Martin Busch.
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1: Mit Martin Busch, guten Morgen. Gespräche in Magdeburg. BSW nimmt Einladung der AfD an. Personalmangel in Bremen. Lehrkräfte beraten sich auf Versammlungen. Erfolg in New York. Tennisprofi Alexander Zverev erreicht bei den US Open das Halbfinale. Das Wetter. Mal bewölkt, mal sonnig, überwiegend trocken bei maximal 19 Grad. Fast 44% der Stimmen und doch wird die Regierungsbildung für die AfD in Sachsen-Anhalt äußerst kompliziert. Schon am Wahlabend kamen vom BSW allerdings vielversprechende Signale und das Bündnis Sarah Wagenknecht ist nun auch die einzige Partei, die sich mit dem Wahlsieger an einen Tisch setzen will, wie Verena Fücker berichtet.
2: Eingeladen hatte die AfD alle Parteien, doch CDU, SPD, Grüne und Linke lehnten ab. Nur das BSW nahm die Einladung an. Wie die Partei am Abend mitteilte, wurde der Beschluss im Landesvorstand einstimmig gefasst. Beim Treffen mit der AfD werde es um die Themen Energieversorgung, Bildung und Friedenspolitik gehen. Die AfD hat die absolute Mehrheit knapp verpasst und braucht zum Regieren einen Partner. Eine Koalition mit ihr will das BSW allerdings nicht eingehen. Es solle vielmehr über Projekte gesprochen werden, hieß es.
1: Bundeskanzler Friedrich Merz hält ein Verbotsverfahren gegen die AfD weiterhin für die falsche Vorgehensweise. Priorität sollte die politische Auseinandersetzung mit der Partei haben, sagte der deutsche Regierungschef am Abend. Man müsse versuchen, die Wählerinnen und Wähler zurückzugewinnen. Sie bräuchten ein überzeugendes politisches Angebot, das auch ihre Befürchtungen und Vorbehalte ernst nehme. Sein Parteikollege Hendrik Wüst, Ministerpräsident in Nordrhein-Westfalen, hatte nach dem Wahlsieg der AfD in Sachsen-Anhalt gefordert, die Partei von einer Gruppe prüfen zu lassen. Diese solle aus Experten von Bund und Ländern sowie aus Verfassungsrechtlern und Beamten des Verfassungsschutzes bestehen. Die Prüfung, so Wüst, müsse ergebnisoffen sein und dürfe nicht automatisch zu einem Verbotsverfahren führen. Viele Kinder und Jugendliche in Bremen werden heute spätestens ab der dritten Stunde keinen gewohnten Unterricht haben. Der Grund, die Beschäftigten der Schulen treffen sich zu einer Personalversammlung. Pascal Faltermann aus der Regionalredaktion Butten und Binnen weiß, worum es dort gehen wird.
3: Die Lehrkräfte und Angestellten an den Schulen wollen vor allem über den Mangel an Personal und ihre Arbeitsbedingungen sprechen. Der Personalrat Schulen kritisiert, dass es oft keinen Ersatz gibt, wenn Lehrkräfte ausfallen. Es müsse Lösungen geben, wenn Lehrer erkranken oder in Elternzeit sind, sagt der Vorsitzende des Personalrats Jörn Lütjens. Aus seiner Sicht werde nicht genügend Personal eingestellt und würden Referendare nicht in Bremen gehalten. So müssten vereinzelt wieder Rentner und Pensionäre unterrichten. Ein weiteres Thema ist Gewalt gegen Beschäftigte. Dazu will der Personalrat neue Richtlinien vorstellen, die Ende des Jahres veröffentlicht werden sollen.
1: Die Flutkatastrophe im Ahrtal vor einigen Jahren hat gezeigt, die Menschen in unserem Land müssen noch effektiver vor Bedrohungen gewarnt werden. Das wird heute getestet. Es ist bundesweiter Warntag. Verschiedene Systeme kommen dabei zum Einsatz. Was in Bremen und Bremerhaven passiert, berichtet Sven Weingartner.
4: Um Punkt 11 Uhr gibt es Testwarnungen auf diversen Kanälen. Radio, Fernsehen, Warn-Apps auf Handys und digitale Werbetafeln in den Städten. Zusätzlich heulen Sirenen eine Minute lang. In Bremerhaven läuten auch noch Kirchenglocken. Eine Entwarnung folgt dann eine Dreiviertelstunde später um 11.45 Uhr. So prüfen die Behörden, ob die Technik funktioniert und alle beteiligten Stellen gut miteinander kommunizieren können. Bremens Innensenatorin Eva Högel sagt, der Mix sei wichtig, weil keine einzelne Warnmöglichkeit immer alle Menschen erreiche. Wichtig sei, darauf vorbereitet zu sein, wenn es dann wirklich Hochwasser, Unwetter, große Brände oder einen anderen Ernstfall gibt.
1: Und jetzt weitere Nachrichten aus Bremen, Bremerhaven und Niedersachsen mit Severino Melchiorre.
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5: In der Bremer Neustadt besteht aus Sicht der Polizei keine grundsätzliche Gefahr für die Bevölkerung. Das hat sich gestern Abend deutlich gemacht auf einer Nachbarschaftsversammlung, zu der das Innenressort der Bremer Landesregierung eingeladen hatte. Denn zuletzt hat es in der Neustadt immer wieder Gewalttaten mit Schusswaffen gegeben. Hierbei handele es sich aber um Streitigkeiten in geschlossenen Gruppen, sagte der Regionalleiter der zuständigen Polizeidirektion. Im Zusammenhang mit dem jüngsten Vorfall, Ende August, hat die Polizei inzwischen einen Verdächtigen ermittelt und in den Niederlanden festnehmen lassen. Mehrere kleine Bremer Kultureinrichtungen können Zuschüsse vom Land einplanen. Der zuständige Fachausschuss des Bremer Landtags hat der Förderung mit insgesamt 1 Million Euro zugestimmt. Mit dem Geld sollen Einrichtungen unterstützt werden, denen gestiegene Kosten bei Personal, Energie oder Miete besonders zu schaffen machen. Vor allem kleinere Einrichtungen könnten diese Belastungen nicht mehr auffangen, heißt es in einer Mitteilung des Bürgermeisters und Kultursenators Andreas Bovenschulte. Bei einem Unfall auf der A28 bei Delmenhorst ist ein Lastwagenfahrer gestorben. Laut Polizei hatte der Mann gestern Abend eine Panne und deshalb auf dem Standstreifen gehalten, um den Schaden zu untersuchen. Als er auf der linken Seite seines Lasters war, erfasste ihn ein anderer LKW, der vermutlich zu nah am Standstreifen fuhr. Der Mann starb noch vor Ort. Der betreffende A28-Abschnitt zwischen Delmenhorst-Adelheide und Deichhorst ist seit gestern Abend gesperrt.
1: Damit sind wir beim Sport in der Rundschau. Heute Morgen mit Olaf Rathje. Olaf, du blickst nach New York, wo ein deutscher Tennisprofi vom zweiten Sieg in seiner Karriere bei einem Grand-Slam-Turnier träumen darf bei den US Open.
6: Ja, der Hamburger Alexander Zverev hat in der Nacht das Halbfinale erreicht und zwar gegen den Niederländer Van de Zandschulp. Tim Brockmeier berichtet.
7: Nach nicht einmal 2,5 Stunden stand der glatte, verdiente und ungefährdete Dreisatzsieg für den Deutschen fest. Im Halbfinale geht's für Zverev gegen den Russen Karen Khachanov, der in seinem Match von der verletzungsbedingten Aufgabe des Belgiers Blocks profitierte. 9-mal spielten Zverev und Khachanov bereits gegeneinander. Die Bilanz lautet 6:3 für den Deutschen. Die US Open Finalteilnahme ist für Zverev in greifbarer Nähe.
6: Und das Halbfinale steigt dann bereits morgen. In der ersten Runde befindet sich noch die Fußball Champions League. Bisher verläuft die für die deutschen Clubs sehr erfolgreich. Auch der VfB Stuttgart konnte am Abend sein Auftaktmatch gewinnen. Und zwar mit 3:1 gegen den norwegischen Club Viking Stavanger. Mann des Spiels war Stürmer Ermedin Demirovic, der alle 3 VfB-Treffer erzielte.
8: Ich glaube, das ist so ein Tag, den ich in meinem Leben nicht vergessen werde. Ich glaube, jeder möchte Champions League spielen, jeder träumt von der Champions League, jeder träumt vom Tor machen. Ich mache 3 in einer Halbzeit. Unfassbar. Also ich weiß gar nicht, was ich euch sagen soll. Ich bin so glücklich. Ich freue mich unglaublich heute über den Sieg, über die 3 Tore. Ist unbeschreiblich heute.
6: Ja. Und heute Abend spielen dann noch die Bayern gegen Bodø Glimt und Leipzig beim italienischen Club Como.
1: Das war der Sport und das war die Rundschau am Morgen mit Martin Busch.
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9: Das wird ein schöner Tag heute. Man singt gar nicht das Wetter, ne? Aber ja, es macht mich fröhlich, wenn die Sonne sich heute zeigen wird. Aktuell noch viele, viele Wolken unterwegs bei 11 Grad in Verden, in Worpswede und auch in Cloppenburg. 12 Grad haben wir in Bremen, in Hude und auch in Brinkum 13 in Bremerhaven und Nordholz. Ja, hier und da kann es mal ein bisschen regnen, aber wirklich, das ist die Ausnahme. Überwiegend sonnig und trocken bei Höchstwerten von 17 Grad auf Wangerooge und 19 Grad in Bremen.
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10: Um 7:07, die A28 Bremen Richtung Oldenburg ist zwischen dem Dreieck Stur und Delmenhorst Adelheide nach einem Unfall gesperrt. Dadurch gibt es im Augenblick 3 Kilometer Stau. Und dann haben wir noch eine Meldung für Hasefeld. Die Marktstraße ist zwischen Kreisverkehr Friedrich-Huth-Straße und Kreisverkehr Buxtehuder Straße in beiden Richtungen wegen einer Veranstaltung bis Montag 17 Uhr gesperrt. Gute Fahrt!
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9: Na, ist es denn schon wieder Spielzeit? Ja, es ist. Sie können also gerne Ihr Telefon greifen und folgende Nummer wählen. 0421 246 611.
10: Und dann gewinnen Sie den Bremen 1 Becherwisser-Quiz Kaffeebecher, wenn, kleine Aufgabe gibt es natürlich, Sie innerhalb von einer Minute 5 Fragen richtig beantworten. Das schaffen Sie aber. Schleppen Sie sich also jetzt zu Ihrem Telefon, wählen Sie diese Telefonnummer, die wir gleich nochmal wiederholen und dann sprechen wir uns gleich.
9: Ah, das war mein Stichwort.
10: Richtig?
9: Ne? 0421 246 611.
10: Schönen guten Morgen.
9: Ich könnte eine Ansageschleife werden. Schönen guten Morgen.
10: Die Zeitansage könntest du gut, gibt's nicht mehr, ne?
9: Gibt's nicht mehr. Wir starten sie einfach wieder neu. Und jetzt ist es genau 7 Uhr und 8 Minuten und 45 Sekunden.
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0: 16 Minuten nach 7.
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2: Und das dürfen wir heute spielen mit Mainer Steiert aus Bremen-Lesum. Schönen guten Morgen, Frau Steiert.
3: Guten Morgen.
2: Ich habe mal gerade nachgeguckt, weil ihr, das wird Ihnen ja häufiger passieren, Ihr Vorname ja schon was Besonderes ist, Mainer. Sind Sie benannt nach dem althochdeutschen, sehr seltenen Vornamen, der so viel heißt wie die Starke, die Mächtige? Oder geht es dann doch um die kleine Gemeinde am Lago Maggiore, wo Ihre Eltern Sie gezeugt haben?
3: Nein, es ist doch die erste Variante. Nach dem Namen Meinhade.
2: Mhm. Okay. Und sind Sie eine starke und mächtige Frau?
3: Ich hoffe doch.
2: Ja, ne? Auf jeden Fall, wenn Sie gleich gewinnen. Ich übernehme hier das Gespräch. Entschuldige, Jukia.
0: Wir kommen gerade, weil du den Lago Maggiore erwähnst, eine Frage in den Raum, die möchte ich mal an alle Menschen weitergeben. Warum sagt man Gardasee, Ortersee, Comasee, aber Lago Maggiore, warum sagt man nicht Maggioresee? Was ist da los?
2: Nicht so schön klingt.
0: Nee, das glaube ich nicht. Dafür wird es eine Antwort geben. Damit sind alle Hörerinnen und Hörer beschäftigt. Kümmern Sie sich bitte darum und sagen Sie mir das dann. Sie aber, Frau Steiert, konzentrieren sich jetzt bitte auf unser Becherwisser-Quiz. Oder wissen Sie die Antwort, warum man ausgerechnet beim Lago Maggiore nicht vom Maggiore-See spricht?
3: Nein, das weiß ich leider nicht.
0: Haben Sie auch noch nie drüber nachgedacht, ne?
3: Das ist richtig.
2: Da sollen Sie jetzt bloß auch nicht drüber nachdenken. Mit mir macht er das auch immer. Stellt mir so Fragen, weiß, dass ich alles wissen will und dann bin ich eine Viertelstunde gedanklich weg und recherchiere.
0: Dann habe ich meine Ruhe. Ja. Dann kann ich hier entspannt sitzen.
2: Frechheit. So, es soll um Sie gehen, Frau Steiert. Also, 10 Fragen stelle ich Ihnen, wenn die Zeit reicht. 5 müssen Sie nur richtig beantworten. Wenn Sie was nicht wissen, bitte nicht nachdenken, nicht recherchieren, sondern einfach weitersagen, okay?
3: Okay.
0: Dann geht es jetzt los.
2: Wilfried Glien wird heute 80 Jahre alt. Er ist eine Hälfte des Volksmusikduos Die Wildecker.
3: Herzbuben.
2: Heute ist mal wieder bundesweiter Warntag. Um wie viel Uhr wird deshalb heute ein Probealarm ausgelöst?
3: Um 11 Uhr.
2: In dieser Woche gab es den internationalen Sudoku-Tag. Das Logikrätsel spielt man üblicherweise mit Buchstaben oder mit Zahlen?
3: Mit Zahlen.
2: Aus welchem Land stammt Sudoku?
3: Japan.
2: Unser Kollege Lars testet heute Morgen noch den Skyloop 360. Der befindet sich am Steinhuder.
3: Meer.
2: Welche Band hat heute vor 35 Jahren die Single Smells Like Teen Spirit veröffentlicht? Waren es Aerosmith oder Nirvana?
3: Nirvana.
2: Heute vor 33 Jahren haben die Ärzte ihren Protestsong gegen Neonazis veröffentlicht. Er heißt Schrei nach...
3: Liebe.
2: Welcher Will war heute vor 36 Jahren erstmals als Prinz von Bel Air im Fernsehen zu sehen?
3: Will Smith.
2: Welches Technologieunternehmen hat gestern Abend sein neues iPhone vorgestellt?
3: Apple?
2: Ja!
0: Sehr
2: gut. So schnell reden, dass ich die letzte auch noch schaffe. Was ist halt noch? Wie heißen die ungebetenen kleinen Insekten, die derzeit wieder in vielen Küchen um das Obst herumfliegen?
3: Fruchtfliegen?
2: Ja!
0: Dann sind es 10 richtige.
2: Yeah. Wuhu! Hatten wir ewig nicht mehr. Mann, sind sie gut.
3: Ach, das freut mich. Sehr schön.
2: Sie sind die Starke und die Mächtige.
3: Vielen Dank.
2: Mainer Steiert. Lassen Sie sich feiern heute.
3: Dankeschön.
0: Und liebe Grüße und einen schönen Tag. Machen Sie es gut.
3: Ich wünsche auch einen sehr angenehmen Tag. Vielen Dank.
0: Dankeschön.
2: Danke. Ciao, ciao.
3: Tschüss.
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0: Sie müssen aber nicht immer alles machen, was ich Ihnen sage. Aber toll, wenn es die Hörerinnen und Hörer dann tun. Wir haben uns ja gerade, ich habe mich gefragt, warum man eigentlich Gardasee sagt, Ortersee, Comersee, aber Lago Maggiore und nicht Maggiore See. Und es hat unter anderem der André geschrieben, es könnte daran liegen, dass der See namentlich nicht einer bestimmten Stadt zugeordnet ist. Maggiore heißt wohl sowas wie der Größere, der Längere. Und deswegen sagt man da Lago Maggiore und nicht Maggiore See.
1: Vielen Dank.
0: Leuchtet mir ein. Dankeschön.
1: Ja, dass Sie geholfen haben, dann muss ich das nicht übernehmen und den Juck seine Wissenslücken ausgleichen. Wenn Sie uns helfen, helfen wir Ihnen auch. Psst, kleiner Tipp. Wir spielen ja heute wieder den Hit-Dreier um 8:30 hier bei Bremen 1. Und wissen Sie was? 300 Euro sind da. Einkaufsgutschein im Jackpot. Also 8:30 können Sie von uns was kriegen. Schönen guten Morgen hier bei Bremen 1.
0: Gestern wurde zweimal verloren?
1: Ja, ja.
0: Welche Schmach.
1: Nicht gewonnen heißt das. Nicht gewonnen.
0: Du hast ja recht.
1: Schönen guten Morgen.

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2: Mit Severino Melchiore, guten Morgen. In Sachsen-Anhalt verhandelt das BSW mit dem Wahlsieger AfD über eine Zusammenarbeit im Parlament. Nach Angaben eines Parteisprechers hat der BSW-Landesvorstand einstimmig beschlossen, das Gesprächsangebot der AfD anzunehmen. Man wolle sich über die Themen Energieversorgung, Bildung und Friedenspolitik austauschen. In ganz Deutschland ist heute Warntag. Damit testen die Behörden ihre verschiedenen Warnsysteme. Um genau 11 Uhr am Vormittag werden dazu auf diversen Wegen Testwarnungen gesendet. Etwa im Radio, Fernsehen, auf Handys und Werbetafeln an den Straßen. Eine Entwarnung folgt um 11.45 Uhr. Und jetzt weitere Nachrichten aus Bremen, Bremerhaven und Niedersachsen.
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2: Die Autobahn 28 ist nach einem tödlichen Unfall in Höhe Demmenhorst noch immer gesperrt. Zwischen den Abfahrten Adelheide und Deichhorst war gestern Abend ein Lastwagenfahrer umgekommen. Laut Polizei hatte er nach einer Panne auf dem Standstreifen gehalten, war ausgestiegen und dann von einem anderen Laster angefahren worden. Der Mann starb noch vor Ort. Wegen der Sperrung hat sich inzwischen ein kilometerlanger Stau gebildet. Wann die Behinderungen in Richtung Oldenburg beendet sind, ist noch nicht absehbar. In der Bremer Neustadt besteht aus Sicht der Polizei keine grundsätzliche Gefahr für die Bevölkerung. Das hat sie gestern Abend deutlich gemacht auf einer Nachbarschaftsversammlung, zu der das Innenressort der Bremer Landesregierung eingeladen hatte. Denn zuletzt hatte es in der Neustadt immer wieder Gewalttaten mit Schusswaffen gegeben. Im Zusammenhang mit dem jüngsten Vorfall Ende August hat die Polizei inzwischen einen Verdächtigen ermittelt und in den Niederlanden festnehmen lassen. Mehrere kleine Kultureinrichtungen Bremens können Zuschüsse vom Land einplanen. Der zuständige Fachausschuss des Bremer Landtags hat der Förderung mit insgesamt 1 Million Euro zugestimmt. Mit dem Geld sollen Einrichtungen unterstützt werden, denen gestiegene Kosten bei Personal, Energie oder Miete besonders zu schaffen machen. Vor allem kleinere Einrichtungen könnten diese Belastung nicht mehr auffangen, heißt es in einer Mitteilung des Bürgermeisters und Kultursenators Andreas Bovenschulte. Und damit zum Sport. Der VfB Stuttgart ist mit einem Sieg in die neue Saison der Fußball-Champions League gestartet. Die Stuttgarter besiegten Viking Stavanger aus Norwegen gestern Abend mit 3:1. Und Tennisprofi Alexander Zverev hat das Halbfinale der US Open erreicht durch einen Dreisatzsieg gegen Botik van der Sandschulp. Das waren die Nachrichten mit Severino Melchiore.
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3: Herrlich, es wird ein schöner Tag. Die Sonne wird sich gegen die Wolken durchsetzen. Regen heute eher selten. Höchstwerte 17 bis 19 Grad, gerade so um die 12, 13 Grad. Ja, und das wird sein. Wind kaum merkbar. Erst aus West- bis Nordwestwind, später aus Süd. Also das wird einfach so ein Tag, der nett daherkommt.
4: 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Gut, dass du gute Laune hast. Ich habe gerade hier eine WhatsApp-Nachricht gelesen. Weiß ich nicht genau, was ich davon halten soll. Aber erstmal möchte ich Ihnen sagen, was auf den Straßen los ist um 7.33 Uhr. A1 Osnabrück Richtung Bremen. Zwischen dem Dreieck Stur und Bremen-Arsten 6 Kilometer Stau. Die A28 Bremen Richtung Oldenburg ist zwischen dem Dreieck Stur und Dämenhorst-Adelheide nach einem Unfall gesperrt. Dadurch im Augenblick 3 Kilometer Stau. Dann gibt es eine Meldung für den Kreis Verden. Die Eiseler Dorfstraße wird zwischen Dibbersen und Eisel wegen Bauarbeiten in beiden Richtungen von 8 Uhr bis 16 Uhr gesperrt. Und noch eine Meldung für Hasefeld. Die Markstraße ist zwischen Kreisverkehr Friedrich-Huth-Straße und Kreisverkehr Buxtehuder Straße in beiden Richtungen wegen einer Veranstaltung bis Montag 17 Uhr gesperrt. Gute Fahrt.
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3: Na, was wurde geschrieben?
4: So, folgende Nachricht kam gerade per WhatsApp 0421 246 611. Guten Morgen, ihr beide.
3: Moin.
4: Katharina.
3: Das bin ich.
4: Wie schaffst du das jeden Morgen, mit so einem Kollegen fröhlich zu bleiben? Schau mal.
3: Was hast du denn gemacht?
4: Weiß ich nicht.
3: Naja, ich glaube, es ist ganz einfach.
4: Ich bin einfach nur.
3: Er ist einfach nur und wir sehen hervorragend zusammen aus. Gucken Sie mal in unseren WhatsApp-Kanal. Wir machen diesen 80er-Jahre-Trend von Instagram mit. Und das Lustige ist, da verändert man ein Foto und sieht aus, als wäre man aus den 80ern direkt wieder aufgetaucht. Die KI hat mich dünner gemacht und mehr Busen mir gegeben.
4: Wir interessant. Auch? Nicht. Wo ist das Bild?
3: Ja, in unserem Bremen 1 WhatsApp-Kanal.
4: Okay.
3: Und ich finde es sehr amüsant. Ich habe mich erst gar nicht erkannt. Du siehst, naja, geht so aus.
4: Ja, ja.

0: 7:42 Uhr, Bremer 1 ist hier der Verkehrsservice aktuell. Vorsicht bitte auf der A27 Bremen Richtung Bremerhaven. Zwischen Bremen-Hornlehe und Bremer Überseestadt liegt eine Plane auf der Fahrbahn. Und seien Sie bitte auch vorsichtig auf der A28 Oldenburg Richtung Leer. Zwischen dem Dreieck Oldenburg-West und Oldenburg-Wechleu liegen Gegenstände auf der Fahrbahn.
1: Ich gestehe, ich schaue manchmal gern amerikanische Polizeiserien, bin aber doch immer wieder schockiert, wie da wahllos Leute auf der Straße abgeknallt werden und denke dann für mich, ach wie schön, dass ich nicht in so einem Land wohne. Tja. Und dann fällt dir auf, ach Mist, ist bei uns vor der Haustür angekommen, seit Jahresbeginn gab es in Bremen, vor allem in der Neustadt Hugoriede, zu diversen gewalttätigen Vorfällen, bei denen eben auch geschossen wurde. Viele Anwohnerinnen und Anwohner fühlen sich deswegen dort nicht mehr so richtig sicher.
0: Ja, und die Bremer Innenbehörde hat deswegen gestern Abend mit der Polizei zusammen in die Wilhelm-Kaisen-Oberschule eingeladen, um mit den Neustädtern ins Gespräch zu kommen, sich Sorgen anzuhören, Ideen mitzunehmen. Matthias Röhrs aus der Regionalredaktion Buten und Binnen war auch dort und ist jetzt bei uns im Studio. Wie war denn da die Stimmung?
2: Also ich würde fast sagen neutral, also allen war schon der Ernst der Lage da bewusst, aber da ist jetzt nichts hochgekocht, auch wenn die Situation manche schon belastet. Ich habe auch Menschen getroffen, die sich jetzt von den Taten nicht einschränken lassen wollen. Gut 100 Leute waren da und die wollten halt auch aus erster Hand wissen, was ist jetzt da eigentlich los? Da stellt man sich ja schon ein paar Fragen, aber was auffällig war, insbesondere Eltern haben sich sehr besorgt gezeigt. Da sind viele auch ratlos.
3: Wenn es Sonntagmittag passiert und ich laufe mit meinem dreijährigen Sohn an so etwas vorbei, ich tendenziell sozusagen, wenn ich Konflikte sehe, dann gehe ich da manchmal auch rein. Also dann versuche ich auch zu schlichten oder also ist dann die Handlungsanweisung, mich fernzuhalten zum Beispiel. Sonst bin ich in Gefahr vielleicht.
2: Die Antwort der Polizei übrigens, besser 110 wählen und sich nicht einmischen.
1: Apropos Polizei, klar kommt man zu so einer Versammlung, um auch zu hören, gibt es neue Erkenntnisse in den Ermittlungen zu den Gewalttaten. Was wurde da gestern erzählt?
2: Also zu den Ermittlungsständen gibt es da jetzt nichts Neues. Das war auch nichts zu erwarten. Das Thema Sicherheit wurde da gestern Abend auch eher etwas universeller gedacht. Da ging es um Müll, Leerstand, illegales Glücksspiel. Deswegen waren auch mehrere Behörden gestern da. Sozusagen der Versuch, das Sicherheitsgefühl durch generelles Wohlbefinden zu steigern. Dafür soll es auch einen runden Tisch geben bald, an den sich dann auch die Anwohner mitsetzen können.
0: Was heißt das konkret mit diesem Wohlbefinden?
2: Ja, es gibt da schon seit einigen Wochen wohl eine Taskforce, die sich um die eben genannten Themen kümmert. Die Stadtreinigung wird demnächst auch nochmal illegale Müllablagerungen entfernen, hieß es. Die Polizei, die hat ihre Präsenz auch nochmal deutlich erhöht. Kontaktbeamte sind verstärkt im Einsatz und werden es auch erstmal weiter sein. Das hat der Regionalchef der Polizeidirektion, Dirk Dreier, angekündigt.
4: Also wir sind hier schnell vor Ort, wir sind hier mit starken Kräften parat. Das Polizeikommissariat Süd ist hier im Einsatz. Die Neustadt ist im Bremer Süden auch unser Schwerpunkt. Das kann ich Ihnen da versichern. Wir sind an Ihrer Seite, was diese Gesamtlage angeht.
2: Das spüren die Neustädter auch schon. Das wurde gestern da auch das eine oder andere Mal lobend erwähnt.
1: Also, klingt wie eine gute Nachbarschaftsversammlung mit guter Aufklärung zu den Gewalttäten in der Bremer Neustadt. Vielen Dank an dich, Matthias Röhrs. Du hast uns deine Eindrücke geschildert. Und wenn Sie auch noch Fragen haben, die Polizei hat bekannt gegeben, dass man heute von 11 bis 13 Uhr am Bahnhof in Huckelriede Sie kontaktieren kann. Da sind nochmal Kontaktpolizisten, das, was du sagtest, ne, dass die präsent sind. Und Freitag nochmal von 16 bis 18 Uhr, um Fragen zu beantworten.

0: So, Obacht, liebe Hörerinnen und Hörer von Bremen 1. Es wird mal wieder laut heute. Um 11 Uhr bekommt ganz Deutschland einen schrillen Warnton aufs Handy. Unangenehm.
1: Total.
0: Unangenehm.
1: Ja, lass ruhig laufen. Aber das kennen Sie schon, denn bereits zum 6. Mal findet dieser Warntag statt. Das Ziel ist ja zu testen, ob im Notfall die Bevölkerung breit informiert werden kann. Und man merkt das auch, Sie kennen das schon.
2: Ich weiß, was das ist. Das ist dieser Probewarnton.
3: Der Notfallalarm auf dem Handy ist das.
2: Ja, Stress. Ja, es ist ein Alarmton. Das ist dafür sehr da, dass wir erstmal denken, was ist denn jetzt los?
4: Stress, dass man es wieder ausbekommt. Ist schon sehr penetrant, ne?
5: Also mich erschreckt es jetzt nicht mehr so. Ich gucke dann aufs Display und folge den Anweisungen.
0: Ich werde wieder zusammenzucken, ich weiß es ganz genau.
1: Ich finde, eins sollte man um 11 in der Straßenbahn sitzen oder so und gucken, was passiert. Allein hier auf der Bürofläche reicht das schon aus. Also Sie wissen schon, heute wird es laut, auch wenn Ihr Handy auf lautlos gestellt ist. Denn das Ziel ist ja, dass Sie und die Bevölkerung gewarnt werden.
0: Also eine gute Sache, auch wenn wir alle kollektiv um 11 Uhr machen werden. Mhm. Es ist nur der Warntag und im besten Falle ist auch nichts Schlimmes passiert.
1: Sehr gut und es funktioniert. Schönen guten Morgen.
0: Guten Morgen.

0: Guten Tag.
1: Tagchen.
0: 6:08 Bremer 1 ist hier und wie heißt es immer so schön? Es gehören immer zwei dazu. Also wenn einer seine Hand ausstreckt, muss sie bestenfalls auch jemand ergreifen.
1: In Sachsen-Anhalt allerdings wollen die anderen Parteien nicht mit dem Wahlsieger AfD reden, bis auf eine. Tja, wer könnte das denn sein? Hören Sie gleich in der Rundschau um 8 mit Martin Busch hier bei Bremen 1.
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1: Mit Martin Busch, guten Morgen. Gespräche in Magdeburg. BSW nimmt Einladung der AfD an. Personalmangel in Bremen. Lehrkräfte beraten sich auf Versammlung. Erfolg in New York. Tennisprofi Alexander Zverev erreicht bei den US Open das Halbfinale. Das Wetter mal bewölkt, mal sonnig, überwiegend trocken bei maximal 19 Grad. Fast 44% der Stimmen und doch wird die Regierungsbildung für die AfD in Sachsen-Anhalt äußerst kompliziert. Schon am Wahlabend kamen vom BSW allerdings vielversprechende Signale und das Bündnis Sarah Wagenknecht ist nun tatsächlich auch die einzige Partei, die sich mit dem Wahlsieger an einen Tisch setzen will, wie Verena Fücker berichtet.
2: Eingeladen hatte die AfD alle Parteien. Doch CDU, SPD, Grüne und Linke lehnten ab. Nur das BSW nahm die Einladung an. Wie die Partei am Abend mitteilte, wurde der Beschluss im Landesvorstand einstimmig gefasst. Beim Treffen mit der AfD werde es um die Themen Energieversorgung, Bildung und Friedenspolitik gehen. Die AfD hat die absolute Mehrheit knapp verpasst und braucht zum Regieren einen Partner. Eine Koalition mit ihr will das BSW allerdings nicht eingehen. Es solle vielmehr über Projekte gesprochen werden, hieß es.
1: Bundeskanzler Friedrich Merz hält ein Verbotsverfahren gegen die AfD weiterhin für die falsche Vorgehensweise. Priorität sollte die politische Auseinandersetzung mit der Partei haben, sagte der deutsche Regierungschef gestern Abend. Man müsse versuchen, die Wählerinnen und Wähler zurückzugewinnen. Sie bräuchten ein überzeugendes politisches Angebot, das auch ihre Befürchtungen und Vorbehalte ernst nehme. Sein Parteikollege Hendrik Wüst, Ministerpräsident in Nordrhein-Westfalen, hatte nach dem Wahlsieg der AfD in Sachsen-Anhalt gefordert, die Partei von einer Gruppe prüfen zu lassen. Diese solle aus Experten von Bund und Ländern sowie aus Verfassungsrechtlern und Beamten des Verfassungsschutzes bestehen. Die Prüfung, so Wüst, müsse ergebnisoffen sein und dürfe nicht automatisch zu einem Verbotsverfahren führen. Seit einigen Jahren beklagt die Polizei, dass in Auseinandersetzungen häufig ein Messer gezogen wird. Das habe es so früher nicht gegeben. In der Bremer Neustadt spielten zuletzt sogar mehrmals Schusswaffen eine Rolle. Die Menschen in der Gegend sind verunsichert. Deshalb hat das Innenressort gestern Abend zu einer Nachbarschaftsversammlung eingeladen. Einzelheiten aus der Regionalredaktion Buten und Binnen von Matthias Röhrs.
3: Der zuständige Regionalleiter der Polizeidirektion, Dirk Dreyer, verwies in seiner Einschätzung der Sicherheitslage in der Bremer Neustadt auf jüngste Ermittlungserfolge. Am Mittwoch wurde bekannt, dass nach den Schüssen Ende August ein Tatverdächtiger in den Niederlanden festgenommen wurde. Außerdem handele es sich bei den Gewalttaten in den vergangenen Monaten um Konflikte innerhalb geschlossener Gruppen, so Dreyer. Etwa 100 Neustädter haben die Nachbarschaftsversammlung besucht. Insbesondere Eltern teilten dabei ihre Sorgen mit. In der Neustadt seien wegen der Gewalttaten mehr Beamte unterwegs, entgegnete Dreyer. Kontaktpolizisten seien ebenfalls ansprechbar und würden auch Schulwege im Blick behalten.
1: Apropos Schulen, viele Kinder und Jugendliche in Bremen werden heute spätestens ab der dritten Stunde keinen gewohnten Unterricht haben. Der Grund, die Beschäftigten treffen sich zu einer Personalversammlung. Pascal Faltermann weiß, worum es dort gehen wird.
4: Die Lehrkräfte und Angestellten an den Schulen wollen vor allem über den Mangel an Personal und ihre Arbeitsbedingungen sprechen. Der Personalrat Schulen kritisiert, dass es oft keinen Ersatz gibt, wenn Lehrkräfte ausfallen. Es müsse Lösungen geben, wenn Lehrer erkranken oder in Elternzeit sind, sagt der Vorsitzende des Personalrats, Jörn Lütjens. Aus seiner Sicht werde nicht genügend Personal eingestellt und würden Referendare nicht in Bremen gehalten. So müssten vereinzelt wieder Rentner und Pensionäre unterrichten. Ein weiteres Thema ist Gewalt gegen Beschäftigte. Dazu will der Personalrat neue Richtlinien vorstellen, die Ende des Jahres veröffentlicht werden sollen.
1: Um Punkt 11 Uhr heulen heute in ganz Deutschland Sirenen und die Handys schrillen, denn es ist bundesweiter Warntag, eine Probe für den Ernstfall. Die Behörden testen verschiedene Systeme. In Bremerhaven läuten zum Beispiel auch einige Kirchenglocken. Bremens Innensenatorin Eva Hügel sagte im Vorfeld, der Mix sei wichtig, weil keine einzelne Warnmöglichkeit immer alle Menschen erreiche. Die Entwarnung erfolgt eine Dreiviertelstunde später, um genau 11.45 Uhr. Und jetzt weitere Nachrichten aus Bremen, Bremerhaven und Niedersachsen mit Severino Melchiore.
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5: Die Autobahn 28 ist nach einem tödlichen Unfall in Höhe Delmenhorst noch immer gesperrt. Zwischen den Abfahrten Adelheide und Deichhorst war gestern Abend ein Lastwagenfahrer umgekommen. Laut Polizei hatte er nach einer Panne auf dem Standstreifen gehalten, war ausgestiegen und dann von einem anderen Laster angefahren worden. Der Mann starb noch vor Ort. Wegen der Sperrung hat sich inzwischen ein kilometerlanger Stau gebildet. Wann die Behinderungen in Richtung Oldenburg beendet sind, ist noch nicht absehbar. Mehrere kleine Kultureinrichtungen Bremens können Zuschüsse vom Land einplanen. Der zuständige Fachausschuss des Bremer Landtags hat der Förderung mit insgesamt 1 Million Euro zugestimmt. Mit dem Geld sollen Einrichtungen unterstützt werden, denen gestiegene Kosten bei Personal, Energie oder Miete besonders zu schaffen machen. Vor allem kleinere Einrichtungen könnten diese Belastungen nicht mehr auffangen, heißt es in einer Mitteilung des Bürgermeisters und Kultursenators Andreas Bovenschulte. Im Kreis Stade haben Unbekannte ein Umspannwerk beschädigt. In der Anlage in Dollern wurden mehrere Erdungskabel durchtrennt. Wie die Polizei mitteilte, ist das erst jetzt aufgefallen. Möglicherweise liegt die Tat schon Monate zurück. Auf die Energieversorgung und den Betrieb des Umspannwerkes in Dollern hat sich das nicht ausgewirkt, denn die Erdungskabel dienen dem innerbetrieblichen Arbeitsschutz. Ob es sich bei der Tat um gezielte Sachbeschädigung handelt oder ob die Unbekannten Metall stehlen wollten, ist noch unklar.
1: Damit sind wir beim Sport. In der Rundschau heute Morgen mit Olaf Rathje. Olaf, deutsche Tennisprofi Alexander Zverev hat bei den US Open in New York das Halbfinale erreicht.
6: Und zwar glatt in 3 Sätzen hat Zverev in der Nacht gegen den Niederländer Van de Zandschulp gewonnen und ist damit einen weiteren Schritt näher an den Turniergewinn herangerückt.
7: Ich bin glücklich, dass ich in 3 Sätzen gewonnen habe. Ich meine, am Ende des Tages ist es ein Viertelfinale vom Grand Slam. Es gibt keine schwachen Gegner und ich finde, dass ich meine Sachen gut gemacht habe.
6: Und das Halbfinale, das steigt dann bereits morgen Nachmittag. Zverev trifft da auf den Russen Karen Khachanov. In der ersten Runde befindet sich noch die Fußball-Champions League. Bisher verläuft die für die deutschen Clubs sehr erfolgreich. Auch der VfB Stuttgart konnte am Abend sein Auftaktmatch gewinnen und zwar mit 3:1 gegen den norwegischen Club Viking Stavanger. Mann des Spiels war Stürmer Emelin Demirovic, der alle 3 VfB-Treffer erzielte.
8: Ich glaube, das ist so ein Tag, den ich in meinem Leben nicht vergessen werde. Ich glaube, jeder möchte Champions League spielen, jeder träumt von der Champions League, jeder träumt vom Tor machen. Ich mache 3 in einer Halbzeit. Unfassbar. Also ich bin so glücklich. Ich freue mich unglaublich heute über den Sieg, über die 3 Tore. Ist unbeschreiblich heute. Ja.
6: Und heute Abend spielen dann noch die Bayern gegen Bodo Glimt und Leipzig beim italienischen Club Como.
1: Das war der Sport und das war die Rundschau am Morgen mit Martin Busch.
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2: Das wird schön heute. Ein paar Wolken noch unterwegs, aber die Sonne wird sich im Laufe des Tages durchsetzen. Aktuelle Werte 11 Grad trocken in Bassum, in Osterholz-Scharmbeck und auch in Neuenwalde. 12 haben wir in Bremen, Bremerhaven. Ein bisschen Regen gerade unterwegs, 13 Grad, aber der soll schnell wieder weg sein. Und im Laufe des Tages setzt sich immer mehr die Sonne durch, bei Höchstwerten zwischen 17 und 19 Grad.
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9: Um gleich 8:08. Seien Sie bitte vorsichtig auf der A293 Richtung Oldenburg-West, denn zwischen Oldenburg-Etzhorn und Oldenburg-Nahdorst steht ein defekter LKW. A1 Osnabrück Richtung Bremen, zwischen dem Dreieck Stur und Bremen-Ahrsten 6 Kilometer Stau. A7 Hannover Richtung Flensburg, zwischen Hamburg-Heimfeld und dem Elbtunnel 6 Kilometer stockender Verkehr. A27 Bremen Richtung Bremerhaven, zwischen Bremerhaven Süd und Bremerhaven Geestemünde 2 Kilometer Stau. Die A28 Bremen Richtung Oldenburg ist zwischen dem Dreieck Stur und Delmenhorst-Adelheide nach einem Unfall gesperrt. Dadurch gibt es da gerade 3 Kilometer Stau. Dann gibt es eine Meldung für den Kreis Verden. Die Eiseler Dorfstraße ist zwischen Dibbersen und Eisel wegen Bauarbeiten in beiden Richtungen bis 16 Uhr gesperrt. Dann haben wir noch was für den Kreis Friesland und den Kreis Wittmund. Die Kreisstraße ist zwischen Bussenhausen und B461 in Wittmund nach einem Unfall in beiden Richtungen für den Durchgangsverkehr gesperrt. Dann haben wir auch noch was für Hasefeld. Die Marktstraße ist zwischen Kreisverkehr Friedrich-Huth-Straße und Kreisverkehr Buxtehuder-Straße in beiden Richtungen wegen einer Veranstaltung bis Montag 17 Uhr gesperrt. Und wissen Sie was? Für Bremen habe ich auch noch was. Ist es die Nancy-Straße? Sind Sie noch bei mir, ja? Vermögen Sie mir zu folgen. Die Nancy-Straße ist zwischen Kurfürstenallee und an der Gete gesperrt. Gute Fahrt!
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2: Ja, da darf man nur 30 fahren in der Nancy-Straße. Mhm, wissen wir das auch.
9: Gibt es Fotos von dir?
2: Ja, von mir?
9: Ja, ich sagen,
2: von der Straße?
9: Von dir auf der Straße vielleicht.
2: Wie ich 30 fahre? Jetzt wird es absurd. Es wird Zeit, ich möchte Musik hören. Schönen guten Morgen.
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0: 17 nach 8.
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2: Ich mag die Sonne, das habe ich schon oft gesagt. Regen finde ich auch super, aber den hatten wir jetzt ja gestern. Lieber Tim Stäger, dann wäre doch heute eigentlich wieder die Sonne dran, oder?
3: Sonne und Wolken, also man muss sich den Himmel ein bisschen teilen. Wir haben es zwar mit einem Hochdruckgebiet zu tun namens Vukadin, das ist ein bisschen ein ungewöhnlicher Name, aber es gibt auch noch relativ feuchte Luft, weil die Tiefs auch im Atlantik nicht so weit weg sind, also sitzen wir so ein bisschen zwischen den Stühlen, also ruhiges Wetter zumindest mal, ganz vereinzelt vielleicht ein Tröpfchen, aber das ist wirklich eine Randerscheinung, ansonsten wird sich im Laufe des Nachmittags aber die Sonne durchaus öfters mal zeigen. Temperaturniveau ist, würde ich sagen, der Jahreszeit angemessen, wir werden so knapp unter der 20 Grad Marke bleiben, aktuell sind wir so bei 12 bis 14 Grad, aber wie gesagt, es passiert nicht allzu viel. Von dem her kann man entspannt sein und muss jetzt auch nicht sich auf längere Regengüsse einstellen. Heute kann man also getrost ohne Regen feste Kleidung draußen unterwegs sein.
0: Gut, machen wir da schon mal einen Haken hinter, aber diese Woche ist ja noch nicht zu Ende. Wie geht's denn weiter?
3: Ja, wir bleiben immer wieder so leicht in der Nähe der Tiefs, wie gesagt. Das bedeutet auch morgen erstmal trockener und relativ freundlicher Beginn. Am Nachmittag dann aber doch ein bisschen mehr Schauer als heute. Temperaturniveau ist ähnlich, steigt vielleicht ein bisschen an. Dann kommt am Samstag ein ganz entspannter Tag, Sonne, Wolken, trocken mit bis zu 22 Grad. Also wie gesagt, der Temperaturentwicklung ist es nicht so spektakulär. Aber dafür der Sonntag aus heutiger Sicht wahrscheinlich wieder unbeständiger. Timing ist also das Entscheidende am Wochenende. Ich würde also die Outdoor-Aktivitäten tendenziell aus heutiger Sicht auf den Samstag legen und am Sonntag vielleicht eine Partie Scrabble oder whatever einplanen, was man da so gern macht drinnen.
0: Ich muss mal noch was fragen, wegen Vukadin. Ist das immer noch so, dass man sich die Hochs und Tiefs kaufen kann? Mhm. Ist noch so, ne?
3: Ganz richtig, ja. Also deswegen gibt es durchaus ganz interessante Namen. Also alle, die jetzt Kinder kriegen und dann noch nicht genau wissen, wie sie heißen sollen, ein Blick auf die Wetterkarte kann da inspirierend sein.
0: Aber deswegen, das wollte ich eigentlich fragen, Vukadin ist meiner Meinung nach ein Nachname. Müssen das nicht immer Vornamen sein?
3: Da bin ich überfragt. Ich dachte auch Vornamen, ja, aber es gibt ja so viele Namen und da bin ich jetzt wirklich nicht firm und kann nicht so richtig
2: irgendwo
3: sagen.
2: Irgendwo ist es bestimmt ein Vorname.
0: Ja, das kann natürlich sein. Irgendwer wird schon so heißen.
2: Absolut.
0: Gut, hat mich nur interessiert. Vielen Dank an unseren Wetterexperten.
3: Gerne doch.
0: Tim Stäger.
2: Und das ist aktuelle Musik. Leonie und Callum Scott mit Stay. So ein bisschen Musik zum Wohlfühlen hier bei Bremen 1.

0: So, gerade kam ja die Frage, dürfen nur Vornamen hoch und tief sein? Ja.
1: Dann hat aber der Herr Wukadin
0: irgendwie
1: getrickst.
0: Standesamtlich anerkannte Vornamen steht in den Regeln. Keine Nachnamen, Doppelnamen oder ähnliches.

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9: Mit Severino Melchiore, guten Morgen. Der mögliche Schaden bei gesetzlichen Krankenkassen durch riskante Immobiliengeschäfte ist offenbar größer als bisher angenommen. Das haben Recherchen von NDR, WDR und Süddeutscher Zeitung ergeben. Demnach beziffert das Bundesamt für Soziale Sicherung den möglichen Schaden auf bis zu 1,1 Milliarden Euro. Allein die AOK Bremen-Bremerhaven hat nach eigenen Angaben durch die riskante Anlage mehrere Millionen Euro zulasten der Versicherten verloren. In Sachsen-Anhalt nimmt das BSW das Gesprächsangebot vom Wahlsieger AfD an. Nach Angaben eines Parteisprechers hat das der BSW-Landesvorstand einstimmig beschlossen. Man wolle sich über die Themen Energieversorgung, Bildung und Friedenspolitik austauschen. Und jetzt weitere Nachrichten aus Bremen, Bremerhaven und Niedersachsen.
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9: In großen Teilen der Stadt Bremen kann heute der Schulunterricht ausfallen. Grund dafür ist eine Personalversammlung, die am Vormittag beginnt. Sie dreht sich vor allem um den Personalmangel, die Arbeitsbedingungen und auch die Gewalt gegen Beschäftigte. An vielen Bremer Schulen soll es eine Notversorgung geben. Die Autobahn 28 ist nach einem tödlichen Unfall in Höhe Delmenhorst wieder frei. Bis in den Morgen hatte sich Richtung Oldenburg ein kilometerlanger Stau gebildet. Zwischen den Abfahrten Adelheide und Deichhorst war gestern Abend ein Lastwagenfahrer umgekommen. Laut Polizei hatte er nach einer Panne auf dem Standstreifen gehalten, war ausgestiegen und dann von einem anderen Laster angefahren worden. Der Mann starb noch vor Ort. Im Kreis Stade haben Unbekannte ein Umspannwerk beschädigt. In der Anlage in Dollern wurden mehrere Erdungskabel durchtrennt. Wie die Polizei mitteilte, ist das erst jetzt aufgefallen. Möglicherweise liegt die Tat auch schon Monate zurück. Auf die Energieversorgung und den Betrieb des Umspannwerkes in Dollern hat sich der Schaden nicht ausgewirkt. Ob es sich bei der Tat um gezielte Sachbeschädigung handelt oder ob die Unbekannten Metall stehlen wollten, ist noch unklar. Und damit zum Sport. Der VfB Stuttgart ist mit einem Sieg in die neue Saison der Fußball-Champions League gestartet. Die Stuttgarter besiegten Viking Stavanger aus Norwegen gestern Abend mit 3:1. Und Tennisprofi Alexander Zverev hat das Halbfinale der US Open erreicht durch einen Dreisatzsieg gegen Botik van de Sandschulp. Das waren die Nachrichten mit Severino Melchiore.
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11: Ich bleib immer bei dem Namen hängen. Botik van der Sau Schuld. Ich habe schon wieder vergessen. Muss einfach nur, er spricht es auf jeden Fall sehr schön aus. Severino, vielen, vielen Dank. Wir gucken aufs Wetter. Das ist noch ein bisschen bewölkt, aber es wird schön werden. Im Laufe des Tages lockern die Wolken auf. Die Sonne zeigt sich. Aktuell Werte um die 11, 12 Grad, 17 bis 19 werden es. Und Regen ist heute eher selten.
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12: Um 8.33 Uhr A1 Osnabrück Richtung Bremen. Zwischen dem Dreieck Stur und Bremen-Arsten 6 Kilometer Stau. A7 Hannover Richtung Flensburg. Zwischen Hamburg-Heimfeld und dem Elbtunnel 6 Kilometer stockender Verkehr. A27 Walsrode Richtung Bremen. Die Ausfahrt in Verden-Ost wird wegen Bauarbeiten von 9 Uhr bis 12 Uhr gesperrt. A27 Bremen Richtung Bremerhaven. Zwischen Bremerhaven-Süd und Bremerhaven-Geestemünde 3 Kilometer Stau. Dann gibt es eine Meldung für den Kreis Wesermarsch. Die Braker Straße wird zwischen Jader-Altendeich und Rönnelmoor wegen Bauarbeiten in beiden Richtungen von 9 Uhr bis 16 Uhr gesperrt. Dann gibt es was im Kreis Verden. Die Eiseler Dorfstraße ist zwischen Dibbersen und Eisel wegen Bauarbeiten in beiden Richtungen bis 16 Uhr gesperrt. Jetzt haben wir was für den Kreis Friesland und den Kreis Wittmund. Die Kreisstraße ist zwischen Bussenhausen und B461 in Wittmund nach einem Unfall in beiden Richtungen für den Durchgangsverkehr gesperrt. liebe Hasefelder, jetzt kommt was für euch. Die Marktstraße ist zwischen Kreisverkehr Friedrich-Huth-Straße und Kreisverkehr Buxtehuder Straße in beiden Richtungen wegen einer Veranstaltung bis Montag 17 Uhr gesperrt. Und zum Abschluss was für Bremen. Die Nancy-Straße ist zwischen Kurfürstenallee und an der Gete gesperrt. Gute Fahrt.
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11: Also ich persönlich könnte dir ja stundenlang zuhören.
12: Verstehe ich.
11: Aber es geht jetzt hier um Zaster, Kneten, Moneten. Ich habe gerade versucht, geht das? Nicht so richtig, ne? Mit Papier, warte. So tun, als hätte ich hier einen dicken Bündel Scheine in der Hand. 300 Euro sind auf jeden Fall im Jackpot. Illusion gestorben, und die können Sie gewinnen.
12: Niemand, der bei Radio Bremen arbeitet, hatte jemals einen dicken Bündel Geldscheine in der Hand. Aber Sie können diesen Einkaufsgutschein im Werte von 300 Euro bekommen, jetzt anrufen und gleich drei Hits in die richtige Reihenfolge bringen, von alt nach jung sortiert, unter der 0421 246 611.
11: Denn wir spielen wieder die nächste Runde Hit-Dreier. Schönen guten Morgen.
12: Guten Morgen.
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1: The Hooters, 500 miles away from home. Das Lied haben wir echt zur Gitarre gesungen am Lagerfeuer. Es war sehr romantisch. Und es war dann auch auf einem Mixtape. Ich glaube, er hieß Philipp und er war zuckersüß.
2: Lord, I'm 500 miles away from home.
0: The Hooters, Donna Summer und Milo. 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

0: 8.43 Uhr.
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2: Jetzt wird's wieder Zeit, die ganze Bürogemeinschaft zusammenzurotten, zu Hause alle im Haus zusammenzurufen und sagen, jetzt raten wir gemeinsam. Und wer gewinnt, kriegt heute einen Keks extra. Außer bei Karin Meyerhoff aus Willstedt. Die kann nämlich 300 Euro Einkaufsgutschein gewinnen. Schönen guten Morgen.
3: Moin Moin, ihr zwei, hallo.
2: Und was machen Sie damit, wenn Sie den haben?
3: Ja, ein bisschen shoppen gehen im Weserpark, ne? Schuhe gehen immer.
2: Okay. Oder eine Übergangsjacke. Wir haben die Tage drüber gesprochen.
3: Ich so viele schon
2: ja,
3: von.
2: Dass man so viele hat und immer noch eine gebrauchen könnte.
0: Sind 300 Euro für ein paar Schuhe viel Geld in Ihrer Welt oder mal gucken, ob ich da überhaupt was finde?
3: Nö, das ist schon okay.
0: Würde ich nämlich auch denken, 300 Euro.
2: Oh, ne? Ja. Kann man schon ein bisschen was für kriegen.
3: Das könnten sogar zwei werden.
2: Oder drei, wer weiß. Ne?
3: Wer weiß.
2: So, es funktioniert aber nur, wenn Sie die folgenden Lieder in die richtige Reihenfolge bringen. Wir haben sie ABC genannt und Sie müssten, wenn Sie sie gehört haben, danach sagen, das Älteste zuerst und dann zum Jüngsten hochrechnen sozusagen, aufzählen.
3: Dann das kriegen spielen wir mal, ne? Die richtigen.
0: Machen wir. Hier sind die richtigen drei Songs A, B, C. Los geht's.
1: Ah.

0: Ich sag's ganz ehrlich, ich könnte es nicht lösen.
1: Also ich würde jetzt einfach mal meiner Intuition vertrauen und A, B, C sagen.
0: A, B, C. Ist diese Antwort 300 Euro wert?
1: I hope so.
2: Nee.
3: Aber es war knapp.
1: Ja. Es war knapp. Ja, super. Also bei drei Dingen ist es immer knapp.
3: Nee, jetzt machen Sie mal Ihre eigene Leistung nicht so weit runter. Sie hätten auch komplett
1: dann
3: daneben liegen können.
0: Also wir lösen es mal auf. Es geht los mit den Rolling Stones Start Me Up aus dem Jahr 1981.
3: Gefolgt von Elton John 1983.
0: Und George Harrison, Got My Mind Set On You, 87. Also A, C, B wäre richtig gewesen.
1: Ach, Herr Jemini. Naja, so ist es, ne?
3: Was willst du machen? Der Versuch, darum geht's immer. Was haben Sie so schön vorab gesagt? Man kann nichts verlieren. Man kann nur gewinnen. Und jetzt machen Sie andere Menschen glücklich, denn um 13 Uhr spielen wir die nächste Runde. Und da geht es um 400 Euro.
1: Ja, toi, toi, toi.
3: Sie dürfen auch wieder anrufen.
1: Ja, super.
3: Frau Meyerhoff, schönen Tag. Tschüssi.
1: Euch auch. Ciao.
0: Tschüss.
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0: Hast du ein schlechtes Gewissen?
1: Ach, nicht ansatzweise. Nein, man muss die jungen Leute fordern und fördern und das machen wir mit unserem Volontär. Lars, der möchte nämlich immer total gerne von sich aus neue Dinge, die in der Region angeboten werden, testen. Und da wir an unserem Leben hängen, haben wir ihm natürlich diese Möglichkeit geschenkt.
0: Genau, wir wissen ja, viele von Ihnen fahren am Wochenende gerne mal zum Steinhuder Meer. Da gibt es was Neues, den Skyloop 360. Das ist eine Aussichtsplattform, 40 Meter hoch, schön und gut. Da kann man sich aber auch runterstürzen an einem Gummi.

0: Seil. Und da haben wir heute Morgen Lars überrascht. Wir haben ihn, glaube ich, damit sogar geweckt und ihm eine Nachricht geschickt. Mach das mal, fahr da mal hin. Und da kam dann von ihm diese Antwort.
1: Ja, also eigentlich dachte ich komme jetzt ins Büro, trinke da vielleicht noch einen Kaffee. Aber wenn ihr meint, dass ich mich eher aus 40 Metern Höhe stürzen soll, dann mache ich das meinetwegen auch gerne.
0: Richtig.
1: Aber dann bitte nicht später irgendwie mich auslachen, wenn ich da kalte Füße kriege.
2: Nein, werden wir nicht machen. Er ist übrigens gerade angekommen. Also, Spektakuläres wird gleich nach 9 passieren. Hier im Morgen bei Bremen 1.

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1: Mit Severino Melchiore. Guten Morgen. Krankenkassen verlieren durch riskante Anlagen offenbar mehr Geld als angenommen. Trump verspricht US-Bürgern Belohnung für Zwischenwahlsieg seiner Partei. A28 bei Delmenhorst ist nach tödlichem Unfall wieder frei. Das Wetter? Mal Wolken und vor allem am Nachmittag sonnig, bis 19 Grad. Der mögliche Schaden bei gesetzlichen Krankenkassen durch riskante Immobiliengeschäfte ist offenbar größer als bisher angenommen. Das haben Recherchen von NDR, WDR und Süddeutscher Zeitung ergeben. Demnach beziffert das Bundesamt für Soziale Sicherung den möglichen Gesamtschaden auf 1,1 Milliarden Euro. Allein bei der AOK Bremen-Bremerhaven sind es nach eigenen Angaben mehrere Millionen Euro zulasten der Versicherten. Anna Klüspies.
2: Der tatsächliche Schaden im gesamten Gesundheitssystem könnte sogar noch größer ausfallen. Denn das Bundesamt für Soziale Sicherung beaufsichtigt nur die bundesweit agierenden Krankenkassen. Im Mittelpunkt der Fehlinvestments steht unter anderem der Verius-Fonds, ein aus Sicht von Anlageexperten hochriskantes Anlagegeschäft. NDR, WDR und SZ hatten aufgedeckt, dass mehrere Krankenkassen in diesen Fonds investiert hatten, obwohl für sie strenge Anlagerichtlinien gelten und Krankenkassen ihre Gelder eigentlich nur risikoarm anlegen dürfen. Zahlreiche Krankenkassen schweigen dazu, ob und wenn ja, in welchem Umfang sie Gelder in den Fonds investiert haben.
1: US-Präsident Donald Trump hat den Amerikanern eine Prämie versprochen für den Fall, dass seine republikanische Partei die Zwischenwahlen im November gewinnt. Jeder Bürger erhalte dann $5.000, sagte Trump in einer Rede auf dem Parteitag in Texas. Bei einer Niederlage könnten die Demokraten Trumps Politik im US-Kongress bremsen oder verhindern. Aus New York Martin Ganselmeier.
3: Obwohl es bei den Wahlen im November um die Sitze im Kongress geht, appellierte Trump an seine Anhänger, tut einfach so, als stünde ich auf dem Wahlzettel. Trump bezeichnete die vergangenen beiden Jahre als die erfolgreichsten in der Geschichte der US-Präsidentschaft. Er habe für sichere Grenzen gesorgt, die illegale Einwanderung gestoppt, die Kriminalität deutlich gesenkt und den Bürgern niedrigere Steuern beschert. Trumps Umfragewerte sind zuletzt jedoch deutlich gesunken. Nur noch jeder dritte US-Bürger findet seine Politik gut.
1: In Sachsen-Anhalt nimmt das BSW das Gesprächsangebot vom Wahlsieger AfD an. Nach Angaben eines Parteisprechers hat das der BSW-Landesvorstand einstimmig beschlossen. Man wolle sich über die Themen Energiepolitik, Bildung und Friedenspolitik austauschen. CDU, SPD, Grüne und Linke hatten eine Zusammenarbeit mit der AfD in Sachsen-Anhalt ausgeschlossen. In großen Teilen der Stadt Bremen kann heute der Schulunterricht ausfallen. Grund ist eine Personalversammlung aller Beschäftigten, die am Vormittag beginnt. An vielen Schulen soll es zumindest eine Notbetreuung geben. Aus der Regionalredaktion Boden und Binnen, Pascal Faltermann.
4: Die Lehrkräfte und Angestellten an den Schulen wollen vor allem über den Mangel an Personal und ihre Arbeitsbedingungen sprechen. Der Personalrat Schulen kritisiert, dass es oft keinen Ersatz gibt, wenn Lehrkräfte ausfallen. Es müsse Lösungen geben, wenn Lehrer erkranken oder in Elternzeit sind, sagt der Vorsitzende des Personalrats Jörn Lütjens. Aus seiner Sicht werde nicht genügend Personal eingestellt und würden Referendare nicht in Bremen gehalten. So müssten vereinzelt wieder Rentner und Pensionäre unterrichten. Ein weiteres Thema ist Gewalt gegen Beschäftigte. Dazu will der Personalrat neue Richtlinien vorstellen, die Ende des Jahres veröffentlicht werden sollen.
1: Die Autobahn 28 ist nach einem tödlichen Unfall in Höhe Delmenhorst wieder frei. Bis in den Morgen hatte sich Richtung Oldenburg ein kilometerlanger Stau gebildet. Zwischen den Abfahrten Adelheide und Deichhorst war gestern Abend ein Lastwagenfahrer umgekommen. Laut Polizei hatte er nach einer Panne auf dem Standstreifen gehalten, war ausgestiegen und dann von einem anderen Laster angefahren worden. Der Mann starb noch vor Ort. Das waren die Nachrichten mit Severino Melchiore.
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5: Da ist es noch ein bisschen bewölkt bei 11 Grad. In Kloppenburg, im Hagen, im Bremischen, in Großenkneten und auch in Bremen. Wir haben so ein bisschen leichten Regen. In Soltau auch 11 Grad. In Cuxhaven bei 14 und in Bremerhaven bei 13 Grad. Viel Regen soll es heute aber nicht gehen. Das ist echt nur vereinzelt. Im Laufe des Tages setzt sich hingegen immer mehr die Sonne durch und dann wird es ein strahlender Tag bei 17 bis 19 Grad.
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6: Um 4:09 A1 Osnabrück Richtung Bremen, zwischen dem Dreieck Stur und Bremen-Ahrsten 4 Kilometer Stau. A7 Hannover Richtung Flensburg, zwischen Hamburg-Heimfeld und dem Elbtunnel 6 Kilometer stockender Verkehr. A27 Walsrode Richtung Bremen, die Ausfahrt in Verden-Ost ist wegen Bauarbeiten noch bis 12 Uhr gesperrt. A27 Bremen Richtung Bremerhaven. Zwischen Bremerhaven Süd und Bremerhaven Geestemünde 3 Kilometer Stau. Dann gibt es eine Meldung für den Kreis Wesermarsch. Die Braker Straße ist zwischen Jader Altendeich und Rönnelmoor wegen Bauarbeiten in beiden Richtungen bis 16 Uhr gesperrt. Für den Kreis Verden haben wir auch noch was. Die Eiseler Dorfstraße ist zwischen Dibbersen und Eisel wegen Bauarbeiten in beiden Richtungen bis 16 Uhr gesperrt. Und für Bremen gibt's noch was. Die Nancy-Straße ist zwischen Kurfürstenallee und an der Gete gesperrt. Gute Fahrt.
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5: Wagemutig.
6: Tollkühn.
5: Unumstößlich.
6: Und ein bisschen bekloppt.
5: Ja, das ist er. Unser Volontär Lars. In dieser Woche darf er eine schöne Zeit mit uns verbringen. Und ich glaube, er genießt es sehr. Heute früh haben wir ihn geweckt und gesagt, hast du eigentlich Angst, in 40 Metern Höhe so ein bisschen was zu machen?
6: Und da runter zu springen vor allem. Nur durch ein Gummiseil gehalten. Er ist am Steinhuder Meer bei der neuen Aussichtsplattform Skyloop 360. Da steht er, glaube ich, schon in fast 40 Metern Höhe. Oder? Ist das nicht so, Lars?
7: Ja, vielleicht hört man es, es ist ganz schön windig. Ich blicke gerade auf Bäume und tatsächlich, ich sehe das Steinhuder Meer von hier. Ich werde gerade angegurtet. Ich muss mich hier drehen. Das ist ganz schön kompliziert. Ihr glaubt gar nicht, was ich hier an Technik und Gurten an mir alles befestigt habe. Magst du mir mal sagen, wie du heißt?
8: Ich bin Kitty, hi.
7: Kitty, das ist gerade die Kitty, die mich hier verkabelt. Das ist alles ganz schön aufregend. Jo, Katharina, ich weiß nicht, was ihr euch dabei gedacht habt. Eigentlich war ich ganz cool, aber jetzt steigt mir doch die Aufregung ganz schön zu Kopf.
5: So muss das sein. Und ich glaube, es ist auch nicht der Wind, das sind seine Knie.
6: Die da schlottern.
5: Ja, ne? Gleich soll er runterspringen, ob er es wagt und testet diese neue Attraktion für uns. Wir schalten gleich nochmal rüber und hoffen dann, noch immer mit ihm sprechen zu können.
6: Schönen guten Morgen.
5: Moin.
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0: Wieso hab ich denn schwitzige Hände? Quatsch.
1: Bist du mit aufgeregt?
0: Ja, bin ich.
1: Man sagt ja immer, no risk, no fun. Da wir beide aber langsam so ein bisschen älter werden, lassen wir der Jugend den Vortritt.
0: Gerne
1: denn
0: sogar.
1: Es gibt eine neue Attraktion am Steinhuder Meer seit gut knapp 2 Wochen. Skyloop 360. Das ist wie so ein riesiger Bogen, 40 Meter hoch. Und da kann man die unterschiedlichsten Sachen machen, um sich selbst so ein bisschen zu kicken. Zum Beispiel eine 85 Meter lange Rutsche runterrutschen, mit so einer Zipline über die Landschaft sausen. Das habe ich schon ein paar Mal gemacht. Das macht sau viel Spaß. Dann gibt es noch einen Giant Swing, also eine Riesenschaukel sozusagen. Und man kann da klettern und darüber laufen über den Bogen. Und da haben wir uns natürlich das ausgesucht für unseren Volontär Lars. Man kann einen Base Jump machen, freier Fall 30 Meter tief.
0: Das gefällt uns gut und er ist uns jetzt live zugeschaltet vom Skyloop 360, unser lieber Volontär Lars. Du stehst also in 30, 40 Metern Höhe und machst jetzt keinen klassischen Bungee-Sprung, sondern erzähl mal bitte, was ist der Unterschied beim Base-Jump?
2: Ja genau, du hast es richtig gesagt, Juck, es ist ein Base-Jump. Das ist nicht wie beim Bungee-Sprung, dass ich jetzt an den Füßen festgebunden bin und Kopf über mich in den Abgrund stürze, sondern mir wachsen die Gurte quasi aus dem Bauchnabel raus, so kann man sich das vorstellen. Und gleich habe ich ungefähr 15 Meter freien Fall, bis ich dann wahrscheinlich wohlbehütet wieder auf den Füßen auf dem Boden lande, hoffentlich. Toi, toi, toi.
1: Sprich, du wirst einfach dann runtergelassen die letzten paar Meter.
2: Genau, also es sind 15 Meter, springe ich da runter und dann wurde mir gesagt von Kitty, die gerade neben mir steht, dass ich dann wieder auf meinen Füßen lande, oder?
3: Genau, also es sind 15 Meter freier Fall, dann greift das Seil für 15 weitere Meter und dann kommt man auf den Füßen wieder.
2: Warum mache ich das? Ich meine es jetzt ganz ehrlich. Heute Morgen war ich überhaupt nicht aufgeregt. Und jetzt, ich spüre wirklich mein Herz im Hals schlagen, Leute. Das ist.
1: Aber es klingt jetzt gar nicht so gefährlich, du. Das wird schon. So, sind wir jetzt dabei? Musst du noch irgendwelche Vorkehrungen treffen? Oder geht es jetzt einfach los?
2: Kitty, muss ich noch irgendwelche Vorkehrungen treffen? Ich muss mich hier einfach festhalten.
3: Genau, hier am Blauen festhalten. Und dann kannst du ganz einfach runter, wann auch immer du möchtest und einfach nur einen Schritt nach unten tun, wie beim Treppensteigen eigentlich.
2: Okay, alles klar. Müssen hier noch irgendwelche Kabel ab?
3: Genau, das Gelbe mache ich jetzt noch.
2: Ja, mach das mal eben ab.
3: Dann bist so. Nur noch
1: nicht mit den Farben durcheinander kommen.
2: Ja, nicht mit den Farben durcheinander kommen. Das Gelbe darf ab, jetzt habe ich nur noch ein Blaues. Da packe ich jetzt die Hände dran. So, und dann, wenn ihr Bock habt, können wir, glaube ich, alle zusammen runterziehen, oder?
1: Was meinst du?
0: Sehr gerne.
3: Ich muss mal kurz zu meiner Kollegin, dass wir einmal kurz sicher gehen, dass die anderen Gurte fest sind.
2: Ach, alle anderen Gurte sind fest. Ja, die Kollegin muss jetzt nochmal raufgucken. Ja, alles ist fest. Hier die Doppelsicherung. Alles klar, jetzt gehe ich hier an so eine blaue Kante.
3: Genau.
2: Ach du Scheiße, ist das tief. Ich meine, ich darf wahrscheinlich das SCH-Wort gar nicht im Radio sagen.
0: Doch.
1: Sollen wir runterzählen? Was möchtest du?
3: Wenn du möchtest. Du kannst erstmal stehen bleiben, um dich an die Höhe zu gehen.
2: Ja, nee, so viel Zeit haben wir, glaube ich, gar nicht. Ich würde sagen, wir zählen von 3 runter, oder? Kitty, ist das okay?
3: Ja, ist okay, muss nur ein bisschen nach vorne.
2: Oh, ich stehe jetzt wirklich mit den Zehenspitzen an der Kante unter mir 40 Meter Tiefe. Okay, sind wir soweit?
1: Wir sind soweit.
3: Du kannst runter, wann auch immer du möchtest.
2: Ja?
3: Ja.
2: 3, 2, 1.
1: 1!
2: Oh Gott! Ah! Oh, was ist das denn? Hallo. Oh Gott, ich bin auf den Po gefallen.
1: Oh nein, hast du dir wehgetan?
2: Nee, ich hab mir nicht wehgetan. Alles gut, nur die Hose ist ein bisschen dreckig. So, neben mir steht, wer bist du?
4: Ich bin Judith, hi.
2: Judith, danke, dass du mich so in Empfang nimmst. Hier ist mein Po dreckig, guck mal.
4: Nein, nicht wirklich. Ein ganz bisschen, nein.
2: Dann ist ja alles gut. Dann habe ich es überlebt. Ich bin noch in einem Stück. Ich hatte Spaß, aber so ganz ohne war es auch nicht.
1: Man hört den Spaß jetzt nicht so richtig. Beschreib mal, wie war das Gefühl?
2: Das Gefühl war wirklich, als wäre ich einfach gerade vom Hochhaus gesprungen. So ehrlich muss ich sein.
1: Nee, klingt bombastisch.
0: Wer kennt es nicht?
1: Was machen wir bis morgen mit ihm? Danke fürs Ausprobieren. Das wurde natürlich gefilmt, damit Sie sich das später auch anschauen können. Gott.
0: So. Ich hätte ja einen Verdacht, warum die Hose dreckig ist.
1: Ja? Ach so.
0: Aber
1: nein.
0: Müssen wir hier nicht bereden. Lars, sehr, sehr tapfer. Großes Kompliment für deinen Mut und auf das Video bin ich gespannt. Liebe Grüße ans Steinhuder Meer. Mach's gut.
2: Liebe Grüße zurück.
1: Und für morgen denken wir uns dann was Neues aus, okay?
0: Mei, mutiger Typ.
1: Sehr mutig. Daumen hoch.

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4: Mit Severino Melchiore, guten Morgen. Der mögliche Schaden bei gesetzlichen Krankenkassen durch riskante Immobiliengeschäfte ist offenbar größer als bisher angenommen. Das haben Recherchen von NDR, WDR und Süddeutscher Zeitung ergeben. Demnach beziffert das Bundesamt für Soziale Sicherung den möglichen Schaden auf bis zu 1,1 Milliarden Euro. Allein die AOK Bremen-Bremerhaven hat nach eigenen Angaben durch die riskante Anlage mehrere Millionen Euro zulasten der Versicherten verloren. US-Präsident Donald Trump hat den Amerikanern eine Prämie versprochen für den Fall, dass seine republikanische Partei die Zwischenwahlen im November gewinnt. Jeder Bürger erhalte dann $5.000, sagte Trump in einer Rede auf einem Parteitag in Texas. Bei einer Niederlage könnten die Demokraten Trumps Politik im US-Kongress bremsen oder verhindern. Und jetzt weitere Nachrichten aus Bremen, Bremerhaven und Niedersachsen.
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4: In großen Teilen der Stadt Bremen kann heute der Schulunterricht ausfallen. Grund dafür ist eine Personalversammlung, die am Vormittag beginnt. Sie dreht sich vor allem um den Personalmangel, die Arbeitsbedingungen und auch die Gewalt gegen Beschäftigte. An vielen Bremer Schulen soll es eine Notversorgung geben. Im Kreis Stade haben Unbekannte ein Umspannwerk beschädigt. In der Anlage in Dollern wurden mehrere Erdungskabel durchtrennt. Wie die Polizei mitteilte, ist das erst jetzt aufgefallen. Möglicherweise liegt die Tat auch schon Monate zurück. Auf die Energieversorgung und den Betrieb des Umspannwerkes in Dollern hat sich der Schaden nicht ausgewirkt. Ob es sich bei der Tat um gezielte Sachbeschädigung handelt oder ob die Unbekannten Metall stehlen wollten, ist noch unklar. Die Autobahn 28 ist nach einem tödlichen Unfall in Höhe Delmenhorst wieder frei. Bis in den Morgen hatte sich Richtung Oldenburg ein kilometerlanger Stau gebildet. Zwischen den Abfahrten Adelheide und Deichhorst war gestern Abend ein Lastwagenfahrer umgekommen. Laut Polizei hatte er nach einer Panne auf dem Standstreifen gehalten, war ausgestiegen und dann von einem anderen Laster angefahren worden. Der Mann starb noch vor Ort. Das waren die Nachrichten mit Severino Melchiore.
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5: Zwischen 12 und 14 Grad gerade gemessen, 17 bis 19 werden es und dazu jetzt noch viele Wolken, die lösen sich im Laufe des Tages auf, dann zeigt sich auch immer mehr die Sonne.
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6: Um 9.33 Uhr A1 Osnabrück Richtung Bremen, zwischen dem Dreieck Stur und Bremen-Arsten 4 Kilometer Stau. A27 Walsrode Richtung Bremen, die Ausfahrt in Verden-Ost ist wegen Bauarbeiten noch bis 12 Uhr gesperrt. Dann gibt es eine Meldung für den Kreis Wesermarsch. Die Braker Straße wird zwischen Jader Altendeich und Rönnelmoor wegen Bauarbeiten in beiden Richtungen bis 16 Uhr gesperrt. Dann gibt es auch was im Kreis Verden. Die Eiseler Dorfstraße ist zwischen Dibbersen und Eisel wegen Bauarbeiten in beiden Richtungen bis 16 Uhr gesperrt. In Bremen haben wir auch was. Die Kattentumer Heerstraße stadteinwärts wird zwischen Kattenescher Weg und der B6 von 10 Uhr bis, keine Ahnung, vorübergehend gesperrt. Jetzt fragen Sie sich, wie, keine Ahnung. Es ist hier etwas kryptisch aufgeschrieben worden. Keine Ahnung. Und noch was für Bremen. Die Nancy-Straße ist zwischen Kurfürstenallee und an der Gete gesperrt. Gute Fahrt.
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6: Ja.
5: Guten Morgen.
6: Sehr gut.
5: Das war eine Idee, ne?
6: Verrückt.
5: Schön, dass Sie da sind. Moin zusammen an diesem Donnerstag.
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0: Na?
1: Schönen guten Morgen.
0: Hallo.
1: Wenn es wiederholt in der Nachbarschaft zu Schießereien kommt, ein Mann sogar dabei getötet wird, dann macht man sich natürlich Gedanken um die eigene Sicherheit und vor allem um die Sicherheit der Kinder. Deshalb gab es gestern eine Nachbarschaftsversammlung in Huckelriede, veranstaltet von der Innenbehörde. Etwas mehr als 100 Anwohnerinnen und Anwohner kamen dort zusammen und Polizist Dirk Dreier hat versucht, die Gemüter zu beruhigen. Die Polizei, sagt er, hat die Präsenz deutlich erhöht.
2: Das kann ich Ihnen da versichern. Wir sind an Ihrer Seite, was diese Gesamtlage angeht. Also wir sind hier schnell vor Ort. Wir sind hier mit starken Kräften parat. Das Polizeikommissariat Süd ist hier im Einsatz. Die Neustadt ist im Bremer Süden auch unser Schwerpunkt.
3: Ja, aber die Situation in Huckelriede, das war nur ein Thema heute Morgen. Wir haben auch über Niedersachsen gesprochen, über die Kommunalwahlen. Die sind am Sonntag und wir versuchen in dieser Woche ein bisschen aufzuklären, warum auch Kommunalwahlen sehr wichtig sind und warum das so ist. Diese Frage hat uns Thomas Köcher beantwortet. Er ist Leiter der Landeszentrale für politische Bildung in Bremen.
4: Ja, in der Kommunalwahl wird eigentlich das entschieden, was das unmittelbare Lebensumfeld von Menschen betrifft. Also die Frage, ob mein Sportplatz saniert wird, ob eine Schule ausgebaut wird, ob eine Bushaltestelle neu eingerichtet wird. Das sind alles Fragen, sozusagen, die mich im ganz unmittelbaren Lebensumfeld tagtäglich eigentlich betreffen.
1: Oh Gott, und gerade hatten wir eine sehr aufregende Situation hier im Morgen. Mehr aufregend noch für unseren Kollegen und Auszubildenden Lars. Der macht ja eigentlich jeden Spaß mit.
3: Das kann man sagen.
1: Und heute haben wir ihn in hohe Höhen geschickt, nämlich gibt es eine neue Attraktion am Steinhuder Meer, Skyloop 360, da kann man unterschiedlichste Sachen machen, unter anderem einfach mal in die Tiefe springen.
3: Und das hat er gemacht.
5: Drei, zwei, eins. Oh Gott! Ah! Oh, was ist das denn? Hallo! Oh Gott, ich bin auf den Po gefallen.
1: Oh nein, hast du dir wehgetan?
5: Nee, ich hab mir nicht wehgetan. Alles gut. Nur die Hose ist ein bisschen dreckig.
1: Wir haben inzwischen Beweisfotos gesehen. Ist nicht schlimm, kriegt man mal wieder raus.
3: Heieiei.
1: Wird es noch ein Video von geben im Laufe des Tages bei uns im WhatsApp-Kanal. Hier bei Bremen 1.

0: Schon. Dann war es das wohl wieder für uns heute.
1: Bist du traurig?
0: Ein bisschen schon.
1: Och, wir kommen ja morgen früh wieder und yes. Wir werden abgelöst von Dirk Billing und der hat 400 Euro Einkaufsgutschein im Pott für unseren Hit-Dreier.
0: Genau, den spielt er mit Ihnen ab 13 Uhr. 400 Euro Einkaufsgutschein. Unbedingt mitmachen, Sie müssen einfach nur 3 Songs in die chronologisch richtige Reihenfolge bringen.
1: Bringt Spaß und manchmal auch Cola ein. Haben Sie einen tollen Donnerstag, wir hören uns morgen früh gerne wieder.
0: Tschüss.

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1: Mit Severino Melchiore. Guten Tag. Krankenkassen verlieren durch riskante Anlagen offenbar mehr Geld als angenommen. Trump verspricht US-Bürgern Belohnung für Zwischenwahlsieg seiner Partei. Deutschland testet mit Warntag die Alarmsysteme. Das Wetter, mal Sonne und vor allem am Nachmittag Wolken. Nein, umgekehrt, mal Wolken und vor allem am Nachmittag Sonne. Bis 19 Grad. Der mögliche Schaden bei gesetzlichen Krankenkassen durch riskante Immobiliengeschäfte ist offenbar größer als bisher angenommen. Das haben Recherchen von NDR, WDR und Süddeutscher Zeitung ergeben. Demnach beziffert das Bundesamt für Soziale Sicherung den möglichen Gesamtschaden auf 1,1 Milliarden Euro. Allein bei der AOK Bremen-Bremerhaven sind es nach eigenen Angaben mehrere Millionen Euro zulasten der Versicherten. Anna Klüspies.
2: Der tatsächliche Schaden im gesamten Gesundheitssystem könnte sogar noch größer ausfallen. Denn das Bundesamt für Soziale Sicherung beaufsichtigt nur die bundesweit agierenden Krankenkassen. Im Mittelpunkt der Fehlinvestments steht unter anderem der Verius-Fonds, ein aus Sicht von Anlageexperten hochriskantes Anlagegeschäft. NDR, WDR und SZ hatten aufgedeckt, dass mehrere Krankenkassen in diesen Fonds investiert hatten, obwohl für sie strenge Anlagerichtlinien gelten und Krankenkassen ihre Gelder eigentlich nur risikoarm anlegen dürfen. Zahlreiche Krankenkassen schweigen dazu, ob und wenn ja, in welchem Umfang sie Gelder in den Fonds investiert haben.
1: Der Iran-Krieg treibt die Energiepreise in die Höhe und verteuert damit weiter das Leben in Deutschland. Im August lagen die Verbraucherpreise um knapp 3% über dem Niveau genau vor einem Jahr. Das hat das Statistische Bundesamt mitgeteilt. Durch den Krieg am Persischen Golf ist die wichtige Meerenge von Hormuz weiterhin für Schiffe gesperrt, die Öl und Gas geladen haben. Das führt in Deutschland zu steigenden Sprit- und Heizkosten. US-Präsident Donald Trump hat den Amerikanern eine Prämie versprochen für den Fall, dass seine republikanische Partei die Zwischenwahlen im November gewinnt. Jeder Bürger erhalte dann $5,000, sagte Trump in einer Rede auf dem Parteitag in Texas. Bei einer Niederlage könnten die Demokraten Trumps Politik im US-Kongress bremsen oder verhindern. Aus New York Martin Ganselmeier.
3: Obwohl es bei den Wahlen im November um die Sitze im Kongress geht, appellierte Trump an seine Anhänger, tut einfach so, als stünde ich auf dem Wahlzettel. Trump bezeichnete die vergangenen beiden Jahre als die erfolgreichsten in der Geschichte der US-Präsidentschaft. Er habe für sichere Grenzen gesorgt, die illegale Einwanderung gestoppt, die Kriminalität deutlich gesenkt und den Bürgern niedrigere Steuern beschert. Trumps Umfragewerte sind zuletzt jedoch deutlich gesunken. Nur noch jeder dritte US-Bürger findet seine Politik gut.
1: Heute ist wieder Warntag in ganz Deutschland. Das bedeutet, dass um 11 Uhr bundesweit Sirenen heulen und Warn-Apps das Handy schrillen oder summen lassen. Den Warntag gibt es seit 2020 jedes Jahr. Die Behörden wollen damit testen, ob die Alarmsysteme funktionieren und sie die Bevölkerung im Kriegs- oder Katastrophenfall erreichen. Der Probealarm endet um 11.45 Uhr. Wegen der angespannten sicherheitspolitischen Lage ist der Schutz der Bevölkerung in den letzten Jahren immer wichtiger geworden. Das waren die Nachrichten mit Severino Melchiore.
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4: Kompakte Wolken und Auflockerungen mit etwas Sonne heute Nachmittag. Irgendwo schon mal gehört den Text? Ja, kann sein. Ist so ein bisschen ähnlich wie in den letzten Tagen. Regen ist dagegen heute die Ausnahme. Dabei maximal 17 Grad auf den Inseln, 18 Grad in Wanner, 19 in Bremen und Zeven. Die Nacht dann locker oder gering bewölkt bei 9 bis 14. Und morgen kommen dann zum Nachmittag etwas Regen und Wolken zu uns. Vorher ist es ganz schön bei 18 bis 21 Grad Temperatur.
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4: Die Verkehrslage um 10.04 Uhr ganz genau. Autobahn 1 Osnabrück Richtung Bremen zwischen dem Dreieck Stur und Bremen-Arsten 2 Kilometer Stau. A27 Walsrode Richtung Bremen. Die Ausfahrt Pferden-Ost ist wegen Bauarbeiten bis 12 Uhr gesperrt. Kreis Wesermarsch, die Braker Straße wird zwischen Jade-Altendeich und Rönnelmoor wegen Bauarbeiten in beiden Richtungen bis 16 Uhr gesperrt. Kreis Pferden, die Eißeler Dorfstraße ist zwischen Dibbersen und Eißel wegen Bauarbeiten in beiden Richtungen bis 16 Uhr gesperrt. Bremen, die Kattenturmer-Heerstraße stadteinwärts ist zwischen Kattenescher-Weg und der B6 bis 11.30 Uhr vorübergehend gesperrt. Und Bremen, die Nancy-Straße zwischen Kurfürstenallee und an der Gete ebenfalls gesperrt.
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4: Und es ist Donnerstag. Wie jeden Donnerstag werde ich natürlich auch heute die neue Ausgabe des Becherwisser-Quizzes auf bremen1.de ausprobieren und Ihnen gleich sagen, wie ich mich wieder blamiert habe. Einen schönen Donnerstag. Guten Tag.
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0: Da sollen Sie bitte nicht hinterher sagen, wir hätten Sie nicht gewarnt, ne? Gegen 11 Uhr wird es nämlich kurz laut. Heute ist wieder bundesweiter Warntag. Also überall in Deutschland, auch in Bremen, Bremerhaven, in Niedersachsen, überall werden sämtliche Warnsysteme getestet. Und das ist dafür da, dass wenn tatsächlich mal etwas Schlimmes passiert, ein Hochwasser, ein Unwetter, Großbrand, Stromausfall, was auch immer, dass man dann trotzdem alle Warnwege nutzen kann, dass die auch alle funktionieren. Deswegen wird das einmal im Jahr ausprobiert und deswegen wird auch immer geguckt, was genau ist da eigentlich los an diesem Bundeswarntag. Und da haben wir mal unseren Kollegen aus der Regionalredaktion Buten und Binnen gefragt, Niklas Jürs, worauf muss man sich um 11 Uhr einstellen? Was passiert da genau?
1: Ja, um 11 Uhr wird eine bundesweite Probewarnung ausgelöst. Die läuft über das modulare Warnsystem des Bundes, kurz MOWAS. Die Idee, quasi auf Knopfdruck wird eine Warnung über verschiedenste Kanäle ausgespielt. Mhm. Zum Beispiel direkt auf unsere Smartphones via Cell Broadcast oder eine Warn-App. Da ertönt dann ein lauter Warnton und es erscheint eine Meldung. Außerdem bekommen wir im Radio und im Fernsehen Infos und es gibt natürlich draußen in der Stadt noch klassische Sirenen. Und Menschen mit DAB Plus Radio müssen im Hauptmenü ihres Radios den sogenannten Automatic Safety Alert aktivieren. Auch das wird nämlich heute zum ersten Mal mitgetestet.
0: Also es wird um 11 Uhr laut auf dem Smartphone oder in der Umgebung und wir im Radio werden einmal mehr richtig wichtig, aber es ist nur ein Test und gegen 11:45 ist dann auch schon wieder das Ganze vorbei. So, nun wissen Sie Bescheid, nicht, dass Sie sagen, mir hat wieder keiner was gesagt.

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4: A27, Walsrode Richtung Bremen. Da haben wir die Ausfahrt Pferden-Ost und die ist wegen Bauarbeiten bis 12 Uhr gesperrt. Kreis Wesermarsch, die Braker Straße wird zwischen Jade Altendeich und Rönnelmoor wegen Bauarbeiten in beiden Richtungen bis 16 Uhr ebenfalls gesperrt. Kreis Pferden, die Eißeler Dorfstraße ist zwischen Dibbersen und Eißel wegen Bauarbeiten in beiden Richtungen bis 16 Uhr dicht. Und Bremen, die Nancy-Straße ist zwischen Kurfürstenallee und an der Gete ebenfalls gesperrt.
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4: Gestern wurde der Deutsche Fernsehpreis vergeben und das heißt für die Radioleute immer, oh, jetzt dauert es nicht mehr lange, dann gibt es auch die Radiopreise. Also die Radiomenschen hier im Sender sind ganz hibbelig schon, was da wohl passieren wird. Wir gucken gleich mal dahin, was denn überhaupt passiert beim Radiopreis, denn der wird ja nun demnächst vergeben. Ich gucke mal ganz kurz rein, was heißt denn demnächst? Heute Abend wird er vergeben und ist Radio Bremen eigentlich vertreten? Ich sage es Ihnen gleich. Und Olivia Jones kennen Sie wahrscheinlich, die bekannteste Drag Queen Deutschlands. Oliver Knöbels wunderbare Figur, Kunstfigur, die hat es auf den Punkt gebracht. Warum Unterhaltung, warum Fernsehen und Radio in diesen Tagen so wichtig ist, auch das hören wir gleich. Einen schönen Donnerstag.
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1: Pat Benatar, We Belong, abends am Baggersee. War richtig schon heiß. Mit dem Mofa an Friedberger Baggersee. Ja, genau.
2: Ja.
1: War wunderbar. Und dann ohne Klamotten, aber in den See.
0: Pat Benatar, Supertramp. Und London Beat. Das ist Bremen 1.
1: Das Sound meines Lebens.

0: bis der Drag Queen für uns nochmal auf den Punkt gebracht.
1: Die Unterhaltung ist in der heutigen Zeit der wichtigste Anker, dass man einfach abschalten kann, dass man mal über andere lachen kann und dass man die ganzen Probleme und diese ganze Dauerberieselung von irgendwelchen Katastrophen, es wird noch schlimmer und so, dass man der entfliehen kann.
0: Tja, und nach dem Fernsehpreis ist bekanntlich vor dem Radiopreis. Der wird heute Abend vergeben und Radio Bremen ist dabei in den Kategorien Bestes Entertainment und Beste Newcomerin und Beste Reportage. Und wir wollen natürlich tüchtig die Daumen drücken. Morgen wissen wir mehr, ob Radio Bremen einen dieser Preise absahnen konnte. Übrigens heißt er Olivia Jones, nicht Olivia Newton-Jones. Vielen Dank.
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1: Mit Elke Martens. Die Zahl der Pendler im Land Bremen steigt weiter. Verbraucherpreise steigen im August um knapp 3%. Krankenkassen verlieren durch riskante Anlagen offenbar mehr Geld als angenommen. Das Wetter mal Wolken und vor allem am Nachmittag Sonne bis 19 Grad. Im Land Bremen ist die Zahl der Pendler weiter gestiegen. Das zeigt eine Analyse der Arbeitnehmerkammer. In die Stadt Bremen pendelten im letzten Jahr demnach rund 133.000 Beschäftigte, etwa 2.000 mehr als im Jahr zuvor. Wir unterbrechen die Nachrichten für eine amtliche Gefahrendurchsage. Sie hören eine Probewarnung zum bundesweiten Warntag 2026. Es besteht keine Gefahr für die Bevölkerung und kein Handlungsbedarf. Den Warntag gibt es seit 2020 jedes Jahr. Die Behörden wollen damit testen, ob die Alarmsysteme funktionieren und sie die Bevölkerung im Kriegs- oder Katastrophenfall erreichen. Der Probealarm endet um 11.45 Uhr. Wegen der angespannten sicherheitspolitischen Lage ist der Schutz der Bevölkerung in den letzten Jahren immer wichtiger geworden. Damit zurück zu den Nachrichten. In die Stadt Bremen pendelten im letzten Jahr demnach rund 133.000 Beschäftigte, etwa 2.000 mehr als im Jahr davor. Mehr dazu aus der Nachrichtenredaktion von Hanna Agert.
2: Laut Arbeitnehmerkammer pendeln rund 4 von 10 Beschäftigten aus Niedersachsen nach Bremen und Bremerhaven. Die meisten wohnen im direkten Umland. Rund 69% der Pendler fahren mit dem Auto, in Bremerhaven sind es sogar 85%. Außerdem arbeiten die Pendler laut der Analyse häufig in Vollzeit und sind überwiegend gut ausgebildet. Zudem pendeln mehr Männer als Frauen zur Arbeit ins Land Bremen. Die Arbeitnehmerkammer fordert einen besseren Nahverkehr, sicherere Radwege und attraktivere Wohnangebote, um die Wege zu verkürzen. Denn langes Pendeln sei ungesund und belaste das Familienleben.
1: Der Iran-Krieg treibt die Energiepreise in die Höhe und verteuert damit weiter das Leben in Deutschland. Im August lagen die Verbraucherpreise um knapp 3% über dem Niveau von genau vor einem Jahr. Das hat das Statistische Bundesamt ermittelt. Durch den Krieg am Persischen Golf ist die wichtige Meerenge von Hormuz weiterhin für Schiffe gesperrt, die Öl und Gas geladen haben. Das führt in Deutschland zu gestiegenen Sprit- und Heizkosten. Der Bremer Chef des Bundestagsverteidigungsausschusses, Thomas Röwekamp, warnt vor Cyberattacken mittels künstlicher Intelligenz, vor allem auf die zivile Infrastruktur. Deutschland sei derzeit extrem angreifbar und bei der Abwehr gäbe es noch viel Luft nach oben, sagte Röwekamp bei einer Diskussion in der bremischen Vertretung in Berlin. Besonders große Sorgen macht ihm, dass KI gezielt eingesetzt werden könnte gegen Stadtwerke, Kliniken oder Rathäuser. Die USA sind aus Röwekamps Sicht schon weiter. Hier werde an Schutzstrategien gearbeitet, die selbst auf KI setzen. Der mögliche Schaden bei gesetzlichen Krankenkassen durch riskante Immobiliengeschäfte ist offenbar größer als bisher angenommen. Das haben Recherchen von NDR, WDR und Süddeutscher Zeitung ergeben. Demnach beziffert das Bundesamt für Soziale Sicherung den möglichen Gesamtschaden auf 1,1 Milliarden Euro. Allein bei der AOK Bremen-Bremerhaven sind es nach eigenen Angaben mehrere Millionen Euro zulasten der Versicherten. Mehr von Anna Klüspies.
3: Der tatsächliche Schaden im gesamten Gesundheitssystem könnte sogar noch größer ausfallen. Denn das Bundesamt für Soziale Sicherung beaufsichtigt nur die bundesweit agierenden Krankenkassen. Im Mittelpunkt der Fehlinvestments steht unter anderem der Verius-Fonds, ein aus Sicht von Anlageexperten hochriskantes Anlagegeschäft. NDR, WDR und SZ hatten aufgedeckt, dass mehrere Krankenkassen in diesen Fonds investiert hatten, obwohl für sie strenge Anlagerichtlinien gelten und Krankenkassen ihre Gelder eigentlich nur risikoarm anlegen dürfen. Zahlreiche Krankenkassen schweigen dazu, ob und wenn ja, in welchem Umfang sie Gelder in den Fonds investiert haben.
1: Das waren die Nachrichten mit Elke Martens.
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4: Ja, ich glaube, das haben wir genauso schon mal gehört, wie es hier steht. Also kompakte Wolken und Auflockerung mit etwas Sonne im Wechsel, so wie an den vergangenen Tagen. Regen ist dagegen heute die Ausnahme. Gibt es also, wenn überhaupt, dann nur ganz, ganz bisschen und auch nur an der Küste. Es werden 17 Grad erreicht auf den Inseln, zum Beispiel auf Langeoog, 18 Grad bis 19 Grad im Binnenland. Und morgen kommen dann tatsächlich zum Nachmittag Wolken und Regen dazu. Heute also noch ein trockener Donnerstag und morgen bei 18 bis 21 Uhr ein bisschen was von oben.
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4: Die Verkehrslage 11:04. A1 Osnabrück Richtung Bremen zwischen dem Dreieck Stur und Arsten 6 Kilometer stockender Verkehr. A27 Walsrode Richtung Bremen. Die Ausfahrt in Verden Ost ist wegen Bauarbeiten bis 12 Uhr gesperrt. A27 Bremen Bremerhaven zwischen dem Rastplatz Achter Kempe und Bremen Überseestadt 5 Kilometer stockender Verkehr. Kreis Wesermarsch, die Braker Straße wird zwischen Jader Altendeich und Rönnelmoor wegen Bauarbeiten in beiden Richtungen bis 16 Uhr gesperrt. Kreis Verden, die Eißeler Dorfstraße ist zwischen Dippersen und Eißel wegen Bauarbeiten in beiden Richtungen bis 16 Uhr gesperrt. Und Bremen, die Nancystraße ist zwischen Kurfürstenallee und an der Gete ebenfalls gesperrt.
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4: Gleich mit einer neuen Folge unserer Reihe Lass mal aussteigen. Wo ist Till Kohlwees diesmal gewesen? Ich kann Ihnen sagen, er hat in Bremerhaven Weddewaden über den Deich geguckt und da wieder was Schönes entdeckt. Die ganze Geschichte gibt's gleich nach Survivor und den Fine Young Cannibals. Schönen Donnerstag, hallo.
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0: Haben Sie schon mal geguckt, was in Bremerhaven, Weddewaden am Deich steht und auf die Container-Terminals schaut? Ja, wenn Sie da stehen und schauen, dann sehen Sie Schafe. Ja, Schafe sehen Sie ja. Und alles vor einem altehrwürdigen Gebäude. Und was ist da drin, in diesem Gebäude? Haben Sie sich das auch schon mal gefragt? Ja, Till Kohlwies auch.
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0: Genau, jede Woche ist er unterwegs mit Bus und Bahn in Bremen, in Niedersachsen und in Bremerhaven. Diesmal ist er in die 509 gestiegen, Richtung Imsum. Und ausgestiegen ist er hier.
2: Bremerhaven, Weddewaden.
3: Und da habe ich hier an einem Gebäude eine Klingel gefunden. Und an dieser Klingel steht Männer vom Morgenstern.
4: Moin. Die Männer von Morgenstern beschäftigen sich mit Geschichte, dem Alltagsleben früherer Zeiten und was man da heute noch von findet, alles sowas.
3: Aber Sie sind doch eine Frau.
4: Ja, ich bin auch die Vorsitzende. Ja, ich bin Nicola Borger-Kevelo. Der komische Name liegt daran, dass wir 1882 gegründet worden sind. Da taten sowas nur Männer und die haben sich in einer fröhlichen Runde gegründet. Und sind dann spontan auf den Namen gekommen, weil man bei der Erweiterung dieses Hauses festgestellt hat, dass hier wirklich die sagenhafte Burg Morgenstern drunter ist. Das ist eine Zwingburg des Bremer Erzbischofs, die freien Wurster Friesen 1517 geschleift haben, um ihre Freiheit wieder zu gewinnen.
3: Hier links, das ist ein alter Raum, alles sehr in Holz gefasst. Ein alter Kamin hier noch rechts und hier steht ein Spruch an der Wand: Zu gutem Trunk sitzt fröhlich nieder, kehrt fröhlich heim, kehrt fröhlich wieder.
4: Ja, das war eine Kneipe. Wir sind in einer Kneipe gegründet worden. Unser Gründer, der Almers, der kam aus Rechtenfleth. Und hier vorm Haus sind noch Ringe in der Wand, wo die ihre Pferde anschlagen konnten.
3: Und noch heute ist der Verein jetzt in diesen Räumlichkeiten mit drin?
4: Nicht noch, sondern wieder. Es ist keine Kneipe mehr, sondern nach dem Hafenausbau gehört dieses Haus Bremenports. Und die suchten eine sinnvolle Nutzung wegen dem denkmalgeschützten Raum. Und da haben gefragt, ob wir nicht Lust hätten, unseren Gründungsort zu beziehen.
3: Und die Freude war dann groß?
4: Die Freude war groß, ja.
3: Was für Menschen können denn bei Ihnen mitmachen?
4: Bei uns kann jeder mitmachen, der sich für Geschichte oder die Natur dieser Gegend interessiert, darüber mehr erfahren will oder je nachdem auch was beitragen will.
3: Und jetzt finden hier was für Veranstaltungen statt?
4: Erstmal eine offene Bibliothek mit 15.000 Bänden und eine Zeitschriftenbibliothek, wo jeder drin lesen und stöbern kann, wenn wir offen haben, dienstags und sonnabends. Und wir machen Bücherfeste, wir machen Vorträge, wir singen Weihnachtslieder, wir machen die unterschiedlichsten Dinge.
3: Und das kann man entdecken hier beim Verein Männer vom Morgenstern in Weddewaden.
0: Ja, und wenn Sie da mal einen Blick drauf werfen wollen, auf diesen denkmalgeschützten Raum oder vielleicht sogar reingucken wollen, dann schauen Sie mal auf bremen1.de oder in unseren WhatsApp-Kanal, denn da gibt es die Bilder dazu.
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3: 14 Grad in Wilhelmshaven, 16 in Cuxhaven, 15 in Bremen, Bremerhaven, in Verden und in Diepholz. Spitzenreiter zurzeit Rothenburg mit 18 Grad. Ein eher trockener Donnerstag. Heute Regen ist die Ausnahme. Es gibt kompakte Wolken und Sonne im Wechsel. Und Temperaturen dazu zwischen 17 Grad an der Küste und 19 Grad im Binnenland.
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3: Die Verkehrslage, 11.30 Uhr ist es, Autobahn 1, Osnabrück Richtung Bremen, zwischen dem Dreieck Stur und Bremen-Arsten, 6 Kilometer stockender Verkehr. A27, Walsrode Richtung Bremen, die Ausfahrt Verden-Ost, deswegen Bauarbeiten bis 12 Uhr gesperrt. A27, Bremen Richtung Bremerhaven, zwischen Fahr- und Überseestadt, 3 Kilometer Stau. Kreis Wesermarsch, die Braker Straße, ist zwischen Jader, Altendeich und Rönnelmoor wegen Bauarbeiten in beiden Richtungen bis 16 Uhr gesperrt. Kreis Verden, die Eißeler Dorfstraße, ist zwischen Dibbersen und Eißel wegen Bauarbeiten ebenfalls in beiden Richtungen bis 16 Uhr gesperrt. Und Bremen, die Nancy-Straße, ist zwischen Kurfürstenallee und an der Gete ebenfalls gesperrt.
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3: Und ich habe gleich ein paar Tickets für Sie, denn es wird heute Basketball gespielt in der ÖVB-Arena in Bremen, heute Abend um 20 Uhr. Wir haben ein paar Tickets für Sie und wollen außerdem gleich mal mit einem Herrn sprechen, der ja zurückgekehrt ist. Zurück zu den Eisbären Bremerhaven, ein guter alter Bekannter für Basketballfans, ist wieder zurück hier bei uns an der Küste. Wie er heißt und was er zu erzählen hat, hören wir gleich hier bei mir. Schönen guten Tag.
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0: klingt schon mal wie so eine richtig schöne Sporthymne, ne? Blue Double D. Basketball heute Abend in der ÖVB Arena in Bremen. In der ersten Runde des BBL-Pokals treffen die Eisbären aus Bremerhaven heute Abend um 20 Uhr auf die Löwen aus Braunschweig. Nach dem verpassten Aufstieg gibt es für das Team ja quasi einen neuen Anstrich. Ne? Kompletten Neustart kann man sagen. Neuer Coach, 8 neue Spieler und einer davon ist eigentlich ein alter Bekannter. Wahrscheinlich erinnern sich Basketballfans noch an Vincent Friederici. Willkommen zurück in Bremen. Haben Sie den Bremerhaven wiedererkannt?
1: Oh ja, habe ich definitiv, nein. Ja, ist schön wieder hier zu sein. Viele, viele bekannte Ecken, von daher hat sich sehr, sehr leicht gemacht, alles sich hier wieder einzuleben.
0: Also ein Homecoming sozusagen.
1: Ja, genau.
0: Sie sind ja einer Basketballerfamilie entsprungen sozusagen. Leon, ihr älterer Bruder, hat auch eine Zeit lang in Bremerhaven gespielt. Marc ist ihr Zwillingsbruder, spielt bei ETB Miners aus Essen. Und so ein Bruderduell, wenn jetzt Essen vorbeikommt, wie stelle ich mir das vor? Ist das mehr, ein bisschen mehr Kribbeln als sonst?
1: Ja, auf jeden Fall. Ich meine, sobald der Ball dann in die Luft geht für den Tip-Off und das Spiel läuft, blendet man schon viel aus. Aber es bleibt trotzdem ein sehr besonderes Spiel, einfach weil das ist keine Selbstverständlichkeit, dass man gegen seinen Bruder auf dem Level spielen kann. Und
0: das ist der Zwillingsbruder, sie könnten ja einfach so in der Kabine heimlich die Trikots tauschen, merkt kein Mensch, oder?
1: Ja, für manche würde das wahrscheinlich zutreffen, ja, die würden das nicht hinbekommen, uns auseinanderzuhalten.
0: Im Oktober ist es soweit, also müssen wir nicht mit dem April-Scherz rechnen, das ist schon mal das Gute. Heute Abend geht's in der BBL-Pokalrunde, in der ersten Runde gegen Braunschweig. Sind Sie fit? Ist das Team fit?
1: Ja, wir sind fit und freuen uns riesig. Es ist eine Challenge, die wir gerne annehmen. Und am Ende des Tages gehen wir in das Spiel. Wir sind Underdog. Keiner erwartet da zu viel von uns, aber wir wissen, zu was wir in der Lage sind und werden da alles reinwerfen. Und dafür spielen, in die nächste Runde einzuziehen.
0: Nun ist ja der NBA-Star Dennis Schröder einer der Finanziers bei den Braunschweiger Löwen. Und es wird gemunkelt, dass es Chancen gibt, dass er heute Abend vorbeiguckt. Wissen Sie da mehr?
1: Da weiß ich tatsächlich nicht mehr. Ich weiß, dass tatsächlich die Frauen-WM oder das Frauen-Nationalmannschaftsteam parallel spielt. Und da war er zumindest in den letzten Tagen da. Deswegen weiß ich nicht, ob er da lieber zum Pokalspiel kommt oder sich nochmal das Viertelfinale anschaut. Mal schauen.
0: Ja, mal schauen. Gucken wir. Vincent Friederici zurück in Bremerhaven. Willkommen und viel Glück heute Abend zum Auftakt des BBL-Pokals. Spielen die Eisbären Bremerhaven, wie gesagt, heute Abend gegen die Löwen in Braunschweig. Und zwar hier in Bremen in der ÖVB-Arena ab 20 Uhr. Und stellen Sie sich vor, was habe ich hier an? Ja, Spendierhosen. Ich habe noch ein paar Tickets für Sie, wenn Sie dabei sein möchten beim Pokalspiel heute Abend. Eisbären Bremerhaven gegen die Löwen in Braunschweig. Richtig guten Basketball angucken. Dann jetzt anrufen 246 611 in Bremen. 246 611. 0421 ist unsere Vorwahl. Und dann sind Sie dabei in der ÖVP Arena heute Abend. Eisbären Bremerhaven gegen die Löwen aus Braunschweig.

11.45 Uhr ist es am Donnerstag und hier ist die Entwarnung. In Deutschland findet heute der Warntag 2026 mit einer bundesweiten Probewarnung für alle Warnmittel statt. Das heißt, die bundesweite Probewarnung ist hiermit beendet. Es besteht kein Handlungsbedarf. Ich wiederhole, die bundesweite Probewarnung ist hiermit beendet. Es besteht kein Handlungsbedarf am Warntag 2026.

So, bitte nicht mehr anrufen. Unsere Tickets für das Basketballspiel heute Abend in der ÖVP Arena sind alle weg. Vielen Dank fürs Mitspielen und viel Spaß heute Abend um 20 Uhr in der ÖVP Arena beim Basketball.

Bremen will seinen Taxifahrerinnen und Taxifahrern ein bisschen unter die Arme greifen gegen die neue Billigmietwagen-Konkurrenz von anderen Anbietern. Was sich die Politik da so überlegt hat, das hören Sie gleich um 12 in der Rundschau mit Martin Busch.

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1: Mit Martin Busch. Guten Tag. Zusammenarbeit im Weltraum. Emmanuel Macron verlangt mehr Kooperationen in Europa. Kritik in der Koalition. Unionspolitiker wollen Steuerreformen so nicht zustimmen. Taxipreise in Bremen. Neuregelung soll gegen Billigkonkurrenz helfen. Das Wetter am Nachmittag. Teils bewölkt, teils sonnig. Trocken bleibt es wohl bei maximal 20 Grad. Der Kanzler hat es wegen der Wahlen in Sachsen-Anhalt und der Haushaltswoche im Bundestag nicht einrichten können, was die Franzosen wohl enttäuscht hat. Und so war es an ihrem Präsidenten Emmanuel Macron auf dem Weltraumgipfel in Paris, eine stärkere europäische Zusammenarbeit zu verlangen. Um sich als Weltraummacht zu behaupten, müsse Europa industrielle Kapazitäten zusammenlegen und europäische Unternehmen bei Auftragsvergaben den Vorzug geben, so Macron. Welche Voraussetzungen aus seiner Sicht geschaffen werden müssen, damit Europa eine Weltraummacht wird, berichtet Caroline Düller aus Paris.
2: Insbesondere ein umfassender und kostengünstiger Zugang zum All, etwa durch die Entwicklung wiederverwendbarer Raketen. Damit Europa gegenüber Weltraummächten wie den USA oder China wettbewerbsfähig wird, seien industrielle Zusammenschlüsse großer Unternehmen essentiell, so Macron. Als Beispiel nannte er die Pläne für einen großen europäischen Satellitenkonzern, ein Kooperationsprojekt der Firmen Airbus, Thales und Leonardo. Außerdem sprach sich Macron für eine Préférence européenne aus, eine europäische Präferenz. Dieser politische Grundsatz bedeutet, europäische Firmen bei der Auftragsvergabe zu bevorzugen. Deutschland sieht das grundsätzlich ähnlich, verfolgt aber einen pragmatischeren Ansatz und will sich eine Zusammenarbeit, etwa mit dem amerikanischen Branchenriesen SpaceX, zumindest offen halten. Zudem bleiben entscheidende Bereiche wie etwa die Weltraumverteidigung eine nationale Angelegenheit. Deutschland will etwa ein eigenes, abhörsicheres Satellitennetzwerk für die Bundeswehr aufbauen. In Frankreich sorgt das für Ärger, denn hier setzt man auf das europäische Satellitensystem IRIS², das ab 2030 für zivile und militärische Zwecke nutzbar sein soll.
1: Man sollte annehmen, wenn eine Koalition aus Union und SPD eine Steuerreform plant, dann sind es die Sozialdemokraten, denen die Erleichterungen für die Bürgerinnen und Bürger nicht ausreichen. Doch aktuell kommt der Gegenwind aus den Reihen der Fraktion von CDU und CSU und der zuständige Minister ist der SPD-Vorsitzende. Einzelheiten von Jan Zimmermann.
3: Die Bild-Zeitung berichtet, dass mehrere Bundestagsabgeordnete die geplante Steuerreform von Finanzminister Klingbeil von der SPD blockieren wollen. Ihre Kritik, die bisherigen Pläne seien nicht ausreichend. Sie fordern, mindestens die sogenannte kalte Progression im kommenden Jahr auszugleichen, also dafür zu sorgen, dass Lohnerhöhungen nicht durch höhere Steuern aufgefressen werden. Auch der Vorsitzende des CDU-Arbeitnehmerflügels Radke fordert, Bürger und Unternehmen mit der Steuerreform stärker zu entlasten als bisher geplant. In der Rheinischen Post sagte er, wir brauchen nicht nur mikroskopische Entlastungen, die man bestenfalls erahnen kann. Um die Bürger steuerlich stärker entlasten zu können, sollten Subventionen abgebaut und auf eine höhere Mütterrente verzichtet werden, so Radke. Die Bundesregierung hatte die Steuerpläne von Finanzminister Klingbeil Anfang des Monats beschlossen und auf den parlamentarischen Weg gebracht. Vor allem Familien mit Kindern sowie Menschen mit kleinen und mittleren Einkommen sollen profitieren. Insgesamt geht es um Entlastungen von rund 10 Milliarden Euro.
1: Und auch beim nächsten Thema spielt Lars Klingbeil eine herausragende Rolle. Wer mit Kryptowährungen wie Bitcoin handelt und dabei Gewinne erzielt, soll darauf künftig 25% Steuern zahlen. Das wären genauso viel wie für den Handel mit Aktien und anderen Wertpapieren. So steht es in einem Vorhaben des Bundesfinanzministers. Aus Berlin, Lissy Kaufmann.
4: Bislang werden Kryptogewinne nur dann versteuert, wenn die Werte innerhalb von 12 Monaten nach dem Kauf wieder verkauft werden. Dann gilt der persönliche Steuertarif. Der ist je nach Einkommen gestaffelt und liegt bei maximal 45%. Nach den 12 Monaten allerdings sind die Verkäufe steuerfrei. Laut Bundesfinanzministerium ist das nicht gerecht. Im Gesetzentwurf heißt es, Kryptowerte würden zunehmend als private Kapitalanlage genutzt. Die derzeit geltende Ausnahme ist demnach also nicht mehr vertretbar. Die Regelung soll deshalb jetzt geändert werden, und zwar unabhängig von der Haltedauer. Für Kryptogewinne wie für alle anderen Kapitalerträge gilt dann aber auch der sogenannte Sparerpauschbetrag. Das heißt, besteuert wird erst bei Kapitalerträgen von mehr als 1.000 Euro. Finanzminister Klingbeil plant, die neue Regelung ab dem 1. Januar nächsten Jahres einzuführen. Alle davor gekauften Kryptowerte sollen weiter der alten Regelung unterliegen. Das Finanzministerium erhofft sich etwas mehr Steuereinnahmen, und zwar ab 2029 ein Plus von mehr als 300 Millionen Euro pro Jahr. Der Gesetzentwurf muss noch im Kabinett abgestimmt werden und dann noch durch Bundestag und Bundesrat.
1: Energie und künstliche Intelligenz. Die Vereinigten Arabischen Emirate stellen Milliardeninvestitionen in die deutsche Wirtschaft in Aussicht. Heute kommt das Staatsoberhaupt nach Berlin. Aber Nicole Markwald, an dem Empfang durch Bundespräsident Frank-Walter Steinmeier mit militärischen Ehren gibt es durchaus Kritik. Warum?
5: Das Land unterstützt laut Vereinten Nationen die RSF-Miliz im Sudan mit Waffen und Söldnern. Und ein Blick in den Sudan, dort kämpfen seit 3 Jahren diese RSF-Miliz und die reguläre Armee um die Macht und Kontrolle von Ressourcen. Und deshalb sind Millionen Menschen auf der Flucht. Und die Bundesregierung, das sagt die Partei Die Linke, dürfe zu der Rolle der Vereinigten Arabischen Emirate im Sudan nicht schweigen. Die Menschenrechtsorganisation Human Rights Watch sagt, dass dieser Besuch grundsätzlich Fragen zur deutschen Außen- und Menschenrechtspolitik aufwerfe und kritisiert, dass menschenrechtliche Fragen im Sudan bei diesem Treffen ausgeklammert werden.
1: Erstmals besucht ein Präsident der Vereinigten Arabischen Emirate Deutschland. Informationen von Nicole Markwald aus unserem Hauptstadtstudio. Wer in Bremen in ein Taxi steigt, soll in Zukunft die Möglichkeit erhalten, mit dem Fahrer oder der Fahrerin einen Festpreis zu vereinbaren. Die zuständige Deputation der Bürgerschaft wird dem Vorhaben heute Nachmittag aller Voraussicht nach zustimmen. Aus der Regionalredaktion Butmundbinnen, Matthias Röhrs.
6: Der neue Festpreis ist ein Zugeständnis der Stadt an die Taxifahrer in ihrem Konflikt mit der Billig-Mietwagen-Konkurrenz wie Uber oder Bolt. Sie sind nämlich nicht an die vorgegebenen Taxitarife gebunden und konnten deshalb schon immer Festpreise anbieten. Stimmt der Ausschuss wie erwartet zu, ziehen die Bremer Taxis nach. Festpreise sind dann allerdings nur bei bestellten Fahrten erlaubt. Wer spontan am Straßenrand oder am Taxistand einsteigt, zahlt die Fahrt weiter nach den alten Regeln. Der Festpreis setzt sich zusammen aus der kürzesten Strecke zum Ziel und einer Pauschale für Wartezeiten vor Ampeln oder bei Staus. Das Ganze gilt ab dem 1. November.
1: Und jetzt weitere Meldungen aus Bremen, Bremerhaven und Niedersachsen von Birgit Sagemann.
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7: Die Zahl der Pendler im Land Bremen ist weiter gestiegen. Nach einer Analyse der Arbeitnehmerkammer wohnen rund 4 von 10 in Bremen und Bremerhaven Beschäftigten in Niedersachsen. Die meisten kommen aus dem direkten Umland und nutzen das Auto. Die Pendler arbeiten laut Analyse häufig in Vollzeit und sind überwiegend gut ausgebildet. Zugenommen hat aber auch die Zahl der Auspendler. Rund 69.000 Berufstätige aus dem Land Bremen haben ihren Arbeitsplatz außerhalb von Bremen und Bremerhaven. Die Polizei warnt vor Trickbetrügern, die seit einigen Wochen in den Landkreisen Verden und Osterholz Menschen am Telefon unter Druck setzen. Die Betrüger geben sich als Polizeibeamte aus und behaupten, dass es in der Nachbarschaft Einbrüche gegeben habe. Deshalb sollten die Angerufenen Geld und Wertgegenstände lieber an Polizisten aushändigen. Viele erkannten die Betrugsmasche und legten auf. In einem Fall in Verden aber wurden tatsächlich Wertsachen an einen Mann übergeben. Im Land Bremen können Straftaten jetzt über ein anonymes Hinweisportal gemeldet werden. Bislang gab es nur ein Portal zur Hafenkriminalität. Jetzt können auch Hinweise zum Beispiel zu Drogen- und Waffenhandel, Geldwäsche oder rassistisch motivierten Straftaten abgegeben werden. Die Hinweisgeber bleiben anonym. Was sie melden, wird von der Generalstaatsanwaltschaft geprüft.
1: Damit sind wir beim Sport in der Rundschau. Heute Mittag mit Olaf Rathje. Und Olaf, du weißt von neuen Terminen, die vor allem Werder-Fans interessieren könnten.
8: Ja, ganz sicher sogar. Zunächst einmal das DFB-Pokalspiel der 2. Runde von Werder Bremen bei Borussia Dortmund wurde jetzt terminiert. Und es findet am Dienstag, 27. Oktober um 20.45 Uhr statt. Und das vielleicht auch noch wichtig, es wird live im Free-TV, nämlich im ZDF, übertragen. Und auch die weiteren Bundesligaspiele für den späteren Herbst sind jetzt terminiert. Unter anderem das Nordderby gegen den HSV. Das wird am 22. November, einem Sonntagabend um 17.30 Uhr im Bremer Weserstadion stattfinden. Und genau da, also im Bremer Weserstadion, findet ja bereits morgen Abend das Nordderby der Frauen statt. Knapp 25.000 Tickets sind bereits verkauft und die Vorfreude bei Werder-Trainerin Fritzi Kromp ist dementsprechend groß.
9: Wir können es irgendwie kaum erwarten, dass es endlich losgeht. Letztes Jahr war es, glaube ich, schon auch eins der großen Highlights, glaube ich, für jede einzelne Spielerin hier. Es gibt einige, die sagen, es war das größte Spiel in ihrem Leben bisher. Ich habe auch noch nie vor so einer Kulisse coachen dürfen und vor allem vor einer Kulisse, die dann auch irgendwie wegen uns da ist und irgendwie auch uns kennt. Deswegen, wir freuen uns alle riesig. Ich glaube, es liegt schon sehr viel Brisanz in der Luft, auch was das Duell betrifft, weil es einfach das Derby ist im Norden.
8: Ja, und dieses Derby, das findet dann morgen Abend um 18.30 Uhr statt.
1: Das war der Sport und das war die Rundschau Mittag mit Martin Busch.
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10: Kompakte Wolken und Auflockerungen mit etwas Sonne. Irgendwo schon mal gehört den Satz? Ja, genau, wie in den vergangenen Tagen auch. Nur heute ist Regen die Ausnahme. Also wenn überhaupt, dann nur an der Küste und ganz wenig. Es werden dazu maximal 17 Grad an der Küste und auf den Inseln erreicht. 18 bis 19 sind es im Binnenland. Und morgen kommt dann Wolken und etwas Regen erst am Nachmittag auf uns zu. Also bis dahin bleibt es trocken. 18 bis 21 Grad sind morgen die Höchstwerte.
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10: Die Verkehrslage mit 5 Meldungen. Autobahn 1 Osnabrück Richtung Bremen zwischen dem Dreieck Stur und Bremen-Arsten. 6 Kilometer stockender Verkehr. A27 Bremen-Bremerhaven zwischen Bremen-Fahr und Bremen-Überseestadt. 3 Kilometer Stau. Kreis Wesermarsch. Die Braker Straße ist zwischen Jader-Altendeich und Rönnelmoor wegen Bauarbeiten in beiden Richtungen bis 16 Uhr gesperrt. Kreis Verden. Die Eißeler Dorfstraße ist zwischen Dibbersen und Eißel wegen Bauarbeiten ebenfalls in beiden Richtungen bis 16 Uhr gesperrt. Und Bremen, die Nancy-Straße ist zwischen Kurfürstenallee und an der Gete ebenfalls dicht.
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10: Es war im Jahr 1985, da dachte sich Aretha Franklin, warum nicht mal mit einer jungen 80er-Jahre-Band ins Studio gehen und einen Song aufnehmen. Sisters Are Doing It For Themselves ist der Titel, der dabei rausgekommen ist, zusammen mit Dave Stewart und Annie Lennox, genau mit den Eurythmics. Und den hören wir gleich hier auf Bremen 1. Schönen Donnerstag, hallo.
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bin Ihnen ja noch eine Antwort schuldig. Nämlich, wie ich abgeschnitten habe beim heutigen neu ausgegebenen Becherwisser-Quiz auf Bremen 1. Da können Sie ja üben für unser Becherwisser-Quiz am frühen Morgen. Und ich habe es natürlich gleich ausprobiert. Immer wenn es Donnerstag da ist, zack. Und ich habe tatsächlich ein bisschen gelost. Nur 4 von 5 Fragen richtig beantwortet. Gut, bei den ersten war es einfach. Da geht es ums Raumschiff Enterprise und um Biene Maya. Da kenne ich mich natürlich aus. Bei den Werderfrauen bei der Werderfrauenfrage habe ich geraten, aber richtig geraten. Und obwohl, ich meine, wenn man unser Programm hört, weiß man das auch. Aber bei der Musikfrage, da bin ich komplett hinten rübergefallen. Die habe ich tatsächlich falsch gemacht. Und die Frage, was man in Köln nun Himmel und Erde nennt, gut, auch da kam ich einigermaßen klar, aber auch nur, weil ich Kölner Leute kenne. Probieren Sie es aus, vielleicht sind Sie besser als ich beim Becherwisser-Quiz auf bremen1.de. Und die nächste Möglichkeit, mit mir zu spielen hier übrigens, ist um 13:10 Uhr bei unserem Hit-Dreier auf Bremen 1.

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10: Wolken und Sonne im Wechseln, aber kein Regen heute. Erst morgen Nachmittag müssen wir wieder mit Regen rechnen, so jedenfalls die Prognosen unserer Wetterredaktion. Dazu gibt es Temperaturen 17 Grad auf den Inseln und an der Küste, 18 Grad in Wanner bis 19 Grad in Bremen und in Zeven.
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10: Die Verkehrslage mit 5 Meldungen. Autobahn 1, Osnabrück Richtung Bremen, zwischen Bremen-Stur und Bremen-Arsten, 6 Kilometer stockend. A27, Bremen Richtung Bremerhaven, zwischen Fahr- und Überseestadt, 3 Kilometer Stau. Kreis Wesermarsch, die Braker Straße ist zwischen Jade, Altendeich und Rönnelmoor wegen Bauarbeiten in beiden Richtungen bis 16 Uhr gesperrt. Kreis Verden, die Eißeler Dorfstraße ist zwischen Dibbersen und Eißel wegen Bauarbeiten in beiden Richtungen bis 16 Uhr gesperrt. Und Bremen, die Nancy-Straße ist zwischen Kurfürstenallee und an der Gete ebenfalls gesperrt.
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10: Lars ist auf dem Spielplatz. Der kleine Lars möchte aus dem Kinderparadies abgeholt werden. Er hat einen Ball verschluckt. Nein, natürlich nicht. Unser Volontär, Lars Johansson, der ist auf dem Spielplatz, und zwar Spielplatz für Erwachsene sozusagen. Wir haben es heute Morgen schon bei Katharina und Juck gehört. Er ist Bungee gesprungen mit einem Mikrofon. Was er sonst noch so treibt den ganzen Tag, das hören Sie gleich bei mir.
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10: Auf jeden Fall ein, sagen wir, bewegter Arbeitstag für den Lars. Schönen Donnerstag.

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1: I love Rock'n'Roll. Kennt ihr noch die Zeit der gebartigten T-Shirts? Ich hatte ein geripptes Unterhemd und habe die beiden Bänder derart befestigt, dass sie rund um den Busen gingen. Das war der Knaller in der ganzen Klasse.
0: Joan Jett and the Blackhearts, The Rubettes und Lost Frequencies. Das ist Bremen 1.
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0: Das Steinhuder Meer ist ja ein gern genommener Ausflugszielpunkt. Besonders, wenn man mal ein bisschen Spaß und ein bisschen Spannung miteinander verbinden will, dann kann man nämlich am Steinhuder Meer zum Skyloop fahren. Ein 40 Meter hoher Aussichtsturm. Und da kriegt man ein bisschen Adrenalinzustoß, Entschuldigung, wenn man denn möchte. Das hat sich unser Volontär Lars Johansson heute Morgen gedacht. Vielleicht haben Sie es gehört in unserer Frühsendung. Er ist nämlich runtergesprungen. Ja, Base Jump nennt sich das Ganze. Freier Fall in die Tiefe. Und das klang so.
1: Drei, zwei, eins.
2: Oh Gott! Oh, was ist das denn? Hallo!
3: Oh Gott, ich bin auf den Po gefallen.
1: Oh nein, hast du dir wehgetan?
2: Nee, ich hab mir nicht wehgetan. Alles gut. Nur die Hose ist ein bisschen dreckig.
0: Naja, das ist ja nun nicht so schlimm, wenn die Hose ein bisschen dreckig ist. Dafür war das Adrenalin aber vorhanden und mittlerweile ist er weitergezogen, der liebe Lars. Wo ist er jetzt?
2: Inzwischen ist schon die erste Schulklasse hier am Skyloop angekommen. Deswegen muss ich mich beeilen. Den Base Jump habe ich ja schon gemacht. Und jetzt gibt es noch die Rutsche. Hallo! Genau, jetzt geht's nämlich für mich in der Rutsche runter. Das ist hier so ein kleiner Teppich, da kann ich mich draufsetzen. Der ist dunkelblau. Oh, ich muss mich beeilen, doch, die Kinder kommen. Dann kommen hier die Füße in so eine kleine Lasche, wie so ein Fußwärmer. Dann habe ich hier eine rote Lasche, da kann ich mich festhalten und dann geht's runter. Wollen wir es mal probieren? Auf die Plätze, fertig und los! Oh! Ja! Oh Gott, jetzt geht's hier aber ganz schön kurvig zur Sache. Jetzt werde ich langsamer und ich... komme raus. Oh, gut, da bin ich wieder unten angekommen. Ich robb hier gerade so vor. Bin froh, wieder festen Boden unter den Füßen zu haben. Irgendwann ist das Adrenalin auch aufgebraucht.
0: Wunderbar. Also er hat auch das mit der Rutsche gut hinbekommen. Erst den freien Fall, dann die Rutsche für Lars. Ein total perfekter Tag beim Skyloop am Steinhuder Meer. Sie können die Bilder dazu anschauen auf unserem WhatsApp-Kanal oder bei Facebook bei uns. Da können Sie die Bilder sehen, wie Lars das Ganze runtergemacht hat, wie er da runtergesprungen ist. Und ich sag mal so, ist gut, dass Lars das gemacht hat. Ich hätte dafür auch heute gar keine so Zeit gehabt, so ehrlich gesagt. Ne? Also, aber Kompliment, lieber Lars. Von der Rutsche in die Bälle.

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1: Mit Birgit Sagemann. Dobrindt zieht positive Bilanz des bundesweiten Warntags. Unionspolitiker fordern Nachbesserungen an Steuerreform. Zahl der Pendler im Land Bremen ist gestiegen. Das Wetter, Wolken und Sonne, meist trocken bis 20 Grad. Bundesinnenminister Alexander Dobrindt hat eine positive Bilanz des 6. bundesweiten Warntags gezogen. Die Warnsysteme funktionierten zuverlässig und erreichten die Bevölkerung auf den unterschiedlichsten Wegen, so der Minister in einer ersten Einschätzung. Bei dem deutschlandweiten Probealarm hatten die Bundesbürger um 11 Uhr lautstarke Warnmeldungen auf Handys und Tablets bekommen. In vielen Orten heulten die Sirenen, auch über Fernsehen, Radio und digitale Anzeigetafeln wurde informiert. 45 Minuten später kam dann wie geplant die offizielle Entwarnung. Mit dem Probealarm wollen die Behörden testen, ob sie die Bevölkerung im Notfall, zum Beispiel bei einer Naturkatastrophe oder einem militärischen Angriff, gut erreichen. In der Union wächst der Widerstand gegen die Steuerpläne der Bundesregierung. So fordert der Vorsitzende des CDU-Arbeitnehmerflügels Dennis Radke größere Entlastungen bei der geplanten Einkommensteuerreform. Auch mehrere Haushaltspolitiker der Union sollen unzufrieden sein mit den Steuerplänen. Aus Berlin, Jan Zimmermann.
2: Sie fordern, mindestens die sogenannte kalte Progression im kommenden Jahr auszugleichen, also dafür zu sorgen, dass Lohnerhöhungen nicht durch höhere Steuern aufgefressen werden. Auch der Vorsitzende des CDU-Arbeitnehmerflügels Radke fordert, wir brauchen nicht nur mikroskopische Entlastungen, die man bestenfalls erahnen kann. Um die Bürger steuerlich stärker entlasten zu können, sollten Subventionen abgebaut und auf eine höhere Mütterrente verzichtet werden, so Radke. Die Bundesregierung hatte die Steuerpläne von Finanzminister Klingbeil Anfang des Monats beschlossen und auf den parlamentarischen Weg gebracht. Vor allem Familien mit Kindern sowie Menschen mit kleinen und mittleren Einkommen sollen profitieren.
1: Der Vorsitzende des Verteidigungsausschusses im Bundestag, der Bremer CDU-Politiker Thomas Röwekamp, warnt vor Cyberattacken mittels künstlicher Intelligenz. Deutschland ist nach seiner Einschätzung derzeit extrem angreifbar. Bei einer Diskussion in der bremischen Vertretung in Berlin sagte Röwekamp, bei der Abwehr solcher Angriffe gebe es noch viel Luft nach oben. Besonders große Sorgen macht ihm, dass KI gezielt gegen zivile Infrastruktur eingesetzt werden könnte, also gegen Stadtwerke, Krankenhäuser oder öffentliche Verwaltungen. Riskante Immobiliengeschäfte haben offenbar bei mehreren gesetzlichen Krankenkassen einen deutlich größeren Schaden angerichtet als bislang bekannt. Wie aus einer Antwort der Bundesregierung auf Anfrage der Grünen hervorgeht, haben die betroffenen Kassen insgesamt 1,1 Milliarden Euro verloren. Das ist 5-mal so viel wie zunächst angenommen. Eigentlich dürfen Krankenkassen ihre Gelder nur risikoarm anlegen. 12 Krankenversicherungen sollen jedoch in hochriskante Anlagen investiert haben. Wie es dazu kommen konnte, ermitteln jetzt Bundes- und Landesbehörden. Im Land Bremen ist die Zahl der Pendler weiter gestiegen. Das zeigt eine Analyse der Arbeitnehmerkammer. Rund 133.000 Beschäftigte in der Stadt Bremen kamen im vergangenen Jahr von außerhalb. Nach Bremerhaven pendelten gut 20.000 Menschen. Mehr dazu aus der Nachrichtenredaktion von Hanna Agard.
3: Laut Arbeitnehmerkammer pendeln rund 4 von 10 Beschäftigten aus Niedersachsen nach Bremen und Bremerhaven. Die meisten wohnen im direkten Umland. Rund 69% der Pendler fahren mit dem Auto, in Bremerhaven sind es sogar 85%. Außerdem arbeiten die Pendler laut der Analyse häufig in Vollzeit und sind überwiegend gut ausgebildet. Zudem pendeln mehr Männer als Frauen zur Arbeit ins Land Bremen. Die Arbeitnehmerkammer fordert einen besseren Nahverkehr, sicherere Radwege und attraktivere Wohnangebote, um die Wege zu verkürzen. Denn langes Pendeln sei ungesund und belaste das Familienleben.
1: Und das waren Nachrichten mit Birgit Sagemann.
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4: Zum Abend setzt sich immer mehr die Sonne durch und zum Nachmittag ebenso. Kompakte Wolken und Auflockerungen, ansonsten im Wechsel. Regen gibt es dafür eher gar nicht und es werden Maximaltemperaturen von 17 Grad auf den Inseln, 18 bis 19 Grad im Binnenland erreicht.
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4: Die Verkehrslage um 13.04 Uhr A1 Hamburg Richtung Osnabrück zwischen dem Bremer Kreuz und Hemelingen. 5 Kilometer stockend vor einer Baustelle. A1 Osnabrück Richtung Bremen zwischen dem Dreieck Stur und Bremen-Arsten. 4 Kilometer stockend ebenfalls vor einer Baustelle. A27 Bremen-Bremerhaven zwischen Fahr- und Überseestadt. 3 Kilometer Stau. Kreis Wesermarsch. Die Braker Straße ist zwischen Jade-Altendeich und Rönnelmoor wegen Bauarbeiten in beiden Richtungen bis 16 Uhr gesperrt. Noch eine Sperrung bis 16 Uhr im Kreis Verden. Die Eiseler Dorfstraße ist dort zwischen Dibbersen und Eisel gesperrt. Auch da wird gebaut. Und Bremen, die Nancy-Straße ist zwischen Kurfürstenallee und an der Giethe gesperrt.
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0: Wunderbarer Song aus den 80ern, Moti Special Cold Days Hot Nights. Ist immer ganz gut, wenn man weiß, aus welchem Jahr so ein Song stammt. Vor allen Dingen, wenn man einen Gutschein gewinnen will, einen Einkaufsgutschein. In diesem Fall im Wert von 400 Euro beim Weserpark.
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0: Wir spielen mit Hartmut Schweißing aus Verden. Hallo Herr Schweißing, grüße Sie. Moin.
2: Hallo, ich grüße Sie hier. Ne?
0: Grüße Sie und Ihre Frau. Monika ist an Ihrer Seite und hilft ein bisschen mit.
2: Die will mir helfen, ja.
0: Also 2-1, das ist schon mal ein guter Schnitt. Ich drücke Ihnen die Daumen, dass Sie es hinkriegen. Unsere 3 Vorschläge, Sie wissen, wie es geht. Sie kriegen 3 Vorschläge und sagen dann BCA, ABC, CAB, was auch immer, welche Reihenfolge Sie glauben, die richtig ist. Alles klar? Okay. Hier kommt unser Dreier für jetzt.
1: Ah.

0: Cyndi Lauper, Casey and the Sunshine Band und Kate Jana. Welche Reihenfolge wäre richtig? Was glauben Sie?
1: Wir tippen mal C-A-B.
0: C-A-B, also ja. Die älteste zuerst und der ja. Neueste zuletzt. C-A-B, sagen Sie, wäre die richtige Reihenfolge? Nein, leider nicht. Schade. Kate Jana ist tatsächlich das Jüngste. Wir starten mal. Das hier wäre die richtige Lösung gewesen. Casey and the Sunshine Band, B, 75, Cyndi Lauper, 1983 und Kate Janai tatsächlich 1991. Das wäre die richtige Reihenfolge gewesen. Lieber Herr Schweißig, liebe Grüße nach Pferden und danke fürs Mitspielen.
1: Danke.
0: Bis zum nächsten Mal. Machen Sie es gut.
1: Tschüss. Dankeschön.
0: Und was soll ich Ihnen sagen? 500 Euro sind im Jackpot. Und da freut sich Janine Horsch auf die Uhrzeit 17.40 Uhr, 20 vor 6. Da spielen wir die nächste Runde und da gibt es einen Gutschein im Wert von 500 Euro.
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4: Kompakte Wolken mit Auflockerungen, mit ein bisschen Sonne. Regen ist heute die Ausnahme. Dazu 17 Grad auf den Inseln, 18 bis 19 Grad sind es im Binnenland.
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4: Die Verkehrslage. Autobahn 1, Hamburg Richtung Osnabrück, zwischen Bremer Kreuz und Hemelingen, 5 Kilometer stoppen vor einer Baustelle. A1 Osnabrück-Bremen, zwischen dem Dreieck Stur und Bremen-Arsten, 4 Kilometer stockender Verkehr. A27 Bremen-Bremerhaven, zwischen Bremen-Fahr und Bremen-Überseestadt, 3 Kilometer Stau. Kreis Wesermarsch, die Braker Straße, ist zwischen Jade, Altendeich und Rönnelmoor wegen Bauarbeiten in beiden Richtungen bis 16 Uhr gesperrt. Kreis Werden, die Eißeler Dorfstraße, ist zwischen Dibbersen und Eißel ebenfalls wegen Bauarbeiten in beiden Richtungen bis 16 Uhr gesperrt. Und Bremen, die Nancystraße, ist zwischen Kurfürstenallee und an der Gete gesperrt.
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4: Jetzt mit Erasure und den Dire Straits. Ich bin Dirk Böhling, schönen Donnerstag.
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1: 10. September 1996. Heute vor 30 Jahren fällte das Landgericht Berlin Urteile gegen ehemalige Generäle der DDR-Grenztruppen. Und zwar wegen Totschlags und versuchten Totschlags. Mirjam Benecke erinnert.
2: Eine kalte Winternacht, 9 Monate vor dem Mauerfall. Der 20-jährige Chris Geffroy und sein Freund Christian Gaudian laufen auf einen Metallzaun zu. Das letzte Hindernis, das sie noch von West-Berlin trennt. Chris will reisen, Amerika sehen. Doch DDR-Grenzsoldaten entdecken die beiden Republikflüchtlinge. 22 Schüsse werden abgefeuert. Einer trifft Chris Geffroy tödlich ins Herz. Sein Freund überlebt. An Chris' Beerdigung im Februar 1989 erinnert sich seine Mutter so.
3: Der ganze Friedhof war abgeriegelt und ich weiß noch, ich stand da und hab dann so ganz leise für mich gesagt, und ich schwöre, der Chris, die werden irgendwann vor Gericht stehen. Man muss sich ja an irgendwas klammern und das war eben meins.
2: Chris Geffroy ist der letzte erschossene Mauertote. Das Forschungskonsortium Eiserner Vorhang zählt insgesamt 236 Tote an der innerdeutschen Grenze und der Berliner Mauer. Die Wende beendet das brutale DDR-Grenzregime.
4: Liebe Berliner, soeben ist das Brandenburger Tor für Fußgänger geöffnet worden.
2: In den Jahren nach der Wende beginnt die juristische Aufarbeitung. Wer trägt die Verantwortung für die Mauertoten? Zuerst stehen die Todesschützen selbst vor Gericht. Sie argumentieren, sie hätten sich an das damalige DDR-Recht gehalten.
5: Grenzverletzer sind gefangen zu nehmen oder zu vernichten. Keiner darf die Staatsgrenze überschreiten und in das Lager des Imperialismus überwechseln.
2: Klaus-Dieter Baumgarten, ehemaliger Chef der DDR-Grenztruppen, über die Befehlslage. Nach den Prozessen gegen die Schützen, die beinahe allesamt mit Bewährungsstrafen enden, steht Baumgarten selbst vor Gericht. Und mit ihm 5 weitere Kommandeure der DDR-Grenztruppen. Sie sollen eine Teilverantwortung für das brutale Grenzregime getragen haben. Klaus-Dieter Baumgarten erhält die höchste Strafe. Er wird wegen Totschlags, Beihilfe zum Totschlag und versuchten Totschlags an Grenzflüchtlingen zu einer Haftstrafe von 6,5 Jahren verurteilt.
6: Herr Baumgarten, wie kommentieren Sie das Urteil?
7: Ein politisches Urteil.
2: Auch andere verurteilte Generäle nennen das Berliner Verfahren einen Akt der, Zitat, Siegerjustiz.
8: Mit deutlichen Worten wies das Landgericht heute diese These zurück. Flüchtlinge an der Grenze erschießen zu lassen, sei grob menschenrechtswidrig gewesen und durch kein DDR-Gesetz zu rechtfertigen.
2: Das Bundesverfassungsgericht bestätigte einige Wochen später das Urteil gegen die ehemaligen Generäle der DDR-Grenztruppen. Gefällt vom Berliner Landgericht am 10. September 1996. Heute vor 30 Jahren.
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er ist schon gesprungen. Sowas ähnliches wie Bungee-Jumping hat er gemacht. Irgendwo von ganz oben runtergesprungen. Das ist schon mal richtig mutig gewesen. Dann ist er gerutscht. Eine ewig, ewig lange Rutsche runtergerutscht. Und heute Nachmittag will er auch noch auf die Schaukel. Aber nicht auf irgendeine Schaukel, sondern so ein Pipi-Ding. Nein, nein, eine richtig, richtig hohe Schaukel. Also der traut sich was, der Lars Johansson, unser Volontär. Ist heute im Einsatz im Skyloop am Steinhuder Meer. Und wie sich das mit der Schaukel gestaltet, ich mache da gar nicht nach hinhören, ganz ehrlich. Aber Janine Horst, gleich im Nachmittag, die wird Ihnen garantiert nichts vorenthalten und wird Sie garantiert mitnehmen auf diese Schaukel, auf dieses kleine Abenteuer von unserem Volontär Lars Johansson. Viel Spaß dabei, bis morgen und noch einen schönen Donnerstag. Tschüss.

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1: Mit Birgit Sagemann. Dobrindt verteidigt höhere Ausgaben für innere Sicherheit. Behörden ziehen positive Bilanz des bundesweiten Probealarms. Zahl der Pendler im Land Bremen ist gestiegen. Das Wetter: Wolken und Sonne, meist trocken, bis 20 Grad. Bei den Haushaltsberatungen im Bundestag hat Bundesinnenminister Alexander Dobrindt höhere Ausgaben für die innere Sicherheit verteidigt. Der Etat seines Ministeriums soll um knapp 1 Milliarde Euro wachsen. Dobrindt verwies auf den mutmaßlich islamistischen Anschlag auf den Berliner CSD, auf Attacken auf das Stromnetz, vor allem aber auf russische Sabotageakte. Markus Sambale.
2: Cyberattacken, Spionage, Desinformation, der Leipziger Drohnenangriff, für den die Bundesregierung Russland verantwortlich macht. Aus Sicht von Bundesinnenminister Alexander Dobrindt gibt es viele Gründe, mehr Geld auszugeben für die innere Sicherheit. Das macht der CSU-Politiker in der Haushaltsdebatte im Bundestag klar. Bundeskriminalamt und Bundespolizei sollen mehr Personal bekommen, die Nachrichtendienste zusätzliche Befugnisse. Warnungen vor einer Massenüberwachung dadurch weist Innenminister Dobrindt zurück.
1: Das Bundesamt für Bevölkerungsschutz und Katastrophenhilfe hat eine erste positive Bilanz des 6. bundesweiten Warntags gezogen. Die Warnungen hätten die Bürgerinnen und Bürger bundesweit zuverlässig über die verschiedenen Kanäle erreicht. Mit dem deutschlandweiten Probealarm sollen die Kommunikationsabläufe bei Katastrophen getestet und die Bevölkerung sensibilisiert werden. Um 11 Uhr gab es lautstarke Warnmeldungen auf Handys und Tablets. In vielen Orten heulten die Sirenen. Auch über Fernsehen, Radio und digitale Anzeigetafeln wurde informiert. 45 Minuten später kam, wie geplant, die offizielle Entwarnung. Riskante Immobiliengeschäfte haben offenbar bei mehreren gesetzlichen Krankenkassen einen deutlich größeren Schaden angerichtet als bislang bekannt. Das geht aus der Antwort der Bundesregierung auf Anfrage der Grünen hervor. Demnach haben die betroffenen Kassen insgesamt 1,1 Milliarden Euro verloren, fünfmal so viel wie zunächst angenommen. Eigentlich dürfen Krankenkassen ihre Gelder nur risikoarm anlegen. 12 Krankenversicherungen sollen jedoch in hochriskante Anlagen investiert haben. Wie es dazu kommen konnte, ermitteln jetzt Bundes- und Landesbehörden. Deutschland lehnt immer mehr Forschungsvisa aus China ab. Das zeigt eine Recherche von WDR, NDR und Süddeutscher Zeitung. Danach wurden im vergangenen Jahr etwa 400 Anträge von Wissenschaftlern und Studenten aus China abgelehnt, offenbar aus Furcht vor Spionage, vor allem im Technologiesektor. Helene Frömke.
3: China sticht damit bei der Verweigerung von Visa-Anträgen im Vergleich zu anderen Herkunftsländern heraus. Auch wenn die meisten Anträge weiterhin genehmigt werden. Aus dem Auswärtigen Amt, das für die Vergabe zuständig ist, heißt es, es handle sich um Einzelfallentscheidungen. Die chinesische Botschaft weist auf Anfrage darauf hin, dass Sicherheitsfragen nicht als politisches Instrument missbraucht werden sollten. Die Vorwürfe deutscher Behörden mit Blick auf Spionageaktivitäten aus China würden jeder Grundlage entbehren, so die Botschaft.
1: Die Zahl der Pendler im Land Bremen ist weiter gestiegen. Nach einer Analyse der Arbeitnehmerkammer wohnen rund 4 von 10 in Bremen und Bremerhaven Beschäftigten in Niedersachsen. Die meisten kommen aus dem direkten Umland und nutzen das Auto. Die Pendler arbeiten laut Analyse häufig in Vollzeit und sind überwiegend gut ausgebildet. Zugenommen hat aber auch die Zahl der Auspendler. Rund 69.000 Berufstätige aus dem Land Bremen haben ihren Arbeitsplatz außerhalb von Bremen und Bremerhaven. Das waren Nachrichten mit Birgit Sagemann.
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4: Wir haben aktuell 16 Grad. 6 plus 10 Grad haben wir in Stade. 17 Grad sind es in Bremerhaven, in Bremen und in Friesoythe. Am Nachmittag weitgehend trockene Mischung aus kompakten Wolken und aber auch Auflockerungen mit Sonne bei 17 bis 20 Grad. In der Nacht auch locker bewölkt und trocken. 4 Grad kriegen wir auf den Inseln, bis zu 7 Grad Tiefstwert sind es im Binnenland. Und morgen nur gebietsweise Regen, ansonsten eher freundlich und hier und da dicht bewölkt bei 18 bis 21 Grad.
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4: Um 14 Uhr und 4 Minuten A1 Hamburg Richtung Osnabrück, zwischen Bremer Kreuz und Hemelingen, 5 Kilometer stockender Verkehr vor der Baustelle. A1 Osnabrück Richtung Bremen zwischen Dreieck Stur und Bremen-Arsten. 4 Kilometer stockender Verkehr vor der Baustelle. A27 Bremen Richtung Bremerhaven zwischen Bremen-Fahr und Bremen-Überseestadt. 3 Kilometer Stau. Im Kreis Wesermarsch ist die Braker Straße zwischen Jader Altendeich und Rönnelmoor wegen Bauarbeiten in beiden Richtungen bis 16 Uhr gesperrt. Im Kreis Verden ist die Eißeler Dorfstraße zwischen Dippersen und Eisel gesperrt bis 16 Uhr in beiden Richtungen. Grund sind Bauarbeiten. Und in Bremen ist die Nancystraße gesperrt, und zwar zwischen Kurfürstenallee und an der Gete.
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4: Haben Sie sich schon entschieden? Also an alle Menschen in Niedersachsen, die wählen dürfen am Sonntag, sind Kommunalwahlen, und wir wollen zumindest für Oldenburg eine kleine Entscheidungshilfe geben. Gleich hier im Donnerstagnachmittag mit Janine Horsch.
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Der Verkehrsservice auf Bremen 1 mit einer Gefahrenmeldung. Vorsicht bitte auf der A28 leer Richtung Oldenburg. Zwischen Vilsum und Apen-Remels steht ein defekter LKW.

0: Wer soll es denn sein? Das ist die Frage, die sich stellt am Sonntag in Niedersachsen, wenn Kommunalwahlen sind. Das heißt, Kreistage, Stadt- oder Gemeinderäte stehen zur Wahl, auch Bürgermeisterinnen und Bürgermeister, also im Prinzip alle, die direkt vor Ort bei Ihnen aktiv sind. Und damit die Menschen vorher schon eine Orientierung bekommen, wer macht denn eigentlich das, was ich mir für mein Umfeld, für meine Kommune wünsche, gibt es den Lokalomat. Klingt wie Wahlomat, ist auch ganz ähnlich angedacht. Den können Sie mit Antworten füttern. Am Ende sagt er Ihnen, welche Partei Ihren Vorstellungen nahe kommt. Wir haben mit Thomas Köcher von der Landeszentrale für politische Bildung gesprochen und haben ihn gefragt, wie hilfreich ist so ein Lokalomat eigentlich?
1: Also ich glaube, so ein Wahlomat oder ein Lokalomat taugt halt dazu, mich selber ein bisschen zu überprüfen, was mir eigentlich selber wichtig ist und vielleicht mal zu schauen, welche Partei oder welcher Kandidat in welche Richtung hineingeht. Es ist auf gar keinen Fall der Automat, der mir nachher dann halt sagt, wie ich mich zu entscheiden habe, weil nämlich genau die Spielräume so groß sind. Eine Partei kann selber entscheiden, welche Position sie in dem Wahlomat sozusagen dann halt da veröffentlicht und das hat nicht unbedingt etwas mit der Realität zu tun. Das muss ich halt im Vorfeld wissen. Das heißt, ich finde das schon richtig, um damit aufmerksam zu machen auf die Kommunalwahl und auch aufmerksam zu machen auf die unterschiedlichen Positionen. Aber die letztendliche Entscheidung muss ich auch immer noch ein bisschen nach Bauchgefühl treffen und natürlich nach dem, was ich letztendlich an Vertrauen auch einer Partei entgegenbringe.
0: Also ein kleiner Schubser in die möglicherweise entscheidende Richtung, aber eine Entscheidungshilfe, nicht mehr. Ist der Lokalomat. Für Oldenburg können Sie den ausprobieren unter lokalomat-ol.de. Just take it.

Cheap Trick Live. 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Hier ist jetzt der Donnerstagnachmittag mit der Band mit 5 A, wenn ich richtig gezählt habe. Bananarama, Cruel Summer.

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6: Eine weitgehend trockene Mischung heute Nachmittag. Aus kompakten Wolken, aber auch Sonne. Bei 17 bis 20 Grad. In der Nacht ist es locker bewölkt und auch da gibt's keinen Regen. Tiefstwerte 4 Grad auf den Inseln, 7 Grad im Binnenland. Und morgen kann es gebietsweise regnen, aber es ist sonst grundsätzlich freundlich und hier und da dicht bewölkt, aber trocken, 18 bis 21 Grad.
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6: Um 14.30 Uhr der Blick auf die Straßen. A1 Hamburg Richtung Osnabrück zwischen Bremer Kreuz und Hemelingen. Vor der Baustelle 5 Kilometer stockender Verkehr. A1 Osnabrück Richtung Bremen zwischen Dreieck Stur und Bremen-Arsten 4 Kilometer stockend vor der Baustelle. Im Kreis Wesermarsch ist die Braker Straße zwischen Jade-Altendeich und Rönnelmoor wegen Bauarbeiten in beiden Richtungen noch bis 16 Uhr gesperrt. Im Kreis Verden, die Eiseler Dorfstraße, ist gesperrt in beiden Richtungen zwischen Dibbersen und Eisel. Grund sind Bauarbeiten. Und die Nancy-Straße in Bremen ist auch gesperrt zwischen Kurfürstenallee und an der Gethe.
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6: Weil schon Donnerstag ist, wollen wir auch mal aufs Wochenende schauen. Und ich hätte eine Empfehlung für Sie, wo ich jetzt leider selbst sagen muss, ist gar nichts für mich. Also, Sie sollten Lust auf Höhen haben, aufs Rutschen, aufs Schaukeln, ja, und aufs Steinhuder Meer. Das Ganze puzzeln wir gleich zusammen zu einer Ausflugsempfehlung von uns. Ich bin Janine Horsch, guten Tag.
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1: Ola Moore von Erasure. Das war auf dem Mixtape. Was soll ich machen? Aber der Typ war schon nicht schlecht, der es mir geschenkt hat.
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0: Bremen-Mainz am Donnerstagnachmittag. Mit einem Blick auf vielleicht morgen und den Rest des Wochenendes. Denn das Steinhuder Meer könnte ein Ausflugstipp für Sie sein. Seit einigen Tagen eine Adrenalinattraktion durch den Skyloop. Was ist der? Der ist 40 Meter hoch, ist ein Aussichtsturm mit einer Rutsche dran, mit einer Seilbahn. Man kann aber auch, gesichert natürlich, in den freien Fall springen. Und wir haben einen Junior hier auf Bremen 1 im Moment, den Lars. Der ist alterstechnisch kurz hinterm Stimmbruch und da haben wir gesagt, komm, wer so jung ist, der kann da einfach mal alles ausprobieren. Und jetzt gehen wir mal an die Schaukel am Skyloop.
1: Hier auf dem Skyloop weht ein laues Lüftchen. Ich habe in unmittelbarer Nähe das Steinhuder Meer. Ist das nicht ein schöner Ausblick? Du siehst das jeden Tag, Nick.
2: Ja, gewöhnt man sich echt nicht dran.
1: Nee, man gewöhnt sich nicht dran.
2: Ist immer schön. Jedes Mal schön.
1: Nick, du arbeitest hier, du wirst mich auch gleich verkabeln, hätte ich fast gesagt. Also die Karabiner an meinen hübschen Overall hier anknipsen. Also unter uns, möchte ich noch kurz sagen, befindet sich 30 Meter Luft und dann kommt der Boden. Ja, das ist ganz schön aufregend jetzt für mich. Ich habe schon den Basejump gemacht, der war schon einigermaßen adrenalinkitzelnd. Und was machen wir jetzt?
2: Jetzt machen wir die Giant Swing. Es ist wie vom Spielplatz früher eine Schaukel nur in groß. Dementsprechend, wir werden nicht älter, nur die Spielzeuge werden größer.
1: Dürfen hier eigentlich auch Kinder rumschwingen oder muss man eine Mindestgröße erreichen, um den Spaß hier zu machen?
2: Also ja, dürfen auch Kinder ab 12 Jahren.
1: Kinder ab 12 Jahren und ich habe gesehen, es ist auch barrierefrei, ne?
2: Es ist auch barrierefrei, genau.
1: Hau mir mal die Karabiner an die Bluse.
2: Genau, dafür darfst du dich gerne einmal kurz umdrehen.
1: Ja.
2: Das muss ich hinten einmal festmachen. Darfst dich gerne einmal hier in die Ecke reinstellen.
1: Ja, das kenne ich aus der Schule.
2: Genau. So, dann beginnt der Spaß, dass wir den ersten Karabiner machen. Dafür darfst du gerne einmal hier nach vorne kommen.
1: Ja.
2: Dann so, dass ich dich hier festmachen kann.
1: Oh Gott, jetzt stehe ich hier wieder an der berühmt-berüchtigten blauen Kante, an der ich heute Morgen schon stand.
2: Genau. Ich löse dich hinten einmal raus. Mhm. Du bist hier vorne gesichert.
1: Okay.
2: Ich habe dich jetzt hier hinten am Gurt.
1: Ja.
2: Du darfst dich gerne einmal auf die blaue Kante setzen.
1: Setzen,
2: okay. Ganz genau.
1: Wie soll das denn gehen?
2: Okay. Ich hab dich hier hinten, helf dir.
1: Ich setze mich jetzt mal hier auf die blaue Kante. Oh Gott, da ist aber schon ganz schön Spannung drauf auf dem Board.
2: Ja, willst du ja auch nicht runterfallen.
1: Dann Nick, du hast mein vollstes Vertrauen.
2: Sehr gut, sehr schön. So, jetzt kommt der spannende Part. Jetzt darfst du dich aber in die Luft reinsetzen, in den Gurt.
1: In die Luft setzen?
2: Ja, in
1: also,
2: den Gurt.
1: Also, ich darf jetzt nach vorne.
2: Über die Kante, dich so ein bisschen rüber schimmien.
1: Und dann schweb ich schon, ne?
2: Dann schwebst du.
1: Alles klar.
2: Geht noch nicht los?
1: Und los. Oh Gott. Jetzt hänge ich schon in der Luft unter mir, was hast du gesagt, 30 Meter?
2: 30 Meter, genau.
1: Moment mal, falle ich denn auch gleich wieder?
2: Ja.
1: Ach, ich falle. Ach Leute, ich dachte, das wird jetzt hier eine entspannte Sache. Genau. Ich habe mir jetzt nochmal die Beinschlaufen ein bisschen nach unten gezogen. Dann klemmt das auch nicht so an den empfindlichen Stellen, möchte ich sagen. Gut, Nick, überrasch mich.
3: Ah, oh Gott, was ist das denn? Das ist ja viel schlimmer als der Basejump. Was macht ihr denn mit mir? Oh.
1: Hey! Oh, das ist aber jetzt geil. Jetzt fängt es an, Spaß zu machen. Meine Güte. Ja, ich schwinge jetzt bestimmt schon zum 5., 6. Mal hier, aber es ist ganz angenehm. Ist eine schöne Aussicht. Da unten sehe ich auch gerade einen Imbiss. Der hat aber noch zu. Vielleicht hole ich mir da gleich nochmal eine Pommes. Das wär's doch, oder? Ich meine, nach den Strapazen habe ich mir das doch verdient.
0: Ich würde da nicht mal hochsteigen auf diesen Skyloop. Also ja, lieber Lars. Voller Respekt. Also wenn Sie keine Höhenangst haben, dann machen Sie das mal. Sie können ganz beruhigt sein. Sie können auch einfach klassisch die Treppen wieder runtergehen. Und für Menschen mit Handicap ist auch mitgedacht, gibt es einen Aufzug. Schauen Sie sich das mal an. In unserem WhatsApp-Kanal haben wir Lars im Skyloop natürlich auch in den freien Fall geschickt. Wir wollten ihn ja nichts auslassen lassen. Lasi hüpf, sag ich mal, ne? Verrückt.

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1: Mit Birgit Sagemann. Dobrindt verteidigt höhere Ausgaben für innere Sicherheit. Sanierung wichtiger Bahnstrecken wird länger dauern. Behörden ziehen positive Bilanz des bundesweiten Probealarms. Das Wetter, Wolken und Sonne, meist trocken bis 20 Grad. Bei den Haushaltsberatungen im Bundestag hat Bundesinnenminister Alexander Dobrindt höhere Ausgaben für die innere Sicherheit verteidigt. Der Etat seines Ministeriums soll um knapp 1 Milliarde Euro wachsen. Dobrindt verwies auf den mutmaßlich islamistischen Anschlag auf den Berliner CSD, Attacken auf das Stromnetz, vor allem aber auf russische Sabotageakte. Markus Ambale.
2: Cyberattacken, Spionage, Desinformation, der Leipziger Drohnenangriff, für den die Bundesregierung Russland verantwortlich macht. Aus Sicht von Bundesinnenminister Alexander Dobrindt gibt es viele Gründe, mehr Geld auszugeben für die innere Sicherheit. Das macht der CSU-Politiker in der Haushaltsdebatte im Bundestag klar. Bundeskriminalamt und Bundespolizei sollen mehr Personal bekommen, die Nachrichtendienste zusätzliche Befugnisse. Warnungen vor einer Massenüberwachung dadurch weist Innenminister Dobrindt zurück.
1: Bahnkunden müssen sich noch länger auf Einschränkungen durch Großbaustellen einstellen. Die Generalsanierung wichtiger Bahnstrecken wird länger dauern, das hat Konzernchefin Evelyn Paller mitgeteilt. Eine Überarbeitung des Konzepts habe gezeigt, dass 4 Sanierungen pro Jahr zu viel seien, sagte sie. Ursprünglich sollten 40 vielbefahrene Strecken bis Mitte der 2030er Jahre von Grund auf saniert werden. Wie lange es stattdessen dauern wird, sagte Paller nicht. Das überarbeitete Konzept werde derzeit mit dem Bundesverkehrsministerium abgestimmt. Am Landgericht Hannover hat am Vormittag der Prozess gegen einen Mann begonnen, der seine Partnerin immer wieder betäubt, vergewaltigt und dabei gefilmt haben soll. Das Opfer selbst hat davon nichts geahnt. Die Staatsanwaltschaft wirft dem 39-jährigen Mann insgesamt 103 solcher Taten in den vergangenen 5 Jahren vor. Die Videos davon soll er zum Teil in Chatgruppen weitergeleitet und im Internet hochgeladen haben. Der Angeklagte schweigt zu den Vorwürfen. Deutschland lehnt immer mehr Forschungsvisa aus China ab. Das zeigt eine Recherche von WDR, NDR und Süddeutscher Zeitung. Danach wurden im vergangenen Jahr etwa 400 Anträge von Wissenschaftlern und Studenten abgelehnt, offenbar aus Furcht vor Spionage, vor allem im Technologiesektor. Helene Frömmke.
3: China sticht damit bei der Verweigerung von Visa-Anträgen im Vergleich zu anderen Herkunftsländern heraus. Auch wenn die meisten Anträge weiterhin genehmigt werden. Aus dem Auswärtigen Amt, das für die Vergabe zuständig ist, heißt es, es handle sich um Einzelfallentscheidungen. Die chinesische Botschaft weist auf Anfrage darauf hin, dass Sicherheitsfragen nicht als politisches Instrument missbraucht werden sollten. Die Vorwürfe deutscher Behörden mit Blick auf Spionageaktivitäten aus China würden jeder Grundlage entbehren, so die Botschaft.
1: Das Bundesamt für Bevölkerungsschutz und Katastrophenhilfe hat eine erste positive Bilanz des 6. bundesweiten Warntags gezogen. Die Warnungen hätten die Bürgerinnen und Bürger bundesweit zuverlässig über die verschiedenen Kanäle erreicht. Mit dem deutschlandweiten Probealarm sollen die Kommunikationsabläufe bei Katastrophen getestet und die Bevölkerung sensibilisiert werden. Um 11 Uhr gab es lautstarke Warnmeldungen auf Handys und Tablets. In vielen Orten heulten die Sirenen. Auch über Fernsehen, Radio und digitale Anzeigetafeln wurde informiert. 45 Minuten später kam wie geplant die offizielle Entwarnung. Das waren Nachrichten mit Birgit Sagemann.
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4: Aktuell haben wir 17 Grad in Bremerhaven, Delmenhorst und Darmstadt. In Bremen sind es 18 Grad. Im Verlauf des Tages gibt es immer mal wieder kompakte Wolken, aber eigentlich ist es trocken und aufgelockert ist der Himmel auch hin und wieder bei bis zu 20 Grad. Heute Nacht locker bewölkt, auch dann kein Regen angesagt, bei Tiefstwerten von 4 Grad auf den Inseln und bis zu 7 Grad Tiefstwert im Binnenland. Und morgen ist Freitag, da gibt es nur gebietsweise Regen, ansonsten wird es ein freundlicher und hier und da dicht bewölkter Tag. Aber es bleibt trocken bei 18 bis 21 Grad.
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4: 15 Uhr und 4 Minuten. A1 Hamburg Richtung Osnabrück zwischen Bremer Kreuz und Hemelingen. 5 Kilometer stockender Verkehr vor der Baustelle. A1 Osnabrück Richtung Bremen zwischen Dreieck Stur und Bremen-Arsten vor der Baustelle 4 Kilometer stockend. Die Braker Straße im Kreis Wesermarsch ist zwischen Jader-Altendeich und Rönnelmoor wegen Bauarbeiten in beiden Richtungen noch eine knappe Stunde gesperrt. Im Kreis Verden ist die Eiseler Dorfstraße zwischen Dibbersen und Eisel wegen Bauarbeiten in beiden Richtungen gesperrt, auch noch bis 16 Uhr. Und in Bremen ist die Nancy-Straße zwischen Kurfürstenallee und an der Gete gesperrt.
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4: Wir wollen ja immer noch mit Ihnen tanzen. Ja, am 3. Oktober sind wir verabredet und dann tanzen wir zusammen zum Tag der Deutschen Einheit hier in Bremen auf dem Domshof. Wenn Sie üben möchten, habe ich für Sie einen möglicherweise passenden Song jetzt. Zu Madonna kann man das doch immer, ne? Das ist sie mit Vogue.
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0: Tyler. Haben viele gespielt, als bekannt wurde, dass sie gestorben war. It's a Heartache haben viele Künstler und Künstlerinnen als Hommage auch in den sozialen Netzwerken für sie gespielt. Wir haben das Original hier auf Bremen 1.
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2: Es bleibt weitgehend trocken heute Nachmittag. Ein paar kompakte Wolken kommen, aber die lockern dann auch wieder auf. Bei 17 bis 20 Grad. In der Nacht auch locker bewölkt und trocken. Auf den Inseln 4 Grad Tiefstwert, im Binnenland bis zu 7 Grad. Und morgen gibt es nur gebietsweise Regen. Großflächig bleibt es eher trocken und freundlich. Bei 18 bis 21 Grad.
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2: Um 15.30 Uhr folgende Meldungen. A1 Hamburg Richtung Osnabrück zwischen Bremer Kreuz und Hemelingen. 5 Kilometer stockender Verkehr vor der Baustelle. A1 Osnabrück Richtung Bremen zwischen Dreieck Stur und Bremen-Arsten vor der Baustelle. 4 Kilometer stockender Verkehr. Die Braker Straße im Kreis Wesermarsch ist weiterhin zwischen Jader-Altendeich und Rönnelmoor noch bis 16 Uhr gesperrt in beiden Richtungen. Grund sind hier Bauarbeiten. Im Kreis Verden ist die Eiseler Dorfstraße zwischen Dippersen und Eisel gesperrt, auch bis 16 Uhr, auch in beiden Richtungen. Auch hier sind Bauarbeiten der Grund. Und in Bremen ist die Nancy-Straße gesperrt zwischen Kurfürstenallee und an der Gete.
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2: Warum soll ich wählen gehen am Sonntag? In Niedersachsen sind Kommunalwahlen und wenn Sie jetzt denken, ach komm, ist Kleinkram, eigentlich sind die großen Themen im großen Berlin angesiedelt. Nee, es ist fast das Gegenteil der Fall. Darüber haben wir gesprochen mit der Bundeszentrale für politische Bildung und das hören Sie gleich, warum die Kommunalwahl in Niedersachsen sich für jeden in Niedersachsen lohnt.
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0: Es gibt viele Fragen zu den Kommunalwahlen in Niedersachsen am Sonntag. Manche fragen sich, ja, wen denn? Und andere fragen sich überhaupt erstmal, ob überhaupt. Lohnt es sich wirklich dahin zu gehen? Spielt die Musik nicht eigentlich in der Hauptstadt? Die großen Themen wie Rente, Steuern, Gesundheit, sowas, ne, die werden doch im Bundestag entschieden und nicht vor meiner Haustür. Warum es sich trotzdem für alle lohnt, auch zur Kommunalwahl zu gehen, hat uns Thomas Köcher von der Landeszentrale für politische Bildung in Bremen erzählt.
1: In der Kommunalwahl wird eigentlich das entschieden, was das unmittelbare Lebensumfeld sozusagen von Menschen betrifft. Also die Frage, ob mein Sportplatz saniert wird, ob eine Schule ausgebaut wird, ob eine Bushaltestelle neu eingerichtet wird oder ob mein Theater sozusagen Geld bekommt und wie viel Geld es bekommt, sind alles Fragen sozusagen, die mich im ganz unmittelbaren Lebensumfeld tagtäglich eigentlich betreffen. Und deswegen denke ich, ist die Kommunalwahl eigentlich auch mit einer der wichtigsten Wahlen.
0: Bei den Kommunalwahlen werden auch Gemeinderäte gewählt. Und wenn ja, man die nicht wählt, dann fehlen die halt, ne?
1: Nee, es gibt für mich dann sozusagen keine Möglichkeit, unmittelbar wirklich Einfluss zu nehmen auf das, was mich täglich betrifft. Bei einer Kommunalwahl habe ich die Chance, einfach auch Leute zu wählen, die ich selber vielleicht irgendwie kenne. Also die ich mal irgendwie wahrgenommen habe oder wo ich die Möglichkeit habe zu sagen, irgendwie, oh, der ist mir sympathisch, den kann ich auch zur Not ansprechen, wenn mich mal irgendwo der Schuh drückt. Wenn ich das nicht mache, wenn ich mich an dieser Wahl nicht beteilige, dann muss ich mir selbst eigentlich sagen, okay, dann habe ich meine Chance eigentlich zur Partizipation eigentlich nicht genutzt.
0: Und gerade in den kleineren Orten kennen wir ja auch die Menschen, die da auf einmal auf einem Plakat hängen, die sich zur Wahl stellen häufig. Und woran erkenne ich denn, ob er oder sie dann gute Politik macht?
1: Naja, das hilft natürlich, wenn die schon irgendwie eine gewisse Erfahrung hatten und wenn ich sie schon mal irgendwie auch politisch wahrgenommen habe. Traue ich diesen Menschen zu, meine Interessen zu vertreten? Ist der für mich sozusagen tatsächlich auch erreichbar? Ich kann es im Vorfeld nie wissen, aber ich kann bei der nächsten Wahl natürlich dann auch dementsprechend wieder abwählen oder meine Stimme halt anders vergeben. Auch das ist natürlich eine Möglichkeit.
0: Und jetzt sehen wir in den Tagen oder Wochen vor den Kommunalwahlen die Kandidierenden auch, ja, direkt vor mir sehe ich die auf Wochenmärkten, die sind immer gesprächsbereit, haben da einen Stand und oft genug gehen wir einfach vorbei. Dabei sollten wir die Chance zum Gespräch ruhig nutzen, findet Thomas Köcher.
1: Also ich finde das selber total wichtig, dass Parteien bei solchen Gelegenheiten halt sichtbar sind. Ich finde, das ist genau der richtige Moment. Also da wirklich mal nachzufragen und zu sagen, hier nervt mich irgendetwas, hier stört mich etwas oder hier verstehe ich etwas nicht. Und dann einfach zu gucken, wie kompetent auch jemand da antworten kann.
0: Wie sieht's denn aus mit dem Verständnis für Menschen, die generell nicht wählen bei Thomas Köcher?
1: Eigentlich nicht, weil zum einen ist das ein Privileg, also noch können wir alle hier wählen, wir leben in einer Demokratie, ich finde diese Chance muss man nutzen. Wenn ich nicht wählen gehe, dann tut es jemand anders und ich kann mich nachher nicht beschweren, wenn meine Interessen nicht wahrgenommen werden, wenn ich selber nicht zur Wahl gegangen bin.
0: Und wir haben ja die Wahl, sagt Thomas Köcher von der Landeszentrale für politische Bildung, gehen Sie wählen am Sonntag, denn die Kommunalwahlen in Niedersachsen sind entscheidend für das, was in Niedersachsen vor Ihrer Haustür politisch und gesellschaftlich passiert.

Der Verkehrsservice auf Bremen 1. Vorsicht bitte auf der B73 Stade Richtung Cuxhaven. Zwischen Stade und Düdenbüttel befindet sich eine ungesicherte Unfallstelle.

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1: Mit Birgit Sagemann. Weitere Ziele. Stromnetz-Saboteur plante offenbar mehr Anschläge. Innere Sicherheit. Dobrindt verteidigt höheren Etat und höhere Leitzinsen. EZB beschließt erneute Anhebung. Das Wetter, Wolken und Sonne, meist trocken bis 20 Grad. Anschläge auf das Stromnetz in Nordrhein-Westfalen, Brandenburg und Sachsen haben vergangene Woche tagelang für Schlagzeilen in den Medien und einen Großeinsatz der Polizei gesorgt, bis dann vorgestern der tatverdächtige Mann in der Nähe des Kraftwerks Weißweiler bei Aachen festgenommen wurde. Und ohne diese Festnahme hätte es möglicherweise noch viele andere Taten gegeben, denn nach Angaben des nordrhein-westfälischen Innenministers Herbert Reul soll der Mann mehr als 150 Orte in ganz Deutschland als Anschlagsziele im Visier gehabt haben. Arne Hell.
2: Die Ermittler haben laut NRW-Innenministerium ein Notizbuch gefunden im Camper des Verdächtigen Daniel V. Darin soll er handschriftlich mehr als 150 Orte in ganz Deutschland als Anschlagsziele aufgelistet haben. Für viele davon waren die Planungen offenbar schon sehr konkret. Allein in NRW wurden demnach an 40 Orten Abschussrampen entdeckt. Mit denen soll Daniel V. geplant haben, Draht auf Stromleitungen zu schießen, etwa an Umspannwerken, um so einen Kurzschluss und einen Stromausfall auszulösen. So soll er das auch in Bergheim in NRW gemacht haben, genau wie in Brandenburg und mehreren anderen Orten. Laut Bekennerschreiben, um so die fossile Energieerzeugung zu bekämpfen. Seit gestern sitzt Daniel V. in Untersuchungshaft. Festgenommen wurde er offenbar, weil zwei Beamte der Autobahnpolizei schnell reagiert haben. Sie waren gar nicht an der Suche nach Daniel V. direkt beteiligt, entdeckten sein Zelt aber in der Nähe eines Feldwegs.
1: Bei den Haushaltsberatungen im Bundestag ging es heute unter anderem um den Etat des Bundesinnenministeriums. Der soll um knapp 3% steigen. Höhere Ausgaben sind unter anderem für Bundespolizei und BKA, Verfassungsschutz und das Bundesamt für Sicherheit in der Informationstechnik geplant. Bundesinnenminister Alexander Dobrindt hat die höheren Ausgaben für die innere Sicherheit gegen Kritik verteidigt und unter anderem auf die gestiegene Zahl russischer Sabotageakte verwiesen. Markus Sambale.
3: Aus Sicht von Bundesinnenminister Alexander Dobrindt gibt es viele Gründe, mehr Geld auszugeben für die innere Sicherheit. Cyberattacken, Spionage, Desinformation, der Leipziger Drohnenangriff, für den die Bundesregierung Russland verantwortlich macht.
4: Wir benennen die Täter, wir schärfen die Sicherheitsarchitektur und wir stärken die Resilienz in unserem Land. Das ist unsere Antwort gegenüber den Bedrohungen.
3: Um fast 1 Milliarde Euro soll der Etat für das Innenministerium wachsen, auf dann knapp 17 Milliarden. Bundeskriminalamt und Bundespolizei sollen mehr Personal bekommen, die Nachrichtendienste zusätzliche Befugnisse. Warnungen vor einer Massenüberwachung dadurch weist Innenminister Dobrindt zurück.
4: Sicherheitsbehörden sind nicht die Gefahr in unserem Land, sondern sie schützen unsere Freiheit. Das sollten Sie verstehen.
3: Aus der Opposition kommt Kritik. Gottfried Curio, der innenpolitische Sprecher der AfD, geht dabei kaum auf Details des Innenetats ein, sondern wiederholt grundsätzliche Vorwürfe gegen die Bundesregierung. Dass die AfD mit ihren Positionen wachsenden Zulauf hat, das löst bei anderen Sorgen aus. Lamia Kador von den Grünen kritisiert deshalb, dass der Innenetat Kürzungen bei der Bundeszentrale für politische Bildung vorsieht.
1: Bahnkunden brauchen Geduld. Die Einschränkungen durch Großbaustellen werden länger dauern als ursprünglich geplant. Die Generalsanierung wichtiger Strecken braucht mehr Zeit. Das hat Konzernchefin Evelyn Paller mitgeteilt. Das überarbeitete Konzept werde derzeit mit dem Bundesverkehrsministerium abgestimmt. Martin Polanski.
5: Bei den Generalsanierungen versucht die Bahn, mehrmonatige Vollsperrungen von Strecken zu nutzen, um sie in dieser Zeit grundlegend auf Vordermann zu bringen. Nach Einschätzung von Paller sind 4 solcher Generalsanierungen pro Jahr zu viel. Zukünftig strebe die Bahn 2 oder höchstens 3 Komplettsanierungen pro Jahr an. Und das dürfte den Sanierungszeitraum insgesamt verlängern. Eine konkrete Jahreszahl wollte Paller aber nicht nennen. Zuletzt ist das Jahr 2036 im Gespräch gewesen. Die Sanierungen seien ein beschwerlicher Weg, so Paller. Bahn und Kunden bräuchten einen langen Atem. Laut Deutscher Bahn wird das überarbeitete Konzept nach Abstimmung mit dem Bundesverkehrsministerium noch im Herbst vorgestellt. Die Bahn hatte vor 2 Jahren mit den Generalsanierungen begonnen, um Arbeiten im laufenden Betrieb mit entsprechenden Verspätungen zu vermeiden. Die ersten Korridorsanierungen auf der Riedbahn zwischen Frankfurt und Mannheim sowie zwischen Hamburg und Berlin hatten aber länger gedauert und mehr gekostet als ursprünglich geplant.
1: Die Europäische Zentralbank erhöht zum 2. Mal in diesem Jahr die Leitzinsen. Der für Banken und Sparer wichtige Einlagenzins steigt von 2,25 auf 2,5%, mit Folgen auch für Kredite und Geldanlagen. Ursula Mayer.
6: Die Zinserhöhung begründet EZB-Präsidentin Lagarde mit den weiter stark steigenden Verbraucherpreisen. Zuletzt lag die Inflation im Euroraum bei 3,3%. Die Zentralbank strebt mit 2% deutlich weniger an. Dieses Ziel wird die EZB aktuellen Prognosen zufolge frühestens in 2 Jahren erreichen. Lagarde sagte, der Konflikt im Nahen Osten heize die Inflation erst einmal weiter an. Die Wirtschaft zeige sich erstaunlich widerstandsfähig. Für dieses Jahr erwartet die EZB im Euroraum ein Wachstum von 0,9%.
1: Straftaten im Land Bremen können jetzt über ein anonymes Hinweisportal gemeldet werden. Das Justizressort erweitert das Portal, das bislang nur für Hafenkriminalität gab. Jetzt gibt es das neue Meldesystem ab sofort für alle Straftaten. Leslie Schmidt aus der Regionalredaktion Buten und Binnen.
7: Hinweise können jetzt etwa auch zu Drogen- und Waffenhandel, Geldwäsche oder rassistisch motivierten Straftaten abgegeben werden. Diese werden von der Generalstaatsanwaltschaft geprüft. Hinweisgeber können nicht zurückverfolgt werden. Das Portal ist unter anderem über die Website des Justizressorts erreichbar. Außerdem gibt es die Möglichkeit, über eine digitale Postbox direkt und anonym zu kommunizieren. So kann die Generalstaatsanwaltschaft zum Beispiel Fragen stellen, um Hinweisen besser nachgehen zu können. Seit 2022 gab es bereits ein Portal zur Hafenkriminalität. Wegen einer technischen Panne kamen Hinweise aber nie bei der Staatsanwaltschaft an. Das neue Meldesystem sei vor der Freischaltung aber ausgiebig getestet worden, heißt es aus dem Justizressort.
1: Und weitere Meldungen aus Bremen, Bremerhaven und Niedersachsen gibt's jetzt von Elke Martens.
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8: Der Zentralverband der deutschen Seehafenbetriebe hat im Tarifstreit um die Löhne der Hafenbeschäftigte ein neues Angebot vorgelegt. Es sieht mit 12 statt 18 Monaten eine kürzere Laufzeit vor, außerdem 3,4% höhere Stundenlöhne rückwirkend ab August und mehr Urlaubsgeld. Die rund 11.000 Beschäftigten haben nun bis Montag Zeit zu entscheiden, ob sie das Angebot annehmen. Falls sie sich dagegen entscheiden, drohen erneut Streiks. Bei einer Notbremsung einer Straßenbahn in der Bremer Neustadt hat sich eine Frau schwer verletzt. Wie die Polizei mitteilte, wollte ein roter Kleinbus plötzlich links abbiegen, bremste und hielt auf der Kreuzung Friedrich-Ebert-Straße, Ecke Kornstraße. Die Bahn musste scharf bremsen, die 54-Jährige stürzte und verletzte sich schwer. Sie kam ins Krankenhaus, der Kleinbus fuhr weiter. Die Polizei sucht nun Zeugen. Der Landkreis Friesland hat die Entscheidung zum neuen Klinikstandort in Sande begrüßt. Landrat Sven Ambrosi von der SPD sprach von einer historischen Entscheidung, die die Region positiv prägen werde. Nun soll die Planung zügig vorangetrieben werden. Sowohl im Kreistag als auch im Stadtrat Wilhelmshaven hat man gestern dafür gestimmt, die Zentralklinik in der Gemeinde Sande in der Nähe des Bahnhofs bauen zu lassen. Der Bau soll laut Gutachten rund 742 Millionen Euro kosten.
1: Und wir kommen zum Sport in der Rundschau heute mit Axel Pusitzki. Es gab heute gleich 2 Pressekonferenzen bei Werder Bremen, denn sowohl die Männer als auch die Frauen spielen am Wochenende. Die Männer in Köln auswärts und die Frauen stehen vor dem Nordderby morgen gegen den HSV. Bring uns doch mal auf den letzten Stand.
9: Ja, also bei den Jungs, und das war ja zu erwarten, ist die Stimmung nach dem Klassenspiel gegen Leipzig natürlich viel besser als zuletzt. Mitchell Weiser könnte auch nach sehr langer Zeit mal wieder ein Kaderkandidat für das Wochenende werden. Und die Herangehensweise gegen den FC im Rhein-Energiestadion soll wieder über Mentalität kommen, so Trainer Daniel Thun.
10: Und ich glaube, Energie kann man erstmal mit Energie dann auch bekämpfen. Also warum nicht wieder Augenhöhe darstellen? Wir haben ja gesagt, ein Stück weit mehr vielleicht Heidenheim sein, als danach zu streben, Bayern München zu sein. Also das eine können wir inhaltlich nicht und das andere können wir aber definitiv abbilden.
9: Das Nordderby der Frauen morgen im Weserstadion wird wieder vor großer Kulisse stattfinden. Stand heute sind schon 25.000 Karten verkauft. Werder mit Trainerin Fritzi Kromm brennt vor dem Bundesliga-Duell.
11: Wir können es irgendwie kaum erwarten, dass es endlich losgeht. Letztes Jahr war es, glaube ich, schon auch eins der großen Highlights, glaube ich, für jede einzelne Spielerin hier. Es gibt einige, die sagen, es war das größte Spiel in ihrem Leben bisher. Ich glaube, es liegt schon sehr viel Brisanz in der Luft, auch was das Duell betrifft, weil es einfach das Derby ist im Norden.
9: Auch heute rollt der Ball, und zwar in der Champions League bei den Männern. Bayern München empfängt Bodø/Glimt. RB Leipzig spielt bei Como Calcio. Beide Partien fangen um 21 Uhr an. Und dann gibt es heute noch zwei Basketballtermine. Den einen um 20 Uhr in der Bremer Stadthalle. Dort treffen die Eisbären Bremerhaven in der ersten Pokalrunde auf das Bundesligateam der Löwen Braunschweig. Und ab 17.45 Uhr wird es bei der Heim-WM der Frauen in Berlin ernst. Deutschland spielt dann im Viertelfinale gegen Belgien.
1: Soweit der Sport, und das war die Rundschau mit Birgit Sagemann.
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12: Wir haben aktuell 17 Grad in Wilhelmshaven und in Twistringen, in Bremen auch 17 Grad und 18 Grad sind es in Bremerhaven. Dazu weitgehend trocken, kompakte Wolken kann es aber auch geben noch heute. Und wie die Nacht und auch das Wochenende, die kommenden Tage aussehen, da wirft Martin Daum einen Blick drauf im Bremen 1 Wettergespräch gleich.
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12: Um 16 Uhr und 10 Minuten A1 Hamburg Richtung Osnabrück zwischen Bremerkreuz und Hemelingen. 5 Kilometer stockender Verkehr vor der Baustelle. A1 Osnabrück Richtung Bremen zwischen Dreieck Stur und Bremen-Arsten vor der Baustelle. 4 Kilometer stockender Verkehr. Und in Bremen ist die Nancy-Straße weiterhin gesperrt, und zwar zwischen Kurfürstenallee und an der Gete.
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12: Sie haben sich wahrscheinlich schon amüsiert über unseren jungschen Reporter Lars. Ja, den haben wir ja ans Steinhuder Meer geschickt zum Skyloop. Wenn Sie noch nicht wissen, was das ist, Sie sehen es auf Anhieb in dem Video. Und wir haben gleich den zweiten Teil hinterher geschickt im WhatsApp-Kanal. Ja, es wird wild. Lars auf einer 30 Meter hohen Schaukel. Also ich bin für beide Beine auf dem Boden. Heute und auch sonst. Janine Horsch mein Name. Guten Donnerstag.
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12: Können Sie aber natürlich trotzdem ausprobieren, ne? Steinhuder Meer von ganz oben ist doch ein Tipp, oder?

0: Gestern waren wir uns nicht einig, Martin Daum und ich. Findet man das jetzt in der Apotheke oder irgendwo im Wetter?
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0: Vukadin, das ist ein Männername und das aktuelle Hoch, Martin, das uns gerade heimsucht. Ich habe es ja als Arzneimittel mir so ersucht im Internet.
2: Vielleicht steht ja in der Wetterküche irgendwie so ein Medikamentenschrank.
0: Aber in Wirklichkeit ist es ein Hoch. Was macht denn das mit unserem Wetter?
2: Es heilt unser Wetter ein bisschen. Also es beruhigt unser Wetter. Es ist praktisch, also ja, schon ein Psychopharmakon sozusagen. Es hat beruhigende Wirkung auf unser Wetter. Aber die Dosis von Vukadin ist ein bisschen problematisch, weil wir sind nur am Rand dieses Hochs. Also deswegen haben wir eben heute noch kompakte Wolken, aber eben auch Sonne dank Vukadin. Die Sonne, die gewinnt sogar, vielleicht doch ein Psychopharmakon, also gewinnt an Selbstbewusstsein, denn die setzt sich durch, aber dann später wieder nicht. Also die Wirkung lässt irgendwie ziemlich schnell nach. Mhm. Ja, aber ein Antiseptikum ist es nicht.
0: Na okay. Okay. Welche Placebo-Effekte erwarten uns zum Wochenende?
2: Iatrogene Nocebo. Also morgen. Wir gucken erstmal schnell auf morgen. Morgen erst Sonne und Wolken, ein bisschen trügerisch, weil später, diese Tendenz hatten wir schon gesehen in den letzten Tagen, später werden die Wolken ein bisschen dichter, es kommt ein bisschen Regen auf, vor allem westlich der Weser und Richtung Cuxland, 21 Grad. Und jetzt das Wochenende am Sonnabend. Sonne und Wolken im Wechsel im Laufe des Nachmittags von Nordwesten Wolken, aber trocken. Das ändert sich. Am Sonntag fällt der Tag fast ganz ins Wasser, also immer wieder ab und an Regen hier und da, aber immerhin 21 Grad. Und dann lassen wir uns mal überraschen, was die nächste Woche bringt. Ich glaube, zum Mittwoch wird es noch ein bisschen kühler. Aber immerhin Temperaturen um die 20 Grad.
0: Ja, also für mich war ja Wochenende, beginnt bei mir ja immer schon am Freitag. Aber jetzt würde ich sagen, ich schiebe das alles noch ein bisschen nach vorne, haben wir den Regen Sonntag noch ein bisschen weiter weg.
2: Wolkenschieberin.
0: Ja, so nennt man mich. Wetterexperte nennt man dich zu Recht. Martin Daume auf Bremen 1. Ich danke dir.
2: Ciao.

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5: Es bleibt weitestgehend trocken. Ein paar kompakte Wolken können zwar noch aufkommen heute, aber insgesamt hat auch die Sonne noch eine Chance bei 17 bis 20 Grad. In der Nacht locker bewölkt. Bis 12 Grad kriegen wir auf den Inseln, bis zu 5 Grad Tiefstwert im Binnenland. Und morgen gebietsweise Regen, aber insgesamt eher freundlich. Und hier und da mal dichte Bewölkung bei 18 bis 21 Grad.
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5: Um 16.30 Uhr. A1 Hamburg Richtung Osnabrück. Zwischen Bremer Kreuz und Hemelingen vor der Baustelle 5 Kilometer stockender Verkehr. A1 Osnabrück Richtung Bremen zwischen Dreieck Stur und Bremen-Arsten vor der Baustelle 4 Kilometer stockender Verkehr. Und in Bremen ist weiterhin die Nancy-Straße zwischen Kurfürstenallee und an der Gete gesperrt. Kommen Sie gut und sicher an.
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5: Mit Janine Horsch und ich habe hier Tickets liegen. Für die muss ich uns einmal kurz in den richtigen Groove bringen. Und zwar für ein absolutes Club-Highlight am Samstag, die Déjà-vu Club Classics. Der läuft da sicher auch. Das ist ja der Hip-Hop, der Hip-Hop, der Hip-Hop. You don't stop. Das passiert bei mir ganz automatisch. Rapper's Delight sind das natürlich, die Sugar Hill Gang. Und wenn Sie Tickets haben möchten für Samstag, für die Déjà-vu Club Classics im Fritz-Theater, dann habe ich eine Frage. Welcher andere Hit ist denn quasi noch entstanden aus Rapper's Delight? Also welcher Künstler, welche Band haben diesen Beat genutzt? Vollkommen zu Recht. War es Gloria Gaynor oder war es Chick oder doch Hot Chocolate? Und Sie merken schon, man kommt immer in diesen Rap, wenn man redet. Also rufen Sie mich jetzt an unter folgender Nummer. 0421 246 611. Bis gleich.
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Der Donnerstagnachmittag auf Bremen 1 und wir gehen direkt wieder rein in den Groove von Samstagabend. Im Fritz-Theater gibt es die Déjà-vu Club Classics und ich wollte wissen, wer hat sich diesen Beat von der Sugar Hill Gang nochmal geschnappt und einen Hit draus gemacht? Das ist die Lösung. Es war ein Chick. Nile Rodgers war schon beim Original dabei, eben auch bei Chick und gewusst und gewonnen hat Ralf Schröder aus Tedinghausen. Viel Spaß wünschen wir am Samstag mit viel Funk, mit viel Soul und mit 70er Jahre Hip-Hop. Die Zeitreise startet um 20.30 Uhr und wird präsentiert die Déjà-vu Club Classics von Bremen 1.

0: Die Serie von Anschlägen auf Stromnetze in Deutschland wäre vermutlich noch weiter gegangen, denn bei dem jetzt festgenommenen Tatverdächtigen sind Notizen zu mehr als 150 Zielen gefunden worden. Mehr dazu gleich in der Rundschau um 17 Uhr mit Birgit Sagemann hier auf Bremen 1.
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1: Mit Birgit Sagemann. Letzte Vorwahlumfrage. AfD und SPD in Mecklenburg-Vorpommern legen beide zu. Zahlreiche Ziele. Stromnetz. Saboteur plante offenbar weitere Anschläge. Und höhere Leitzinsen. EZB beschließt erneute Anhebung. Das Wetter heute Abend etwas Sonne, dicke Wolken, aber meist trocken bis 18 Grad. Noch 10 Tage bis zu den Landtagswahlen in Berlin und Mecklenburg-Vorpommern. Und die große Frage ist natürlich, geht der Siegeszug der AfD weiter? Gibt es ähnliche Ergebnisse wie in Sachsen-Anhalt? In Mecklenburg-Vorpommern ist die Sozialdemokratin Manuela Schwesig seit 9 Jahren Ministerpräsidentin. Die Frau gegen Blau ist ihr Slogan in diesem Wahlkampf und bezieht sich ganz direkt auf den größten politischen Gegner, die AfD. Schwesig ist über Parteigrenzen hinweg populär, aber reicht das am Ende wieder für eine Regierungsmehrheit? Sabine Henkel über die letzte Vorwahlumfrage von Infratest DIMAP im Auftrag der ARD.
2: SPD oder AfD, wer wird diese Wahl gewinnen? Beide liegen mit deutlichem Vorsprung vor allen anderen Parteien und gewinnen auch in dieser Umfrage hinzu. Die SPD 1 Punkt auf 33% und die AfD 3 Punkte auf 38%. Die anderen Parteien verlieren an Zustimmung oder bleiben auf niedrigen Werten. Die Linke erreicht 9% minus 2 und die CDU kommt auf 7% minus 1. Die Grünen bleiben bei 5%, das BSW bei 4 und wäre dann nicht im Landtag vertreten. Die derzeitige Landesregierung aus SPD und Linken hat in dieser Umfrage keine Mehrheit, könnte aber, wenn die Grünen ins Parlament einziehen, eine rot-rot-grüne Regierung bilden. Das ist die einzig mögliche Option, da andere politisch abgelehnt werden. Mit der AfD wollen weder CDU noch SPD oder Grüne und Linke eine Regierung stellen. Die Befragten in Mecklenburg-Vorpommern beantworten die Frage, wer die Landesregierung führen soll, eindeutig. 55% sagen SPD, 32 AfD. Und auch die amtierende Ministerpräsidentin Manuela Schwesig, SPD, bekommt mehr Zustimmung als der AfD-Kandidat Leif-Erik Holm. Fast 60% würden Schwesig direkt wählen, wenn es diese Option gäbe.
1: Anschläge auf das Stromnetz in Nordrhein-Westfalen, Brandenburg und Sachsen haben tagelang für Schlagzeilen und einen Großeinsatz der Polizei gesorgt, bis vorgestern dann der tatverdächtige 48-jährige Mann in der Nähe des Kraftwerks Weißweiler bei Aachen festgenommen wurde. Ohne diese Festnahme wäre die Anschlagsserie nach Einschätzung der Ermittler weitergegangen. Mehr als 150 Orte in ganz Deutschland soll der Mann als Ziele im Visier gehabt haben. Inzwischen hat die Bundesanwaltschaft die Ermittlungen gegen ihn übernommen. Arne Hell.
3: Die Ermittler haben laut NRW-Innenministerium ein Notizbuch gefunden im Camper des Verdächtigen Daniel V. Darin soll er handschriftlich mehr als 150 Orte in ganz Deutschland als Anschlagsziele aufgelistet haben. Für viele davon waren die Planungen offenbar schon sehr konkret. Allein in NRW wurden demnach an 40 Orten Abschussrampen entdeckt. Mit denen soll Daniel V. geplant haben, Draht auf Stromleitungen zu schießen, etwa an Umspannwerken, um so einen Kurzschluss und einen Stromausfall auszulösen. So soll er das auch in Bergheim in NRW gemacht haben, genau wie in Brandenburg und mehreren anderen Orten. Laut Bekennerschreiben, um so die fossile Energieerzeugung zu bekämpfen. Seit gestern sitzt Daniel V. in Untersuchungshaft. Festgenommen wurde er offenbar, weil zwei Beamte der Autobahnpolizei schnell reagiert haben. Sie waren gar nicht an der Suche nach Daniel V. direkt beteiligt, entdeckten sein Zelt aber in der Nähe eines Feldwegs.
1: Zum zweiten Mal in diesem Jahr erhöht die Europäische Zentralbank die Leitzinsen. Der für Banken und Sparer wichtige Einlagenzins steigt von 2,25 auf 2,5%, mit Folgen auch für Kredite und Geldanlagen. Ursula Mayer.
4: Auch wenn Kredite für Unternehmen und Verbraucher wieder teurer werden, auf der anderen Seite dürfen sich Sparer über höhere Zinsen freuen. So gibt es fürs Tagesgeld befristete Angebote mit 4% und mehr Zinsen. Die Zinserhöhung begründet EZB-Präsidentin Lagarde mit den weiter stark steigenden Verbraucherpreisen. Zuletzt lag die Inflation im Euroraum bei 3,3%. Die Zentralbank strebt mit 2% deutlich weniger an. Dieses Ziel wird die EZB aktuellen Prognosen zufolge frühestens in 2 Jahren erreichen. Lagarde sagte, der Konflikt im Nahen Osten heize die Inflation erst einmal weiter an. Die Wirtschaft zeige sich erstaunlich widerstandsfähig. Für dieses Jahr erwartet die EZB im Euroraum ein Wachstum von 0,9%.
1: Bahnkunden brauchen noch mehr Geduld. Die Einschränkungen durch Großbaustellen werden länger dauern als ursprünglich geplant. Die Generalsanierung wichtiger Bahnstrecken braucht mehr Zeit, hat Konzernchefin Evelyn Paller heute mitgeteilt. Das überarbeitete Konzept werde derzeit mit dem Bundesverkehrsministerium abgestimmt. Martin Polanski.
5: Bei den Generalsanierungen versucht die Bahn, mehrmonatige Vollsperrungen von Strecken zu nutzen, um sie in dieser Zeit grundlegend auf Vordermann zu bringen. Nach Einschätzung von Paller sind 4 solcher Generalsanierungen pro Jahr zu viel. Zukünftig strebe die Bahn 2 oder höchstens 3 Komplettsanierungen pro Jahr an. Und das dürfte den Sanierungszeitraum insgesamt verlängern. Eine konkrete Jahreszahl wollte Paller aber nicht nennen. Zuletzt ist das Jahr 2036 im Gespräch gewesen. Die Sanierungen seien ein beschwerlicher Weg, so Paller. Bahn und Kunden bräuchten einen langen Atem. Laut Deutscher Bahn wird das überarbeitete Konzept nach Abstimmung mit dem Bundesverkehrsministerium noch im Herbst vorgestellt. Die Bahn hatte vor 2 Jahren mit den Generalsanierungen begonnen, um Arbeiten im laufenden Betrieb mit entsprechenden Verspätungen zu vermeiden. Die ersten Korridorsanierungen auf der Riedbahn zwischen Frankfurt und Mannheim sowie zwischen Hamburg und Berlin hatten aber länger gedauert und mehr gekostet als ursprünglich geplant.
1: In Bremen können Fahrgäste künftig einen Festpreis bei Taxifahrten vereinbaren. Der entsprechenden Regelung hat die zuständige Deputation heute Nachmittag zugestimmt. Die Möglichkeit zum Festpreis ist ein Zugeständnis der Stadt an die Taxifahrer in ihrem Konflikt mit Billig-Mietwagen-Konkurrenz. Anbieter wie Uber oder Bolt sind nämlich nicht an die vorgegebenen Taxitarife gebunden und konnten deshalb schon immer Festpreise anbieten. In Taxen sind Festpreise künftig allerdings nur bei bestellten Fahrten erlaubt. Wer spontan am Straßenrand oder am Taxistand einsteigt, der zahlt die Fahrt weiter nach den alten Regeln. Und weitere Meldungen aus Bremen, Bremerhaven und Niedersachsen jetzt von Elke Martens.
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6: Der Zentralverband der deutschen Seehafenbetriebe hat in der 4. Verhandlungsrunde für die Beschäftigten der deutschen Seehäfen ein neues Angebot vorgelegt. Es sieht eine kürzere Laufzeit vor, statt 18 nur 12 Monate. Außerdem 3,4% höhere Stundenlöhne, rückwirkend ab August, und mehr Urlaubsgeld. Die rund 11.000 Beschäftigten haben nun bis Montag Zeit zu entscheiden, ob sie das Angebot annehmen. Falls sie sich dagegen entscheiden, drohen erneut Streiks. Auf der Bahnstrecke zwischen Osnabrück und Bremen sind heute Morgen mehrere Schafe vor einen Zug gelaufen. Der Zugführer versuchte noch zu bremsen, kam aber nicht mehr rechtzeitig zum Stehen und erfasste mehrere Tiere, teilte die Polizei mit. 6 Schafe verendeten. Die 50 Reisenden im Zug blieben unverletzt. Der Streckenabschnitt nahe Rieste im Landkreis Osnabrück wurde für rund 1,5 Stunden gesperrt. Auf einem Grundstück in der Bremer Neustadt ist ein Schwert aus der römischen Kaiserzeit gefunden worden. Wie aus einer Mitteilung der Kulturbehörde hervorgeht, handelt es sich um ein römisches Langschwert. Die Klinge ist in einer Tiefe von 3,5 Metern gefunden worden und wird jetzt wissenschaftlich untersucht. Einzelheiten will die Behörde in der kommenden Woche bekannt geben.
1: Und wir kommen zum Sport in der Rundschau mit Axel Pusitzki. Bei Werder Bremen standen heute gleich 2 Pressekonferenzen an. Zum einen die der Männer, die stehen vor dem Auswärtsspiel in Köln. Und die Frauen können das Nordderby morgen gegen den HSV kaum noch erwarten, oder?
7: Mhm. Bei den Jungs ist natürlich die Stimmung nach dem Klasse-Spiel gegen Leipzig viel besser als zuletzt. Mitchell Weiser könnte auch nach sehr, sehr langer Zeit mal wieder ein Kaderkandidat für das Wochenende werden. Und die Herangehensweise gegen den FC im Rhein-Energiestadion soll wieder natürlich über Mentalität kommen, so Trainer Daniel Thun.
8: Und ich glaube, Energie kann man erstmal mit Energie dann auch bekämpfen. Also warum nicht wieder Augenhöhe darstellen? Wenn man gesagt, ein Stück weit mehr vielleicht Heidenheim sein, als danach zu streben, Bayern München zu sein. Also das eine können wir inhaltlich nicht und das andere können wir aber definitiv abbilden.
7: Das Nordderby der Frauen morgen im Weserstadion wird wieder vor großer Kulisse stattfinden. Statt heute sind 25.000 Karten bereits verkauft. Werder mit Trainerin Fritzi Kromp brennt vor diesem rivalisierenden Bundesliga-Duell.
9: Wir können es irgendwie kaum erwarten, dass es endlich losgeht. Letztes Jahr war es, glaube ich, schon auch eins der großen Highlights, glaube ich, für jede einzelne Spielerin hier. Es gibt einige, die sagen, es war das größte Spiel in ihrem Leben bisher. Ich glaube, es liegt schon sehr viel Brisanz in der Luft, auch was das Duell betrifft, weil es einfach das Derby ist im Norden.
7: Auch heute Abend rollt der Ball, und zwar in der Champions League bei den Männern. Bayern München empfängt Bodø/Glimt. RB Leipzig spielt bei Como Calcio. Beide Partien beginnen um 21 Uhr. Und dann gibt es heute gleich noch 2 Basketballtermine. Den einen um 20 20 Uhr in der Bremer Stadthalle. Dort treffen die Eisbären Bremerhaven in der ersten Pokalrunde auf das Bundesliga-Team der Löwen Braunschweig. Und gleich ab 17.45 Uhr wird es bei der Heim-WM der Frauen in Berlin ernst. Deutschland spielt dann im Viertelfinale gegen Belgien.
1: Das war's vom Sport und das war auch die Rundschau mit Birgit Sagemann.
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10: Heute Abend nehmen etwas Sonne, auch einige dicke Wolken, einzelne leichte Schauer. Aktuell haben wir 17 Grad in Bremen, Wildeshausen und Grasberg, 18 Grad in Bremerhaven. Es bleibt meist trocken, der Wind kommt schwach auf den Inseln mäßig aus verschiedenen Richtungen. In der Nacht locker bewölkt und trocken, bis 12 Grad auf den Inseln, bis 5 Grad im Binnenland. Und morgen gebietsweise Regen, ansonsten großflächig freundlich. Hier und da auch mal dichte Bewölkung bei 18 bis 21 Grad.
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10: Um 17 Uhr und 10 Minuten zwei Gefahrenmeldungen. Eine für die A1 Bremen Richtung Osnabrück zwischen Groß-Ippener und Raststätte Wildeshausen Nord. Hier liegen Gegenstände. Vorsicht bitte auch auf der B212 Nordenham Richtung Gandacke See. Zwischen Lienen und Elsfleth befindet sich eine ungesicherte Unfallstelle. A1 Hamburg Richtung Osnabrück zwischen Bremer Kreuz und Hemelingen. 5 Kilometer stockender Verkehr vor der Baustelle. Die A1 Bremen Richtung Osnabrück wird zwischen Dreieck Stur und Wildeshausen Nord wegen einer Nachtbaustelle ab 20 Uhr bis morgen 6 Uhr gesperrt. A1 Osnabrück Richtung Bremen zwischen Dreieck Stur und Bremen-Arsten vor der Baustelle 4 Kilometer stockender Verkehr. Und eine Sperrung noch in Bremen, die Nancy-Straße zwischen Kurfürstenallee und an der Gete.
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10: Während Kurfürstenallee für mich ein schweres Wort ist, ist für Sie hoffentlich bald der Feierabend eingeläutet. Eine Stunde haben wir noch gemeinsam. Ich bin Janine Horsch und das ist Jennifer Rush. Guten Tag.
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6: Es gibt noch etwas Sonne heute Abend, aber auch einige dicke Wolken und wenn nur einzelne leichte Schauer. Es bleibt aber meist trocken bei 15 bis 18 Grad und einem schwachen, auf den Inseln mäßigen Wind. Der kommt aus ganz verschiedenen Richtungen. Heute Nacht locker bewölkt und auch trocken. Bis 12 Grad auf den Inseln. Im Binnenland gehen die Werte auf bis zu 5 Grad runter. Und morgen gebietsweise Regen, sonst insgesamt eher freundlich bei 18 bis 21 Grad.
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6: Um 17.31 Uhr. A1 Hamburg Richtung Osnabrück zwischen Bremer Kreuz und Hemelingen. 5 Kilometer Stau vor der Baustelle. Die A1 Bremen Richtung Osnabrück wird zwischen Dreieck Stur und Wildeshausen Nord wegen einer Nachtbaustelle von 20 Uhr bis morgen 6 Uhr gesperrt. Die A1 Bremen Richtung Osnabrück. Sperrung ab 20 Uhr zwischen Dreieck Stur und Wildeshausen Nord bis morgen 6 Uhr. A1 Osnabrück Richtung Bremen zwischen Dreieck Stur und Bremen-Arsten aktuell 4 Kilometer stockend vor der Baustelle. Die B212 Norden-Hamm Richtung Ganderkesee ist zwischen Lienen und Elsfleth nach einem Unfall gesperrt. Und in Bremen ist auch die Nancy-Straße gesperrt, und zwar zwischen Kurfürstenallee und an der Gete.
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6: Oh, wie schön. Nicola hat mir eine WhatsApp geschickt. Mit ihrem Einkaufsgutschein, den hat sie nämlich bei Bremen 1 gewonnen. Und Sie können gleich richtig abräumen beim Hit-Dreier. 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Bei dem Betrag muss ich Sie fragen, ist das was? Ja. Ist was, ne? Dann sortieren Sie gleich Hits von alt nach neu. 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

0: Marc Schlichting aus Bremerhaven, Geesemünde, ist fast auf dem Weg zum Musiksommer im Schaufenster Fischereihafen. Will aber vorher nochmal den Fang des Tages machen hier.
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0: Guten Abend, lieber Marc.
2: Hallo Janine.
0: Du hast sicher schon eine Idee, was du mit 500 Euro shoppen würdest, oder?
2: Noch nicht so richtig, aber im Weserpark wird sich mit Sicherheit was Schönes finden.
0: Da bin ich 120%ig von überzeugt. Ja. Marc, du kannst dir die Gedanken später machen. Jetzt brauche ich deine gesamte Hirnkraft für drei Hits. Die sortierst du bitte von alt nach neu.
2: Ne? Ja, ja.
0: Und dann wollen wir mal sehen, ob du das heute schaffst. Das ist ja irre, 500 Euro, das heißt, es haben ein paar schon nicht geschafft, ne?
2: Toi, toi, toi.
0: Ja, genau, dir auch. Los geht's.
2: Okay.

0: Marc, ich gebe dir 10 Sekunden. Auf geht's.
1: Ja, muss ich raten? Weiß ich nicht genau. Ich tippe auf B, A, C.
0: B, A, C?
1: Ja.
0: Alles klar. Gut geraten. Aber trotzdem knapp daneben leider, lieber Marc.
1: So ein Pech.
0: So ein Pech. Pass auf, hier ist die Lösung.
1: Das macht nichts.
0: Hast nur mit einem daneben gelegen. Hättest ja auch alles durcheinander machen können.
1: Ja,
0: es
1: fast,
0: war
1: ne?
0: BCA. Erst Paul McCartney 1992 mit Hope of Deliverance. 2000 dann Raymond mit Supergirl. Und Triggerfinger mit I Follow Rivers 2012. Und das macht gar nichts, weil du weißt
1: Nein,
0: ja,
1: richtig.
0: Viele haben heute schon nicht geschafft.
1: War ja toll, dass ich durchgekommen bin.
0: Ja, finde ich auch. Hat mich sehr gefreut. Und es freut mich.
1: Mich
0: dass,
1: auch.
0: Ja, ich wünsche dir viel Spaß auf jeden Fall im Schaufenster Fischereihafen.
1: Danke.
0: Mit all deinen Leuten. Sag den lieben Gruß von Bremen 1.
1: Werden wir ausrichten.
0: 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Ja, da würde ich mitmachen, wenn ich dürfte. 600 Euro morgen im Hit-Dreier hier auf Bremen 1.
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0: Man kann das Gefühl haben, wer beim City-Marathon in Bremerhaven letztes Wochenende nicht schon die Puste durch den Marathon an sich verloren hatte, hat noch einen Musikwunsch dagelassen. In Grüße und Musik hat Norbert Kunze auch noch einige davon für Sie. Ich bin Janine Horsch. Bis morgen 14 Uhr. Machen Sie es gut.
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1: Mit Falko Puppe, guten Abend. Bundesanwaltschaft ermittelt nach Anschlägen auf Stromnetze. AfD vergrößert Vorsprung in Vorwahlumfrage für Mecklenburg-Vorpommern. Taxifahrten in Bremen sind künftig zu Festpreisen möglich. Das Wetter: in der Nacht allmählich mehr Wolken und trocken, Tiefstwerte bei 5 Grad. Nach den Angriffen auf das deutsche Stromnetz hat die Bundesanwaltschaft die Ermittlungen gegen den Verdächtigen übernommen. Grund sei die besondere Bedeutung, sagte eine Sprecherin der Karlsruher Behörde. Der mutmaßliche Stromsaboteur hatte offenbar noch viele weitere Anschläge auf Stromleitungen in Deutschland geplant. Das hat Nordrhein-Westfalens Innenminister Herbert Reul heute mitgeteilt. Aus Düsseldorf, Arne Hell.
2: Die Ermittler haben laut NRW-Innenministerium ein Notizbuch gefunden im Camper des Verdächtigen Daniel V. Darin soll er handschriftlich mehr als 150 Orte in ganz Deutschland als Anschlagsziele aufgelistet haben. Für viele davon waren die Planungen offenbar schon sehr konkret. Allein in NRW wurden demnach an 40 Orten Abschussrampen entdeckt. Mit denen soll Daniel V. geplant haben, Draht auf Stromleitungen zu schießen, etwa an Umspannwerken, um so einen Kurzschluss und einen Stromausfall auszulösen. Laut Bekenntnis schreiben, um so die fossile Energieerzeugung zu bekämpfen. Seit gestern sitzt Daniel V. in Untersuchungshaft.
1: 1,5 Wochen vor der Landtagswahl in Mecklenburg-Vorpommern liegt die AfD in Umfragen weiter vorn. Nach neuesten Zahlen von Infratest DIMAP im Auftrag der ARD kommt sie auf 38%. Ein Plus von 3 Punkten im Vergleich zur Umfrage davor. Die SPD gewinnt einen Punkt dazu und liegt bei 33%. Linke und CDU verlieren dagegen an Zustimmung. Sie erreichen nur noch 9 bzw. 7%. Die Grünen bleiben bei 5%. Das BSW würde mit 4% den Einzug in den Schweriner Landtag verpassen. Die Landesregierung aus SPD und Linken hätte laut Umfrage keine Mehrheit mehr. Sollten es die Grünen ins Parlament schaffen, wäre allerdings eine rot-rot-grüne Koalition in Mecklenburg-Vorpommern möglich. Eine Zusammenarbeit mit der AfD schließen alle anderen Parteien aus. Mehr als 4.000 Beschäftigte von Bremer Schulen haben am Vormittag an einer Personalversammlung in den Bremer Messehallen teilgenommen. An vielen Schulen ist deswegen Unterricht ausgefallen. Bei der Versammlung ging es unter anderem um die Arbeitsbedingungen und den anhaltenden Personalmangel. Aus der Regionalredaktion Buden und Binnen, Emmy Thume.
3: Die Lehrkräfte fordern unter anderem, dass es dauerhaft mehr Vertretungslehrer geben soll, damit weniger Unterricht ausfällt. Dafür müssten die Arbeitsbedingungen verbessert werden, zum Beispiel durch längere Vertragslaufzeiten, um ihnen eine bessere Planungssicherheit zu geben, sagte der Personalratsvorsitzende Jörn Lütjens im Anschluss an das Treffen. Die Grünen-Fraktion und der Bremer Zentralelternbeirat haben die Uhrzeit der Personalversammlung kritisiert, weil deshalb an vielen Bremer Schulen der Unterricht ausgefallen ist. Eigentlich hatte Bildungssenator Marc Rackles in der Vergangenheit angekündigt, keine Personalversammlungen am Vormittag stattfinden zu lassen. Jetzt sprach der von einem Kompromiss. Für die Zukunft will er nun eine spätere Uhrzeit prüfen.
1: In Bremen können Fahrgäste bei Taxifahrten künftig einen Festpreis vereinbaren. Die Mobilitätsdeputation hat der Regelung am Nachmittag zugestimmt. Sie ist ein Zugeständnis der Stadt an die Taxifahrer in ihrem Konflikt mit der Billig-Mietwagen-Konkurrenz wie Uber oder Bolt. Diese sind nicht an die vorgegebenen Taxitarife gebunden und konnten deshalb schon immer Festpreise anbieten. Taxifestpreise werden allerdings nur bei bestellten Fahrten erlaubt. Wer spontan am Straßenrand oder am Taxistand einsteigt, zahlt die Fahrt weiter nach den alten Regeln. Die Planung der Zentralklinik für Wilhelmshaven und Friesland ist ein großes Stück vorangekommen. Der Landkreis Friesland und die Stadt Wilhelmshaven haben sich auf einen Standort geeinigt. Demnach soll die Klinik in der Gemeinde Sande stehen, in der Nähe des Bahnhofs und des Wilhelmshavener Kreuzes. Diese Lage war auch in einem Gutachten empfohlen worden. Und das waren die Nachrichten mit Falko Pupp.
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4: Die Temperaturen bei 18 Grad in Stur, 19 Grad meldet noch Bremerhaven. Das ist momentan die Spitze. Bremen 17 Grad, bleibt noch bei diesen Werten in den Abend hinein. Und dabei ist es dann auch neben etwas Sonne bewölkt. Einzelne leichte Regenschauer können unterwegs sein und der Wind ist schwach auf den Inseln mäßig aus unterschiedlichen Richtungen.
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4: 18.04 Uhr, A1 Hamburg Richtung Osnabrück. Zwischen dem Bremer Kreuz und Hemeling 5 Kilometer stockender Verkehr vor der Baustelle. Die A1 Bremen Richtung Osnabrück wird zwischen dem Dreieck Stur und Wildeshausen Nord noch ab 20 Uhr gesperrt. Das Ganze bis morgen früh um 6. Nochmals A1 Osnabrück Bremen. Hier stockt es auf 4 Kilometer zwischen dem Dreieck Stur und Bremen Arsten. Die B212 Nordenham Richtung Kanakesee ist zwischen Lienen und Elsfleth nach einem Unfall gesperrt. Ein Hinweis für Langwedel: Die große Straße ist zwischen Langwedeler Bahnhofstraße und am Rathaus in beiden Richtungen noch bis Sonntag Mitternacht gesperrt. Und ein Hinweis für Bremen Stadtgebiet: Die Nancystraße ist zwischen der Kurfürstenallee und an der Gete immer noch gesperrt.
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4: Jawohl, die Ausgabe am Donnerstag im Studio Norbert Kunze. Herzlich willkommen. Und wir starten auch gleich durch mit einem schönen Gruß aus Dänemark von Dagmar Götel. Super, schreibt sie, dass ich hier im Urlaub auch das Programm von Bremen 1 hören kann, und wünsche mir Reunited von Cliff Richard und Lulu.

0: Ja, schöne Kooperation. Schönes Duett. Cliff Richard und Lulu mit Reunited zum Auftakt der heutigen Ausgabe von Größere Musik. Sie können uns ja jederzeit erreichen in dieser Sendung. Sie können uns eine Mail schreiben unter musikwünsche@radiobremen.de. Sie können unsere Hotline nutzen, 0421 die Vorwahl für Bremen und dann die 246-622 auch für Text. Und vor allem Sprachnachrichten ist ja immer schön, Ihre Stimme zu hören. Aber gelegentlich können Sie auch die Augen offen halten, wenn unser Bremen 1 Bulli unterwegs ist bei Veranstaltungen. Da sammeln wir gerne Ihre Wünsche und Ihre Grüße ein, wie beispielsweise beim City-Marathon in Bremerhaven.
1: Hallo, mein Name ist Dion, ich komme aus Bremen und wünsche mir das Lied von Michael Jackson, Smooth Criminal. Und ich grüße Dion und Noel.

Smooth Criminal, Michael Jackson in Grüße und Musik hier auf Bremen 1. Anne-Rose Sudmann aus Bremen, die fährt fast jeden Donnerstag um diese Zeit mit dem Auto nach Hause und hört Grüße und Musik hier auf Bremen 1. Also schöne Grüße, Anne-Rose, und gute Fahrt vor allem. Das hat sie uns jedenfalls verraten. Heute wünscht sie sich ein Lied für alle, die zuhören, und zwar Reinhard May mit dem Song Wir.

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1: Ja, Reinhard May und wir in Grüße und Musik. Und jetzt kommen wir zu Renato aus Achim. Freut sich heute über Fool for Your Loving von Whitesnake mit Sänger David Coverdale, der übrigens demnächst 75 Jahre alt wird. Aber ich glaube, die Kollegen vom Beat Club, die werden drauf eingehen Mitte September.

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1: Ja, hallo, hier ist Karin aus Högi und ich hätte gerne einen Wunsch für meine Familie, sprich Hans, Katja und Nils Jonas, und ich wünsche mir das Lied Halleluja. Ganz vielen Dank. Tschüss.

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1: Ja, schauen wir kurz drauf. Temperaturen immer so um die 18 Grad. Nach wie vor bleibt auch noch ein bisschen dabei in den Abend hinein. Es gibt immer wieder kompakte Wolken, aber es gibt zwischendurch auch immer noch, solange es zumindest möglich ist, einige sonnige Abschnitte. Es bleibt weitgehend trocken und vom Emsland her wird es noch ein bisschen freundlicher in den Abend hinein. Dann der Wind, meist nur schwach aus wechselnden Richtungen auf den Inseln südlich und zwar mäßig unterwegs.
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1: Gleich 18:30, Vorsicht, A7 Hannover-Hamburg zwischen Mellendorf-Berghof liegt eine Fußmatte auf der Fahrbahn. Vorsicht auf der A28 Oldenburg Richtung Bremen zwischen Delmenhorst-Adelheide und Haßport, dort liegen Gegenstände auf der Fahrbahn. Und dann haben wir die A1 Hamburg Richtung Osnabrück zwischen dem Bremer Kreuz und Hemeling, 5 Kilometer stockender Verkehr vor der Baustelle. Die A1 Bremen-Osnabrück wird zwischen dem Dreieck Stur und Wildeshausen Nord wegen der Nachtbaustelle ab 20 Uhr bis morgen früh um 6 Uhr gesperrt. Nochmals A1 Osnabrück-Bremen zwischen dem Dreieck Stur und Asten, 4 Kilometer stockender Verkehr. Die B212 Nordenham Richtung Gannakesee ist zwischen Lienen und Elsfleth nach einem Unfall gesperrt. Langwedel, die große Straße, ist zwischen Langwedeler Bahnhofstraße und am Rathaus noch bis Mitternacht in beiden Richtungen gesperrt. Und Sperrung auch im Stadtgebiet Bremen, die Nancy-Straße zwischen der Kurfürstenallee und an der Gethe. Und wenn mich nicht alles täuscht, ist gerade noch eine frische Meldung reingekommen. A28 Oldenburg-Bremen, Gegenstände auf der Fahrbahn zwischen Delmenhorst-Adelheide und Delmenhorst-Haßport. Hatten wir schon, doppelt hält besser.
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1: Ausgabe am Donnerstag, im Studio weiterhin Norbert Kunze und es geht gleich weiter mit Musik. Jonas aus Bremen, der hatte nämlich gestern Geburtstag und mit Major Tom von Peter Schilling bekommt er jetzt nachträglich einen Glückwunsch von seiner Familie. Happy Birthday, liebe Grüße von Lena, Paul, Mathis, Niklas, Mama und Papa.

Peter Schilling und sein Major Tom in größerer Musik. Helgard aus Farel möchte gerne Rocky von Austin Roberts hören und hat dazu geschrieben: Ich grüße all die Verrückten, die es mit mir aushalten.

Moin, mein Name ist Sorbay von Upsell und ich wünsche mir Martin Garrix Animals und ich wünsche Tore Frenzel und Nico Duden von der Firma Sideclick GmbH.

0: Tour zur Musik mit Animals und Martin Garrix. Wir haben zwischendurch, es ist 18.42 Uhr, einen aktuellen Verkehrshinweis. Und zwar Vorsicht A7 Hannover-Hamburg zwischen Hamburg-Heimfeld und Hamburg-Hausbruch. Dort liegen Gegenstände auf der Fahrbahn, also bitte vorsichtig. Aber zurück zum City-Marathon in Bremerhaven. Auf geht's.
1: Hallo, ich bin Gabriel aus Bremen und wünsche mir Pet Shop Boys mit West End Girls und grüße den Tierschutzverein in Bremen.

Die Pet Shop Boys. Und ihr erster großer Erfolg, die Western Girls. Großartig. Immer noch dieser Song, auch nach so vielen Jahren. Hier ist Grüße und Musik und wir kommen zu Andreas Evers, der uns eine E-Mail, musikwünsche@radiobremen.de, aus Gernerkesee geschickt hat. Ich grüße meine Frau Doris, die ich über alles liebe, meine wunderbaren Kinder Denise und Yannick und Q und alle, die mich kennen, und den VfL Stenum. Mein Musikwunsch, AC/DC Soul Stripper.

Hier ist Beatrix aus Bremerhaven. Ich möchte ganz lieb und allerherzlichst meine Freundin Sabine grüßen, in Klammern Biene. Sie hat es sehr schwer gehabt, spendet aber Kraft, wo sie kann. Dafür möchte ich mich in meiner schweren Zeit bei ihr bedanken mit dem Titel »Für dich soll es rote Rosen regnen«.

Für mich soll's rote Rosen regnen. Hildegard Knef und die Band Extra Breit. Oder auch umgekehrt. In größter Musik. Und das war der letzte Wunsch für heute. So schnell.

Menge geht das, gleich 19 Uhr, aber erreichbar sind wir für Sie natürlich rund um die Uhr. Entweder über unsere Mailadresse musikwünsche@radiobremen.de oder unsere Hotline 0421 Vorwahl 246-622, auch für Text- und Sprachnachrichten, zum Beispiel über WhatsApp. Nutzbar, Ihre Stimme zu hören, ist immer das Schönste. Grüßen Sie jemanden, nicht einfach nur wünschen, sondern am besten wirklich jemanden grüßen. Und dann landen Sie hier. Genau dann, wenn Sie uns das auch noch schreiben, machen wir eine Punktlandung für Sie an einem Tag, wie beispielsweise einem Geburtstag, einem Ehrentag, damit das auch zur richtigen Zeit kommt. Größere Musik immer von montags bis einschließlich freitags, 18 bis 19 Uhr, nur hier auf Bremen 1.

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1: Mit Falko Puppe, guten Abend. Bundesanwaltschaft ermittelt nach Anschlägen auf Stromnetze. Emirate wollen 40 Milliarden Euro in Deutschland investieren. Taxifahrten in Bremen sind künftig zu Festpreisen möglich. Das Wetter in der Nacht, allmählich mehr Wolken und trocken, Tiefstwerte bei 5 Grad. Nach den Angriffen auf das deutsche Stromnetz hat die Bundesanwaltschaft die Ermittlungen gegen den Verdächtigen übernommen. Grund sei die besondere Bedeutung, sagte eine Sprecherin der Karlsruher Behörde. Der mutmaßliche Stromsaboteur hatte offenbar noch viele weitere Anschläge auf Stromleitungen in Deutschland geplant. Das hat Nordrhein-Westfalens Innenminister Herbert Reul heute mitgeteilt. Aus Düsseldorf berichtet Arne Hell.
2: Die Ermittler haben laut NRW-Innenministerium ein Notizbuch gefunden im Camper des Verdächtigen Daniel V. Darin soll er handschriftlich mehr als 150 Orte in ganz Deutschland als Anschlagsziele aufgelistet haben. Für viele davon waren die Planungen offenbar schon sehr konkret. Allein in NRW wurden demnach an 40 Orten Abschussrampen entdeckt. Mit denen soll Daniel V. geplant haben, Draht auf Stromleitungen zu schießen, etwa an Umspannwerken, um so einen Kurzschluss und einen Stromausfall auszulösen. Laut Bekenner schreiben, um so die fossile Energieerzeugung zu bekämpfen. Seit gestern sitzt Daniel V. in Untersuchungshaft.
1: Die Vereinigten Arabischen Emirate wollen zusätzlich 40 Milliarden Euro in Deutschland investieren. Industrieminister Sultan Ahmed Al-Jaber sagte beim Staatsbesuch von Präsident Mohammed bin Said in Berlin, Deutschland sei seit Jahrzehnten ein wichtiger Partner. Diese Beziehung wolle man weiter ausbauen. Investiert werde in Industriezweige und Technologien, die Wachstum und Wettbewerbsfähigkeit vorantrieben. Der Golfstaat engagiert sich in Deutschland bereits mit 34 Milliarden Euro. Zugleich sind die Vereinigten Arabischen Emirate für Deutschland der wichtigste Handelspartner am Golf. Mehr als 4000 Lehrkräfte von Bremer Schulen haben am Vormittag an einer Personalversammlung in den Messehallen teilgenommen. An vielen Schulen fiel deswegen Unterricht aus. Zwei Themen der Versammlung waren die Arbeitsbedingungen der Lehrerinnen und Lehrer sowie der Personalmangel. Aus der Regionalredaktion Buten und Binnen Emmy Thume.
3: Die Lehrkräfte fordern unter anderem, dass es dauerhaft mehr Vertretungslehrer geben soll, damit weniger Unterricht ausfällt. Dafür müssten die Arbeitsbedingungen verbessert werden, zum Beispiel durch längere Vertragslaufzeiten, um ihnen eine bessere Planungssicherheit zu geben, sagte der Personalratsvorsitzende Jörn Lütjens im Anschluss an das Treffen. Die Grünen-Fraktion und der Bremer Zentralelternbeirat haben die Uhrzeit der Personalversammlung kritisiert, weil deshalb an vielen Bremer Schulen der Unterricht ausgefallen ist. Eigentlich hatte Bildungssenator Marc Rackles angekündigt, keine Personalversammlungen am Vormittag stattfinden zu lassen. Jetzt sprach der von einem Kompromiss. Für die Zukunft will er nun eine spätere Uhrzeit prüfen.
1: In Bremen können Fahrgäste bei Taxifahrten künftig einen Festpreis vereinbaren. Die Mobilitätsdeputation hat der Regelung heute zugestimmt. Sie ist ein Zugeständnis der Stadt an die Taxifahrer in ihrem Konflikt mit der Billig-Mietwagen-Konkurrenz von Uber oder Bolt. Diese sind nicht an die vorgegebenen Taxitarife gebunden und konnten deshalb schon immer Festpreise anbieten. Taxifestpreise werden allerdings nur bei bestellten Fahrten erlaubt. Wer spontan am Straßenrand oder am Taxistand einsteigt, der zahlt die Fahrt weiter nach den alten Regeln. Die Planung der Zentralklinik für Wilhelmshaven und Friesland ist ein großes Stück vorangekommen. Der Landkreis Friesland und die Stadt Wilhelmshaven haben sich auf einen Standort geeinigt. Demnach soll die Klinik in der Gemeinde Sande entstehen, in der Nähe des Bahnhofs und des Wilhelmshavener Kreuzes. Diese Lage war auch in einem Gutachten empfohlen worden. Darin werden die Baukosten mit 742 Millionen Euro veranschlagt. Und das waren die Nachrichten mit Falko Puppe.
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4: Immer noch um die 18 Grad, ziemlich einheitlich in der Region. Es gibt Wolken, es gibt noch die letzten Sonnenstrahlen des Tages. Bleibt auch weitgehend trocken, vereinzelt leichte Schauer durchaus möglich. Der Wind im Binnenland schwach aus wechselnden Richtungen. Dann in der kommenden Nacht locker bis gering bewölkt, östlich der Weser phasenweise klar und trocken. Im Verlauf der Nacht breiten sich dann von Westen her neue Wolkenfelder auf das Weser-Ems-Gebiet aus. Regen bringen sie jedoch nicht, bei Tiefstwerten zwischen 15 und 12 Grad, und zwar an der Küste. Im Binnenland ist frischer, und zwar 11, in Augustfehn beispielsweise, in Bremen 8 und teilweise nur 5 Grad Raum Visselhövede.
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4: 19.04 Uhr A1 Hamburg Richtung Osnabrück. Zwischen dem Bremer Kreuz und Hemmelingen noch 5 Kilometer stockender Verkehr. Die A1 Bremen-Osnabrück wird ab 20 Uhr gesperrt. Und zwar zwischen dem Dreieck Stur und Wildeshausen Nord bis morgen früh um 6. Langwedel, die große Straße, ist zwischen Langwedeler Bahnhofstraße und am Rathaus noch bis Mitternacht in beiden Richtungen gesperrt. Und die letzte Sperrung, die wir melden können, momentan in Bremen, Stadtgebiet Nancy-Straße zwischen der Kurfürstenallee und an der Gete.
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4: Im Studio Norbert Kunze, herzlich willkommen.
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NSYNC, eine dieser erfolgreichen Boygroups und I Want You Back. Hier ist der Abend auf Bremen 1, damit nochmal herzlich willkommen und wir steigen musikalisch gleich direkt ein, denn in dieser Abendstrecke, da haben wir für Sie ja immer mal die ein oder andere Perle, die wir ausgraben. In diesem Fall geht es um die Little River Band und Sänger Glenn Shorrock, der eigentlich ja die Hauptstimme war, aber bei The Night Owls, diesem wunderbaren Song, da hat er dem damals neuen Bassisten Wayne Nelson die Lead Vocals überlassen. Gute Wahl. Hier sind sie, Little River Band.

Miley Cyrus und Flowers am Abend hier auf Bremen 1. So, flugs in das Jahr 1994. Damals gab es ein, klingt ja erstmal nicht spektakulär, Best-of-Album von Sting. Er hatte ja immerhin schon einige Solo-Alben herausgebracht und war sehr erfolgreich. Also hätte man auch nicht unbedingt mit gerechnet nach dem Split von The Police, die ja eben auf eine ganz andere Art und Weise ja auch sehr erfolgreich waren. Aber er hat eben seinen ganz eigenen Stil gefunden, sehr Jazz angelehnt und hat an einigen Stücken auch sehr lange gearbeitet und gefeilt, wie der Ballade When We Dance. Und die hat er auch gar nicht auf einem regulären Album veröffentlicht, sondern eben auf diesem Best-of aus dem Jahr 1994. Da gab es zwei neue Songs. Den Cowboy-Song, das war der letzte auf diesem Album. Und der Opener, der erste Song eben, Sting mit When We Dance.

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1: Temperaturen sind etwas gesunken auf ca. 16 Grad im Raum Butjadingen, aber ansonsten haben wir noch Bremen 17, Bremerhaven 18, also es ist eigentlich noch relativ mild. Bleibt es auch in den Abend hinein. In der Nacht wird es allerdings ein bisschen frischer, weniger an der Küste bei 15 bis 12, aber im Binnenland, da geht es teilweise runter, einstellig 8 bis 5 Grad. Es bleibt locker bis gering bewölkt und im Prinzip weitgehend trocken. Kurzer Blick auf Freitag, morgens und Vormittag scheint zwischen Weser und Elbe zeitweise jedenfalls die Sonne, ansonsten verdecken häufiger dichte Wolken die Sonne und im Verlauf von Westen her ein paar Regentropfen, stellenweise leichter Regen möglich. Die Temperaturen morgen steigen sie an auf, na, immerhin so um die 20 Grad maximal, aber am Nachmittag und Abend, da gibt es generell deutlich mehr Wolken als Sonne. Von West nach Ost breitet sich leichter bis mäßiger Regen aus.
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1: 19:31, die A1 Bremen-Osnabrück wird zwischen Stur und Wildeshausen Nord ab 20 Uhr bis morgen früh um 6 Uhr gesperrt sein. Langwedel, die große Straße, ist zwischen Langwedeler Bahnhofstraße und am Rathaus in beiden Richtungen noch bis Sonntag um Mitternacht gesperrt. Und in Bremen bleibt die Nancy-Straße zwischen der Kurfürstenallee und an der Gete ebenfalls gesperrt.
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Susi Quattro, If You Can't Give Me Love. Hier ist Bremer 1 am Abend. Kleiner Blick voraus, 28. Oktober ist noch ein bisschen hin, aber dann kommt ein guter alter Bekannter, könnte man beinahe sagen, nach Bremen und zwar auf Tournee. Station macht Fischer Z mit John Watts, war ja schon ein paar Mal zu Gast und hat immer wieder großartige Konzerte gegeben, denn John Watts gehört ja ohne Zweifel zu einem wirklich ausgesprochen interessanten Künstler, der über viele, viele Jahre ja schon früher eben in erster Linie mit seiner Band Fischer Z, dann aber auch Soloprojekte, dann wieder mit Fischer Z, also es war so eine On-Off-Beziehung mehr oder weniger und ist es jetzt auch sogar mit einem recht frischen Album, dann wird er also auf Tournee kommen und er hat wirklich sehr gute Sachen veröffentlicht. Viele greifen immer gerne mal zurück. Auf ältere Sachen machen wir jetzt auch, um uns schon mal so ein bisschen vorzubereiten auf das Konzert dann im Oktober und gehen in das Jahr 1980, Going Deaf for a Living. Das war das tolle Album, das sie veröffentlicht haben mit wirklich wunderbaren Songs damals, Fischer Z. Und es geht in diesem Song letztendlich um, ja, auch wenn der Song einen sehr kraftvollen Eindruck macht, dass quasi das lyrische Ich in diesem Song eher über schmerzhafte Erfahrungen einer unerwarteten Trennung berichtet und die Freundin, die ihn also verlässt, einfach nichts anderes sagt als So long.

Family of the Year und Hero am Abend hier auf Bremen 1. So, wir gehen jetzt wieder zurück in der Zeit und zwar 1983, ist brutal lange her, kann man gar nicht glauben. Debütalbum damals von Madonna, erfolgreiche erste Single war Holiday, aber der ganz große Durchbruch, gleiches Album, aber eben spätere Single veröffentlicht war Borderline, hier ist Madonna.

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1: Mit Falko Puppe, guten Abend. Emirate wollen 40 Milliarden Euro in Deutschland investieren. Mehr als 4.000 Bremer Lehrkräfte beteiligen sich an Personalversammlung. Deutsche Basketballerinnen erreichen das Halbfinale der WM. Das Wetter in der Nacht allmählich mehr Wolken und trocken, Tiefstwerte bei 5 Grad. Deutschland und die Vereinigten Arabischen Emirate wollen ihre strategische Partnerschaft deutlich ausbauen. Das haben Bundeskanzler Friedrich Merz und der Präsident der Vereinigten Arabischen Emirate bei dessen Staatsbesuch in Deutschland vereinbart. Aus Berlin dazu Isabel Karas.
2: 40 Milliarden Euro wollen die Vereinigten Arabischen Emirate in Deutschland investieren. Das geht aus einer gemeinsamen Erklärung beider Länder hervor und ist das zentrale Ergebnis des ersten Staatsbesuchs eines Präsidenten der Vereinigten Arabischen Emirate in Berlin. Das Geld soll unter anderem in digitale Infrastruktur fließen, beispielsweise in Rechenzentren. Kanzler Merz und Scheich Al-Nahyan haben außerdem angekündigt, ein sogenanntes strategisches Dialogformat einzurichten, einen regelmäßigen politischen Austausch. Damit wollen beide Länder ihre Zusammenarbeit in Bereichen wie Sicherheit, Wirtschaft, Klima oder Digitalisierung ausbauen. Auch deutsche und emiratische Unternehmen haben laut Erklärung zahlreiche Geschäfte vereinbart.
1: Die Bundesanwaltschaft hat die Ermittlungen gegen den mutmaßlichen Stromsaboteur übernommen. Die Behörde begründet das mit der besonderen Bedeutung des Falls. Bisher war die Staatsanwaltschaft Cottbus zuständig. Der Verdächtige wurde vorgestern in der Nähe von Aachen festgenommen. Er soll versucht haben, an mehreren Orten in Deutschland Stromleitungen zu sabotieren. Nach bisherigen Erkenntnissen handelte der Mann allein. Mehr als 4.000 Lehrkräfte von Bremer Schulen haben am Vormittag an einer Personalversammlung in den Messehallen teilgenommen. An vielen Schulen in Bremen fiel deswegen Unterricht aus. Zwei Themen der Versammlung waren die Arbeitsbedingungen der Lehrerinnen und Lehrer sowie der Personalmangel. Aus der Regionalredaktion Buten und Binnen Emmy Thume.
3: Die Lehrkräfte fordern unter anderem, dass es dauerhaft mehr Vertretungslehrer geben soll, damit weniger Unterricht ausfällt. Dafür müssten die Arbeitsbedingungen verbessert werden, zum Beispiel durch längere Vertragslaufzeiten, um ihnen eine bessere Planungssicherheit zu geben, sagte der Personalratsvorsitzende Jörn Lütjens im Anschluss an das Treffen. Die Grünen-Fraktion und der Bremer Zentralelternbeirat haben die Uhrzeit der Personalversammlung kritisiert, weil deshalb an vielen Bremer Schulen der Unterricht ausgefallen ist. Eigentlich hatte Bildungssenator Marc Rackles angekündigt, keine Personalversammlungen am Vormittag stattfinden zu lassen. Jetzt sprach der von einem Kompromiss. Für die Zukunft will er nun eine spätere Uhrzeit prüfen.
1: In Bremen können Fahrgäste bei Taxifahrten künftig einen Festpreis vereinbaren. Die Mobilitätsdeputation hat der Regelung zugestimmt. Sie ist ein Zugeständnis der Stadt an die Taxifahrer in ihrem Konflikt mit der Billigmietwagenkonkurrenz von Uber oder Bolt. Diese sind nicht an die vorgegebenen Taxitarife gebunden und konnten deshalb schon immer Festpreise anbieten. Taxifestpreise werden allerdings nur bei bestellten Fahrten erlaubt. Wer spontan am Straßenrand oder am Taxistand einsteigt, der zahlt die Fahrt weiter nach den alten Regeln. Die deutschen Basketballerinnen haben das WM-Halbfinale erreicht, erstmals in ihrer Geschichte. Das Team von Bundestrainer Olaf Lange besiegte Europameister Belgien in Berlin mit 93-74. Aus Berlin, Armin Lehmann.
4: Gleich 6 deutsche Spielerinnen trafen zweistellig und sie verteidigten mit aller Leidenschaft, die sie hatten, gegen einen scheinbar übermächtigen Gegner. Belgien versuchte alles, aber das deutsche Team war in der eigenen Halle vor knapp 13.000 begeisterten Zuschauern am Ende einfach besser und steht jetzt am Samstag im Halbfinale gegen Frankreich.
1: Und das waren die Nachrichten mit Falko Pupp.
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5: Ja, 17 Grad in Bremen, 18 in Bremerhaven, 16 in Bodjading. Also momentan geht das ja eigentlich noch im Laufe des späteren Abends und vor allem in der Nacht. Da geht es in erster Linie im Binnenland doch ziemlich runter und zwar einstellig angekündigt 8 bis 5 Grad. An der Küste um die 15 bis 12. Also geht noch. Es bleibt locker bis gering bewölkt, phasenweise klar und trocken. Morgen, der Freitag, startet weitgehend mit Sonnenschein, also zeitweise jedenfalls. Ansonsten auch häufiger dichte Wolkenfelder, aber es bleibt zunächst einmal trocken. Erst am Nachmittag und Abend, da gibt es mehr Wolken als Sonne und von Westen her breitet sich leichter bis mäßiger Regen aus. Temperaturen bis maximal 20 Grad.
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5: 20.04 Uhr, Vorsicht, beide Richtungen, A27, Bremen, Bremerhaven. Hier Tiere auf der Fahrbahn zwischen Rastplatz Habichthorst und Uhtlede. Die A1 Bremen-Osnabrück wird gesperrt und zwar zwischen dem Dreieck Stur und Wildeshausen Nord. Ab jetzt bis morgen früh um 6 Uhr eine Umleitung über die A28 und A29 ist bereits eingerichtet. Gut so, Langwedel, die große Straße, bleibt ebenfalls gesperrt in beiden Richtungen. Das Ganze noch bis Sonntag Mitternacht zwischen der Langwedeler Bahnhofstraße und am Rathaus. Und nochmal gern in Bremen, die Nancystraße ist ebenfalls gesperrt zwischen der Kurfürstenallee und an der Gete.
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5: Im Studio Norbert Kunze, herzlich willkommen.
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Ja, Running Up That Hill, Kate Bush oder eben A Deal With God, also so ja auch der Untertitel. So sollte der Titel ja ursprünglich auch mal heißen, weil es geht ja in diesem Song um die Geschichte, dass Kate Bush sich mehr oder weniger wünscht, dass Männer und Frauen mal die Rollen tauschen, damit sie sich auch wirklich verstehen können. Make A Deal With God, also ein Pakt mit Gott, sollte dabei helfen. Frommer Wunsch 1985 und insgesamt ja auch ohnehin ein historisches Charts-Wunder dieser Song, der 2022 so ein dermaßenes Comeback erlebte, dass er in den Charts nochmal auf Platz 1 gesprungen ist, 37 Jahre nach der Erstveröffentlichung, eben schlichtweg einfach durch eine Erfolgsserie, nämlich Stranger Things, die in den 80ern spielte und naja, die Musik von Kate Bush eben im Hintergrund lief und zu unverhofften weiteren Erfolgen geführt hat. Aber vollkommen zu Recht, ich glaube, da sind wir uns einig.

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1: Ja, jetzt sind sie doch ein bisschen runtergegangen, die Werte. 14 Grad haben wir noch in Gannakesee, 12 nur noch in Großenkneten, 15 in Bremerhaven-Bremen. Also wird ein bisschen frischer und das ist auch schon die Ankündigung für die Nacht. Da im Binnenland die Werte auf 8 bis 5 Grad runtergehen, also kann man das durchaus frisch nennen. An der Küste um die 15 bis 12. Es bleibt locker bis gering bewölkt. Im Laufe der Nacht auch weitgehend trocken.
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1: 2031, Vorsicht weiter in beide Richtungen A27, Bremen-Bremerhaven zwischen Rastplatz Habichthorst und Uthlede, immer noch Tiere auf der Fahrbahn. Dann die A1 Bremen-Osnabrück, Sperrung zwischen dem Dreieck Stur-Wildeshausen-Nord, jetzt schon bis morgen früh um 6 Uhr, Ausweichstrecken A28, A29. Und Langwedel, die große Straße, ist zwischen Langwedeler Bahnhofstraße und am Rathaus noch bis Sonntag um Mitternacht gesperrt.
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1: Culture Club, do you really want to hurt me? Konflikte in der Liebe gab es eigentlich immer. Ja, es ging um Verlassen und Verlassen werden. Das war so ein ständiger Wechsel.
0: Do you really want to hurt me? Culture Club, Fleetwood Mac. You can go your own way. Und Lenny Kravitz. 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

More Than a Feeling, Tom Scholz und seine Band Boston aus. Aus Boston, natürlich. Ich glaube, das war auch mal eine Frage bei Never Gonna Quiz You Up. Ich weiß gar nicht, wer immer auf solche Ideen kommt. Auf jeden Fall war es ja eine relativ einfache Frage. Ich finde heute übrigens auch unser Musikquiz, wenn Sie dabei sein wollen, bremen1.de. Heute mit, eigentlich durchaus einfachen Fragen. Also berühmt für seine sanftweiche Soul-Stimme, aber auch für den tiefen Sprechgesang in Let the Music Play. Von wem ist die Rede? Es kann ja nur Barry White sein. Und auch das eine Antwortmöglichkeit. Ich klicke mal eben an, absenden. Richtig. Also, gut gemacht. Spoken Words waren heute nämlich gefragt. Das war das Thema bei Never Gonna Quiz You Up. Und die zweite Frage, da hat der Autor des Quiz doch recht lange gegraben und irgendwann stieß er tatsächlich auf einen populären Glatzkopf, der 1975 eine Coverversion des Songs If herausgebracht hat. Jule Brünner, Patrick Stewart, also Captain Picard, oder Telly Savalas? Okay, ich weiß, das Quiz ist für den heutigen Tag, aber wenn Sie Lust haben mitzumachen, dann schreiben Sie mir einfach eine Studio-Mail.

Leslie Clio hier auf Bremer 1 am Abend. Wir gehen auf die 21 Uhr zu und um es nicht zu vergessen, Anpfiff ist dann in der Fußball-Champions League heute der dritte Tag des ersten Spieltags. Ist ja alles ein bisschen aufgeteilt, sind ja auch eine ganze Menge Mannschaften, aber mit zweifacher deutscher Beteiligung gibt es heute Abend noch vier Spieler, aber die beiden deutschen Mannschaften, die dabei sind, das ist RB Leipzig, die spielen in Italien bei Como. Interessanter Gegner. Und Bayern München hat ein Heimspiel gegen Bodø Glimt aus Norwegen. Die Überraschungsmannschaft der letzten Champions-League-Saison, die ja schon den ein oder anderen Favoriten ein Bein gestellt haben. Für die Bayern-Fans wollen wir natürlich hoffen, dass es alles gut geht. Für die Bayern-Fans.

0: Falco Puppe, guten Abend. Emirate wollen 40 Milliarden Euro in Deutschland investieren. Bundesanwaltschaft ermittelt nach Anschlägen auf Stromnetze. Deutsche Basketballerinnen erreichen WM-Halbfinale. Das Wetter Ende Nacht allmählich mehr Wolken und trocken, Tiefstwerte bei 5 Grad. Deutschland und die Vereinigten Arabischen Emirate wollen ihre Partnerschaft deutlich ausbauen. Das haben Bundeskanzler Friedrich Merz und der Präsident der Vereinigten Arabischen Emirate bei dessen Staatsbesuch in Deutschland vereinbart. Aus Berlin, Isabel Karas.
1: 40 Milliarden Euro wollen die Vereinigten Arabischen Emirate in Deutschland investieren. Das geht aus einer gemeinsamen Erklärung beider Länder hervor und ist das zentrale Ergebnis des ersten Staatsbesuchs eines Präsidenten der Vereinigten Arabischen Emirate in Berlin. Das Geld soll unter anderem in digitale Infrastruktur fließen, beispielsweise in Rechenzentren. Kanzler Merz und Scheich Al-Nahyan haben außerdem angekündigt, ein sogenanntes strategisches Dialogformat einzurichten. Damit wollen beide Länder ihre Zusammenarbeit in Bereichen wie Sicherheit, Wirtschaft, Klima oder Digitalisierung ausbauen.
0: Die Bundesanwaltschaft hat die Ermittlungen gegen den mutmaßlichen Stromsaboteur übernommen. Die Behörde begründet das mit der besonderen Bedeutung des Falls. Der Verdächtige wurde vorgestern in der Nähe von Aachen festgenommen. Er soll versucht haben, an mehreren Orten in Deutschland Stromleitungen zu sabotieren. Nach bisherigen Erkenntnissen handelte der Mann allein. Die Kontrollgruppe Raser und Poser der Polizei Bremen soll nach dem Willen von Grünen, Linken und CDU ihre Arbeit wieder aufnehmen. Das haben Abgeordnete der Fraktionen in der Verkehrsdeputation gefordert. Anlass war ein Bericht zu Autoposern, den die Grünen angefordert hatten. Pascal Faltermann.
2: Laut Innenressort und Verkehrsbehörde gibt es aktuell keinen Bedarf für die Kontrollgruppe. Die Polizei bekämpfe Raser und Poser effizient mit Spezialkräften, Videofahrzeugen und Messgeräten, heißt es in dem Bericht. Verkehrspolitiker aus fast allen Fraktionen wollen aber, dass mehr gegen das Problem getan wird. Der Grünen-Abgeordnete Ralf Sachse forderte unter anderem, dass die Polizei mehr Befugnisse bekommt und wie in Hamburg manipulierte Fahrzeuge begutachte und wenn nötig auch stilllege. Eine Sprecherin des Innenressorts verwies darauf, dass in diesem Jahr bereits 56 Fahrverbote für Poser und Raser erteilt wurden.
0: Die deutschen Basketballerinnen haben das WM-Halbfinale erreicht, erstmals in ihrer Geschichte. Das Team von Bundestrainer Olaf Lange besiegte Europameister Belgien in Berlin mit 93 zu 74. Armin Lehmann.
3: Gleich 6 deutsche Spielerinnen trafen zweistellig und sie verteidigten mit aller Leidenschaft, die sie hatten, gegen einen scheinbar übermächtigen Gegner. Belgien versuchte alles, aber das deutsche Team war in der eigenen Halle vor knapp 13.000 begeisterten Zuschauern am Ende einfach besser und steht jetzt am Samstag im Halbfinale gegen Frankreich.
0: Und das waren die Nachrichten mit Falco Puppe.
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5: Wir haben weiterhin die 14 Grad in Ostholz-Scharmbeck diesmal und 15 im Stadtgebiet Bremen, 16 im Bremerhaven. Es bleibt auch im Laufe der Nacht an der Küste ein bisschen milder. 15 bis 12 sind angekündigt. Im Binnenland geht es richtig runter. 8 bis 5 Grad teilweise nur. Es bleibt weitgehend trocken, locker bis gering bewölkt. Der Freitag startet zwischen Weser und Elbe zeitweilig mit Sonne. Ansonsten häufiger mal dichtere Wolkenfelder. Im Verlauf vom Emsland her ein paar Tropfen, aber stellenweise nur leichter Regen. Ansonsten weitgehend trocken. Erst am Nachmittag bewirkt sich das Ganze wieder etwas dicker und leichter bis mäßiger Regen kann sich ausbreiten bei Höchstwerten um 19, 20 Grad.
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5: 3 nach 9, Vorsicht weiter in beide Richtungen A27, Bremen, Bremerhaven zwischen Rastplatz Habichhorst und Lede. Laufen immer noch Tiere auf der Fahrbahn? Dann Vorsicht weiter in A261 Richtung A7 zwischen Tötensinn und Marmstorf-Lyrade, eine ungesicherte Unfallstelle. Sperrung der A1 Bremen-Osnabrück bis morgen früh um 6 Uhr zwischen dem Dreieck Stur und Wildeshausen Nord. Die Umleitungsempfehlungen über die A28 und A29 sind beide eingerichtet. Wir wünschen allen zusammen gute Fahrt.
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5: Im Studio Norbert Kunze und wir starten mit Roxette, danach Johnny Clegg und kurz darauf unser Stichtag.
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1: Es geht um den 10. September 1996, vor 30 Jahren. Damals fällte das Landgericht Berlin Urteile gegen ehemalige Generäle der DDR-Grenztruppen wegen Totschlags und versuchten Totschlags. Miriam Benecke.
2: Eine kalte Winternacht, 9 Monate vor dem Mauerfall. Der 20-jährige Chris Geffroy und sein Freund Christian Gaudian laufen auf einen Metallzaun zu. Das letzte Hindernis, das sie noch von West-Berlin trennt. Chris will reisen, Amerika sehen. Doch DDR-Grenzsoldaten entdecken die beiden Republikflüchtlinge. 22 Schüsse werden abgefeuert. Einer trifft Chris Geffroy tödlich ins Herz. Sein Freund überlebt. An Chris' Beerdigung im Februar 1989 erinnert sich seine Mutter so.
3: Der ganze Friedhof war abgeriegelt und ich weiß noch, ich stand da und habe dann so ganz leise für mich gesagt, und ich schwöre, der Chris, die werden irgendwann vor Gericht stehen. Man muss sich ja an irgendwas klammern und das war eben meins.
2: Chris Geffroy ist der letzte erschossene Mauertote. Das Forschungskonsortium Eiserner Vorhang zählt insgesamt 236 Tote an der innerdeutschen Grenze und der Berliner Mauer. Die Wende beendet das brutale DDR-Grenzregime.
4: Liebe Berliner, soeben ist das Brandenburger Tor für Fußgänger geöffnet worden.
2: In den Jahren nach der Wende beginnt die juristische Aufarbeitung. Wer trägt die Verantwortung für die Mauertoten? Zuerst stehen die Todesschützen selbst vor Gericht. Sie argumentieren, sie hätten sich an das damalige DDR-Recht gehalten.
5: Grenzverletzer sind gefangen zu nehmen oder zu vernichten. Keiner darf die Staatsgrenze überschreiten und in das Lager des Imperialismus überwechseln.
2: Klaus-Dieter Baumgarten, ehemaliger Chef der DDR-Grenztruppen, über die Befehlslage. Nach den Prozessen gegen die Schützen, die beinahe allesamt mit Bewährungsstrafen enden, steht Baumgarten selbst vor Gericht. Und mit ihm 5 weitere Kommandeure der DDR-Grenztruppen. Sie sollen eine Teilverantwortung für das brutale Grenzregime getragen haben. Klaus-Dieter Baumgarten erhält die höchste Strafe. Er wird wegen Totschlags, Beihilfe zum Totschlag und versuchten Totschlags an Grenzflüchtlingen zu einer Haftstrafe von 6,5 Jahren verurteilt.
6: Herr Baumgarten, wie kommentieren Sie das Urteil?
7: Ein politisches Urteil.
2: Auch andere verurteilte Generäle nennen das Berliner Verfahren einen Akt der, Zitat, Siegerjustiz.
8: Mit deutlichen Worten wies das Landgericht heute diese These zurück. Flüchtlinge an der Grenze erschießen zu lassen, sei grob menschenrechtswidrig gewesen und durch kein DDR-Gesetz zu rechtfertigen.
2: Das Bundesverfassungsgericht bestätigte einige Wochen später das Urteil gegen die ehemaligen Generäle der DDR-Grenztruppen. Gefällt vom Berliner Landgericht am 10. September 1996. Heute vor 30 Jahren.
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1: Ja, schauen wir nochmal drauf. Temperaturen gehen jetzt allmählich runter. Bremen auch nur noch 12 Grad gemeldet, ebenso wie Budjading, 15 noch im Bremerhaven. Der Unterschied zwischen Küste und Binnenland wird sich auch in der Nacht bemerkbar machen. Bleibt bei 15 bis 12 auf den Inseln bzw. direkt an der Küste und im Binnenland geht es runter auf 8 bis 5 Grad. Bleibt weitgehend trocken. Es gibt auch Phasen, da ist es gebietsweise klar. Dann morgen, der Freitag, zwischen Weser und Elbe zumindest zeitweise Sonnenschein am Vormittag. Ansonsten häufiger dichte Wolkenfelder. Am Nachmittag auch leichter Regen, gegen Abend ebenso mit etwas dichterer Bewölkung. Und zwischendurch allerdings auch trockenen Abschnitten. Die Tageswerte steigen morgen an auf maximal 19 bis 20 Grad.
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1: 2031. Vorsicht weiterhin. Beide Richtungen A27. Immer noch Tiere auf der Fahrbahn. Zwischen Rastplatz Habichhorst und Uthlede. Und weiterhin Vorsicht. A261 Richtung A7. Zwischen Tötensinn und Marmsdorf-Lürade. Immer noch eine ungesicherte Unfallstelle. Und noch die Sperrung der A1 Bremen-Osnabrück. Wegen einer Nachtbaustelle bis morgen früh um 6 Uhr. Zwischen dem Dreieck Stur und Wildeshausen Nord. Die Umleitung über die A28, A29 sind eingerichtet.
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0: Ja, hier ist Bremen 1 am Abend. Kleiner Blick oder Höreindruck schon mal von ARD Musikclub heute Abend Rock, Annette Loris. Und es geht heute Abend zum Abschluss des Sommer-Specials um die großen Duette im Rock. Also, was habt ihr vor?
1: Also es geht nicht nur um die klassischen Duette, sondern auch um Kollaborationen der besonderen Art. Zum Beispiel die von den Rolling Stones mit Lady Gaga und Stevie Wonder, über die Mick Jagger sagt:
2: Lady Gaga walks in the door and Stevie's playing a beautiful bassline and so I'm in my element.
1: Also Lady Gaga kam dann einfach ins Studio, in dem schon Stevie Wonder saß und einen ganz wundervollen Bass spielte. Dabei rausgekommen ist Sweet Sounds of Heaven. Viele Duette in der Rockmusik sind ja durch Freundschaft entstanden, wie die von Tom Petty und Stevie Nicks. Oder auch das sehr überraschende Duett von Ozzy Osbourne mit Elton John. Da schrieb Ozzy einen Song, von dem er dachte, boah, der klingt ganz schön nach Elton John. Also rief er seinen Freund Elton an und fragte, ob der nicht mitsingen wolle.
0: Ja, Ordinary Man. Dies und mehr ARD Musikclub Rock gleich mit Annette Loris nach 22 Uhr.

Ja, mit diesem beschwingten Gassenhauer möchte ich Sie gerne ins Bett schicken. Obwohl, Sie müssen ja noch nicht. Ich muss auch noch nicht. Aber der Abend hier auf Bremen 1 ist zumindest erstmal vorbei. Gleich ARD Musikclub Rock. Ich wünsche Ihnen dabei viel Spaß. Danke für die Aufmerksamkeit. Tschüss, sagt Norbert Kunze.

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1: Mit Falko Puppe, guten Abend. Emirate wollen 40 Milliarden Euro in Deutschland investieren. Bundesanwaltschaft ermittelt nach Anschlägen auf Stromnetze. Eisbären Bremerhaven scheitern in der ersten Pokalrunde. Das Wetter in der Nacht allmählich mehr Wolken und trocken, Tiefstwerte bei 5 Grad. Deutschland und die Vereinigten Arabischen Emirate wollen ihre Partnerschaft deutlich ausbauen. Das haben Bundeskanzler Friedrich Merz und der Präsident der Vereinigten Arabischen Emirate vereinbart, bei dessen Staatsbesuch in Deutschland. Aus Berlin Isabel Karas.
2: 40 Milliarden Euro wollen die Vereinigten Arabischen Emirate in Deutschland investieren. Das geht aus einer gemeinsamen Erklärung beider Länder hervor

0: und ist das zentrale Ergebnis des ersten Staatsbesuchs eines Präsidenten der Vereinigten Arabischen Emirate in Berlin. Das Geld soll unter anderem in digitale Infrastruktur fließen, beispielsweise in Rechenzentren. Kanzler Merz und Scheich Al-Nahyan haben außerdem angekündigt, ein sogenanntes strategisches Dialogformat einzurichten. Damit wollen beide Länder ihre Zusammenarbeit in Bereichen wie Sicherheit, Wirtschaft, Klima oder Digitalisierung ausbauen.
1: Die Bundesanwaltschaft hat die Ermittlungen gegen den mutmaßlichen Stromsaboteur übernommen. Die Behörde begründet das mit der besonderen Bedeutung des Falls. Der Verdächtige wurde vorgestern in der Nähe von Aachen festgenommen. Er soll versucht haben, an mehreren Orten in Deutschland Stromleitungen zu sabotieren. Nach bisherigen Erkenntnissen handelte der Mann allein. Die Kontrollgruppe Raser und Poser der Polizei Bremen soll nach dem Willen von Grünen, Linken und CDU ihre Arbeit wieder aufnehmen. Das haben Abgeordnete der Fraktionen in der Verkehrsdeputation gefordert. Anlass war ein Bericht zu Autoposern, den die Grünen angefordert hatten. Pascal Faltermann.
2: Laut Innenressort und Verkehrsbehörde gibt es aktuell keinen Bedarf für die Kontrollgruppe. Die Polizei bekämpfe Raser und Poser effizient mit Spezialkräften, Videofahrzeugen und Messgeräten, heißt es in dem Bericht. Verkehrspolitiker aus fast allen Fraktionen wollen aber, dass mehr gegen das Problem getan wird. Der Grünen-Abgeordnete Ralf Sachse forderte unter anderem, dass die Polizei mehr Befugnisse bekommt und wie in Hamburg manipulierte Fahrzeuge begutachte und wenn nötig auch stilllege. Eine Sprecherin des Innenressorts verwies darauf, dass in diesem Jahr bereits 56 Fahrverbote für Poser und Raser erteilt wurden.
1: Die deutschen Basketballerinnen haben das WM-Halbfinale erreicht, erstmals in ihrer Geschichte. Das Team von Bundestrainer Olaf Lange besiegte Europameister Belgien in Berlin mit 93-74. Im Halbfinale am Samstag trifft die deutsche Auswahl auf Mitfavorit Frankreich. Die Basketballer der Eisbären Bremerhaven sind in der ersten Runde des BBL-Pokals ausgeschieden. Der Zweitligist war dem Bundesligisten Braunschweig deutlich unterlegen. Sie verloren die Partie mit 67-87. Die Partie fand in der Bremer Stadthalle statt. Unter den Zuschauern war auch NBA-Profi Dennis Schröder. Und das waren die Nachrichten mit Falco Hoppe.
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1: In der Nacht erst trocken und teils klar, später mehr Wolken, Tiefstwerte bei 5 Grad. Morgen am Freitag erst Sonne, später Regen und Schauer, maximal 20 Grad.
4: ARD-Verkehrsservice. Vorsicht auf der A61 Koblenz Richtung Mönchengladbach in der Ausfahrt Rheinbach. Ist eine Ölspur auf der Fahrbahn. Die A1 Bremen Richtung Osnabrück ist zwischen Dreieckstur und Wildeshausen wegen einer Nachbaustelle bis morgen früh um 6 gesperrt. Eine Umleitung über die A28 und A29 ist eingerichtet. A7 Hamburg Richtung Hannover zwischen Hannover-Schmünden, Hedemünden und Rastplatz Humboldt-Blick. 3 Kilometer Stau, das dauert 20 Minuten länger. A49 Gießen Richtung Kassel zwischen Neuental und Borken 2 Kilometer Stau wegen eines Schwertransportes. Im Kreis Stade ist die Kreisstraße zwischen Sausensig und Wiegersen wegen eines Unfalls in beiden Richtungen gesperrt. Allen unterwegs gute und sichere Fahrt.
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4: mit Annette Loris, guten Abend. Und mit unserem letzten Sommer-Special in diesem Jahr. Es geht um Duette oder außergewöhnliche Zusammenarbeiten. Wenn ihr da was im Petto habt, sagt es uns. 0711 26 27 28 per Telefon, per WhatsApp, per Signal. Was können wir für euch spielen? Wir hätten jetzt im Angebot zum einen die Zusammenarbeit von Richard Ashcroft zusammen mit Liam Gallagher. Die sind ja dann auch bei der Oasis Reunion gemeinsam auf der Bühne gestanden und davor The Power von den H-Blocks zusammen mit Turbo B.
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0: on People, We're Making It Now. Richard Ashcroft, der frühere Sänger von The Verve, zusammen mit Liam Gallagher von Oasis. Verdichten sich aktuell übrigens die Gerüchte, dass Oasis womöglich im nächsten Jahr das eine oder andere Deutschlandkonzert geben könnten. 12:10, ARD Verkehrsservice. Vorsicht auf der A7 Kassel Richtung Fulda zwischen Hattenbacher Dreieck und Niederaula. Hier ist eine ungesicherte Unfallstelle. Iggy Pop, die Ikone des Punks, erinnerte sich eines Tages an seine Teenagerfreundin Betsy und an diese sehr komplizierte, bittersüße Beziehung mit ihr. Und dann dachte er sich, ach, da muss ich einen Song draus machen. Aber es geht darum, zwei Perspektiven dieser vergangenen Liebe abzubilden und das geht eigentlich nur als Duett. Also machte er sich auf die Suche nach einer Stimme und seine Wahl fiel auf Kate Pearson von den B-52s, die ja diese ganz tolle, helle Stimme hat, die man auch bei R.E.M. gerne gehört hat. Und dann lud er sie ein, um eben dieses Lied, das ein Dialog zwischen zwei ehemaligen Liebenden sein sollte, einzusingen. Und Kate Pearson war begeistert und sang den Gegenpart zur Figur Candy. Wurde übrigens in den USA Iggy Pops größter kommerzieller Hit und ist gleichzeitig auch ein Wunsch von David, der uns geschrieben hat. Und Mitrach, alle wollen Candy. Iggy Pop und Kate Pearson.
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Set the Fire to the Third Bar, Snow Patrol zusammen mit Martha Wainwright. Und das war ein echter Glücksgriff, denn Gary Lightbody, der Sänger und Songwriter von Snow Patrol, schrieb diesen Song als Duett und dachte an Martha Wainwright, an ihre Stimme. Aber dachte dann auch, Mensch, die ist ja aus den USA, die kommt jetzt ja so nicht unbedingt hier in Irland vorbei oder in Schottland, wo auch immer er gerade war, in Dublin oder Glasgow. Und witzigerweise war sie aber auch gerade auf Tour und dann rief Snow Patrols Manager bei ihr an und fragte, ob sie nicht Lust hätte, mal kurz im Studio vorbeizuschauen. Das ist dabei rausgekommen. Bisschen anders lief das bei dem Duett von Disturbed zusammen mit Ann Wilson. Ann Wilson kennen wir von Heart. Und da gab es diesen einen Song, Don't Tell Me. Damit verarbeitete Sänger David Raymond seine Scheidung. Und er hatte eben diese Stimme von Ann Wilson im Kopf und dachte, boah, das wäre toll, wenn die das singen könnte. Hat die nicht mal in einem Interview erzählt, dass sie unsere Coverversion von The Sound of Silence so klasse fände? Naja, ich schreibe ihr mal über Social Media. Und sie antwortete. Das kam dabei raus. Don't Tell Me, Disturbed zusammen mit Ann Wilson. Sozusagen ein musikalisches Mehrgenerationenhaus im ARD Musikclub Rock.

0: Gleich 10:30 ARD Verkehrsservice. Vorsicht auf der A5 Basel Richtung Karlsruhe zwischen Rastatt Nord und Karlsruhe Süd liegt ein Reifen auf der Fahrbahn. Vorsicht auf der A661 Egelsbach Richtung Bad Homburg zwischen Offenbacher Kreuz und Offenbach Taunusring. Hier ist ein Fahrradfahrer unterwegs. Die A1 Bremen Richtung Osnabrück ist zwischen Dreieckstuhl und Wildeshausen Nord wegen einer Nachtbaustelle bis morgen früh um 6 gesperrt. Die Umleitung über die A28 und A29. A3 Würzburg Richtung Frankfurt zwischen Westmachwalderschaff und Aschaffenburg-Ost 5 Kilometer Stau. A7 Hamburg Richtung Kassel zwischen Hannover-Schmünden, Hedemünden und Rastplatz Humboldtblick 3 Kilometer Stau, das dauert 20 Minuten länger. Und A49 Gießen Richtung Kassel zwischen Neuental und Borken 2 Kilometer Stau wegen eines Schwertransportes. Allen unterwegs, gute Fahrt, kommt gut an.
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0: Mit Annette Loris, guten Abend. Und mit Duetten oder Zusammenarbeiten der besonderen Art noch bis Mitternacht. Jim Kerr, der Sänger der Simple Minds, hatte vor ein paar Jahren die Idee, das 80er-Album New Go Dream nochmal neu aufzunehmen. Aber nicht einfach so, sondern mit interessanter Unterstützung. Beispielsweise den Song Promised You a Miracle nahm er zusammen auf mit Katie Turnstall.
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Ava Levine zusammen mit Chad Kroeger. Und das ist doppelt brisant. Let Me Go hieß der Song. Und danach haben sie sich dann auch getrennt. Die waren ja ein paar Jahre lang, wie es schien, glücklich liiert. Irgendwann dann nicht mehr. Aber was bleibt, ist dieser gemeinsame Song. ARD Musikclub Rock mit Duetten und Zusammenarbeiten. Jetzt eine, die ganz spannend ist. Die Scorpions haben sich mal Taya Turun ins Studio geholt, die wiederum aktuell übrigens auf Tour ist. Sie hat ja gerade ein neues Album veröffentlicht, ihr erstes seit 7 Jahren, Frisson heißt es. Und dazu gibt es Konzerte, zum Beispiel am 12. Oktober ist sie in Köln und am 13. in Frankfurt. Hier ist sie jetzt zusammen mit den Scorpions. The Good Die Young.

Was für eine Kombi, oder? Jimmy Barnes zusammen mit Tina Arena und Joe Bonamassa. Stone Cold im ARD Musikclub Rock. Mit den interessantesten, spannendsten, überraschendsten Kollaborationen in der Rockgeschichte. Jetzt eine, die echt Geschichte geschrieben hat. Das ist das wohl bekannteste Duett von Gary Moore und Phil Lynott. Die Geschichte hat ein sehr konkretes Thema, nämlich die Troubles in Nordirland. Gary Moore und Phil Lynott kannten sich ja seit Jugendtagen aus Dublin und waren unter anderem zusammen bei Thin Lizzy. Dann, in den 80ern, schrieb Gary Moore den Song Out in the Fields über den Konflikt in Nordirland, über die Gewalt, die religiösen und politischen Spannungen und die Menschen auf den beiden Seiten. Es geht um Hass, um Krieg draußen auf den Feldern. Und um die Botschaft noch stärker zu machen und diese irische Perspektive zu betonen, holte Moore Phil Lynott dazu. Beide waren irische Musiker, beide hatten die Situation aus nächster Nähe erlebt. Zwei Stimmen, zwei Gitarrenlegenden, vereint in einem sehr besonderen Anti-Krieg-Song. Dieser Song erschien 1985 und tragischerweise war es eine der letzten gemeinsamen Arbeiten. Phil Lynott starb Anfang 1986, nur wenige Monate nach der Veröffentlichung. Out in the Fields. Gary Moore und Phil Lynott im ARD Musikclub Rock.

Das wurde aus der Jugendfreundschaft ein großartiges Duett. Out in the Fields, Gary Moore und Phil Lynott im ARD Musikclub Rock. Und manchmal wird Liebe draus. Also so wie bei Nick Cave, der für seine Murder Ballads ein zugegebenermaßen etwas morbides Album mit Mordballaden eine ganz spezielle Frau suchte mit einer dunklen Stimme, emotional und kompromisslos. Und da fiel ihm PJ Harvey ein. Das passte perfekt. Die beiden gingen zusammen ins Studio und nahmen Stagger Lee auf. Und dann wurde ein Liebespaar aus den beiden. Gut, es hielt nicht so lange, aber ich glaube, die waren kurz sehr glücklich miteinander.

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1: Mit Falko Puppe, guten Abend. Emirate wollen 40 Milliarden Euro in Deutschland investieren. Bundesanwaltschaft ermittelt nach Anschlägen auf Stromnetze. Eisbären Bremerhaven scheitern in erster Runde des Basketballpokals. Das Wetter Ende Nacht allmählich mehr Wolken und trocken, Tiefstwerte bei 5 Grad. Deutschland und die Vereinigten Arabischen Emirate wollen ihre strategische Partnerschaft deutlich ausbauen. Das haben Bundeskanzler Friedrich Merz und der Präsident der Vereinigten Arabischen Emirate vereinbart, bei dessen Staatsbesuch in Deutschland. Aus Berlin, Isabel Karas.
2: 40 Milliarden Euro wollen die Vereinigten Arabischen Emirate in Deutschland investieren. Das geht aus einer gemeinsamen Erklärung beider Länder hervor und ist das zentrale Ergebnis des ersten Staatsbesuchs eines Präsidenten der Vereinigten Arabischen Emirate in Berlin. Das Geld soll unter anderem in digitale Infrastruktur fließen, beispielsweise in Rechenzentren. Kanzler Merz und Scheich Al-Nahyan haben außerdem angekündigt, ein sogenanntes strategisches Dialogformat einzurichten. Damit wollen beide Länder ihre Zusammenarbeit in Bereichen wie Sicherheit, Wirtschaft, Klima oder Digitalisierung ausbauen.
1: Die Bundesanwaltschaft hat die Ermittlungen gegen den mutmaßlichen Stromsaboteur übernommen. Die Behörde begründet das mit der besonderen Bedeutung des Falls. Der Verdächtige wurde vorgestern in der Nähe von Aachen festgenommen. Er soll versuchen,

0: versucht haben, an mehreren Orten in Deutschland Stromleitungen zu sabotieren. Nach bisherigen Erkenntnissen handelte der Mann allein und hatte offenbar noch viele weitere Anschläge auf Stromleitungen geplant. Die Kontrollgruppe Raser und Poser der Polizei Bremen soll nach dem Willen von Grünen, Linken und CDU ihre Arbeit wieder aufnehmen. Das haben Abgeordnete der Fraktionen in der Verkehrsdeputation gefordert. Anders war ein Bericht zu Autoposern, den die Grünen beantragt hatten. Pascal Faltermann.
1: Laut Innenressort und Verkehrsbehörde gibt es aktuell keinen Bedarf für die Kontrollgruppe. Die Polizei bekämpfe Raser und Poser effizient mit Spezialkräften, Videofahrzeugen und Messgeräten, heißt es in dem Bericht. Verkehrspolitiker aus fast allen Fraktionen wollen aber, dass mehr gegen das Problem getan wird. Der Grünen-Abgeordnete Ralf Sachse forderte unter anderem, dass die Polizei mehr Befugnisse bekommt und wie in Hamburg manipulierte Fahrzeuge begutachte und wenn nötig auch stilllege. Eine Sprecherin des Innenressorts verwies darauf, dass in diesem Jahr bereits 56 Fahrverbote für Poser und Raser erteilt wurden.
0: Die deutschen Basketballerinnen haben das WM-Halbfinale erreicht, erstmals in ihrer Geschichte. Das Team besiegte Europameister Belgien in Berlin mit 93-74. Im Halbfinale am Samstag trifft die deutsche Auswahl auf Mitfavorit Frankreich. Die Basketballer der Eisbären Bremerhaven sind in der ersten Runde des BBL-Pokals ausgeschieden. Der Zweitligist unterlag Bundesligist Braunschweig mit 67-87. Die Partie fand in der Bremer Stadthalle statt. Und das waren die Nachrichten mit Falco Puppe.
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0: In der Nacht erst trocken und teils klar, später Wolken. Tiefstwerte bei 5 Grad. Morgen erst Sonne, dann Regen und Schauer, 20 Grad.
3: ARD-Verkehrsservice. Die A1 Bremen Richtung Osnabrück ist zwischen Dreieckstur und Wildeshausen Nord wegen einer Nachtbaustelle bis morgen früh um 6 gesperrt. Es gibt eine Umleitung über die A28 und A29. A3 Würzburg Richtung Frankfurt zwischen Wessenbach-Weiterschaff und Aschaffenburg-Ost 5 Kilometer Stau. A7 Hamburg Richtung Hannover zwischen Hannover-Schmünden, Hedemünden und Rastplatz Humboldtblick 3 Kilometer Stau, das dauert 20 Minuten länger. Und A49 Gießen Richtung Kassel zwischen Neuental und Borken 2 Kilometer Stau wegen eines Schwertransports. Allen unterwegs gute und sichere Fahrt.
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3: mit Annette Loris, guten Abend. Und bis Mitternacht noch mit ein paar wirklich interessanten Zusammenarbeiten bzw. Duetten. Den Anfang macht Carlos Santana. Der hatte ja seinen allerersten Nummer-1-Hit wegen eines Duets, den Song Smooth. Aber auf diesem Album Supernatural waren noch ein paar andere großartige Zusammenarbeiten drauf. Zum Beispiel die mit Everlast. Put your lights on.
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0: Beat It, die Coverversion der Fall Out Boy zusammen mit John Mayer, weil sie dachten sich, boah, im Original hat ja Michael Jackson Eddie Van Halen ins Studio geholt und Fall Out Boy nahm dann eben John Mayer. 12 Minuten nach 11 ARD Verkehrsservice. Vorsicht auf der A3 Frankfurt Richtung Köln zwischen Raststätte Edgert und Neustadt Wied. Da steht ein defekter PKW und es sind Menschen auf der Fahrbahn. Über Joe Bonamassa haben wir ja schon in der letzten Stunde gesprochen, beziehungsweise hatten da diese Zusammenarbeit von ihm zusammen mit Cliff Barnes und Tina Arena. Und dann gibt es natürlich eine Zusammenarbeit, mit der er Beth Hart so ein bisschen Schützenhilfe auch geleistet hat. Wolfgang hat uns dazu auch geschrieben, mein Wunsch zu eurer tollen Sendung wäre I'd Rather Go Blind von Beth Hart und Joe Bonamassa. Mit lieben Grüßen von der EDRE. Viele Grüße zurück, Wolfgang. Danke für den Wunsch. Und Beth Hart hat uns zu Joe Bonamassa auch ein bisschen was erzählt.
1: It did something hugely positive to my career. I mean, he's so much more of a well-known artist than I have ever been.
0: Das hat meiner Karriere extrem geholfen, mit ihm ein Album aufzunehmen. Viele seiner Fans haben mich entdeckt. Er ist ein Superstar, ein großartiger Gitarrist, wirklich phänomenal. Und ein Superstar zu sein bedeutet, dass du tun kannst, was du wirklich gerne tust. Es geht nicht darum, dass dich jeder kennt. Du bist ein Superstar, wenn du morgens aufstehst und den Mut hast, für das zu kämpfen, was du liebst. Wenn Gott zu mir käme und sagen würde, du wirst in diesem Geschäft niemals Geld verdienen, du wirst immer pleite sein und nie wirklich berühmt werden, ich würde alles wieder genauso machen. Genauso wie Joe. Das gibt mir das Gefühl, am Leben zu sein. Und ich denke, das ist es, was einen Superstar ausmacht. Jemand, der wirklich hell strahlt.
1: Never ever really going to be a famous person. Without a doubt, I would still do this because it makes me feel alive. And I think that's what, to me, a superstar is someone that is just shining really bright. And I think that that's what he does. He's so alive. I mean, it's his whole life is doing this.
0: Und Joe Bonamassa strahlt sehr hell, sagt Beth Hart über ihn. Ist echt eine kleine Liebeserklärung. Hier sind die beiden im Duett. I'd Rather Go Blind im ARD Musikclub Rock.

I'd rather go blind. Joe Bonamassa zusammen mit Beth Hart. Um 22 Minuten nach 11 ARD Verkehrsservice. Vorsicht auf der B44 Mannheim-Groß-Gerau. Zwischen Riedstadt, Wolfskehlen und Groß-Gerau-Dornheim sind Menschen auf der Fahrbahn. Und jetzt ein bisschen Musik aus der Mongolei und den USA. The Who zusammen mit From Ashes to New und Juve, Juve, Juve.

0: ein Trennungslied. Forget Me Too, Machine Gun Kelly und Halsey. Um gleich 11:30 AD Verkehrsservice. Vorsicht auf der B31 Stockach Richtung Überlingen. Zwischen Stockach Ost und Überlingen B31 steht ein defektes Fahrzeug. Vorsicht auch auf der B44 Mannheim Richtung Groß-Gerau. Zwischen Riedstadt, Wolfskehlen und Groß-Gerau-Dornheim sind Menschen auf der Fahrbahn. Die A1 Bremen Richtung Osnabrück ist zwischen Dreieckstur und Wildeshausen wegen einer Nachtbaustelle bis morgen früh um 6 gesperrt. Die Umleitung über die A28 und die A29. A3 Würzburg Richtung Frankfurt zwischen Westmachwalder Schaff und Aschaffenburg Ost 5 Kilometer Stau. A7 Hamburg Richtung Kassel zwischen Hannover, Schmünden, Hedemünden und Rastplatz Humboldtblick 3 Kilometer Stau. Und A49 Gießen Richtung Kassel zwischen Neuental und Borken 2 Kilometer Stau wegen eines Schwertransporters. Allen unterwegs, gute Fahrt, kommt gut an.
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0: Mit Annette Loris, guten Abend. Und eine halbe Stunde haben wir noch, um die schönsten Duette der Rockmusik zu spielen. Jürgen aus Frankfurt hat uns dazu ins Studio geschrieben: Ich würde gern Seether mit Broken und Amy Lee hören. Einer der besten Songs, beziehungsweise der schönsten Duette. Ich verliebe mich immer wieder bei diesem Song und ich hoffe, er passt heute Abend noch. Und ob und wie. Und zwar jetzt.
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0: Eine Beziehungszusammenfassung von Mark Knopfler zusammen mit Emily Harris. This is Us im ARD Musikclub Rock, in dem es um interessante Zusammenarbeiten geht. Jetzt um eine, die durch Sharon Osbourne entstand. Die managte ja zum einen ihren Mann Ozzy und zum anderen unter anderem Lita Ford. Und so brachte sie auch Ozzy und Lita zusammen und die jammten im Studio. Sharon fand es langweilig und ging. Und die beiden schrieben, ein bisschen angeheitert, einen Song. Eine Ballade über den Tod, über den Schmerz und den Gedanken, die Augen für immer zu schließen. Und dieser Song sollte funktionieren. Und den haben sich auch ganz viele gewünscht, unter anderem Manuel aus Limburg an der Lahn. Alex Gebert hat uns geschrieben, zusammen mit Gizmo, seinem Golden Retriever. Grüße auch an Gizmo. Und dann hat uns noch eine Sprachnachricht erreicht.
1: Hier ist der Tim Rebuska aus Karlsruhe. Guten Abend. Ich würde mir sehr gerne einen Song wünschen mit Duett. Ich bin hier gerade am Zeitung austragen. Ich wünsche mir von Lita Ford featuring Ozzy Osbourne Close My Eyes Forever. Ich möchte mir das gerne wünschen für den schönen Abend.
0: Danke dafür. Gute Idee. Close My Eyes Forever im ARD Musikclub Rock.

Was für eine lustige Idee, oder? Den Lenny Kravitz-Song Are You Gonna Go My Way neu zu interpretieren von Tom Jones und Robbie Williams. Interessante Kombination. 12 Minuten vor Mitternacht, ARD Verkehrsservice. Vorsicht auf der A1 Köln-Koblenz Richtung Trier zwischen Hasborn und Wittlich-Mitte liegen Gegenstände auf der Fahrbahn. Jack White bekam im Jahr 2008 einen großartigen Auftritt. Er sollte einen Bond-Song liefern. Und zwar zum allerersten Mal in der Bond-Geschichte ein Duett für ein Quantum Trost. Und ursprünglich war die Zusammenarbeit mit Amy Winehouse geplant. Das war den Machern von Bond ganz, ganz wichtig. Aber das fand nicht statt. Und deshalb wurde Jack White gefragt, mit wem er sich denn vorstellen könne, einen Song zu liefern. Und er sagte sofort Alicia Keys, mit der wir seit Jahren zusammenarbeiten. Also schrieb er Another Way to Die, spielte selbst Gitarre, Schlagzeug und Klavier und holte Alicia Keys nicht nur als Sängerin, sondern als gleichberechtigte Duettpartnerin dazu. Another Way to Die, Jack White und Alicia Keys im ARD Musikprogramm.

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1: Um 0 Uhr mit Wolfgang Berger. Die Vereinigten Arabischen Emirate wollen weitere 40 Milliarden Euro in Deutschland investieren. Das teilten die emiratische Seite und die Bundesregierung werden während des Staatsbesuchs von Präsident Bin Zayed in Deutschland mit. Aus der Nachrichtenredaktion Torben Müller.
2: Mit den 40 Milliarden Euro wird die bisherige Investitionssumme des Golfstaates in die deutsche Wirtschaft von rund 34 Milliarden Euro mehr als verdoppelt. Außerdem wurden während des Besuches den Angaben zufolge Geschäftsabschlüsse zwischen deutschen und emiratischen Unternehmen mit einem Volumen von gut 9 Milliarden Euro unterzeichnet. Beide Seiten vereinbarten die Bildung eines deutsch-emiratischen Investitionsrats. Dieser soll als Plattform zur Förderung von Investitionen und zur Stärkung des Dialogs zwischen öffentlichem und privatem Sektor dienen.
1: Vor den Wahlen in Mecklenburg-Vorpommern und in Berlin gibt es erneut eine aktuelle Umfrage. Im Schweriner Landtag käme demnach die AfD auf 38% der Stimmen, die SPD auf 33%. Die anderen Parteien sind weit abgeschlagen. In Berlin liegt die Linke mit 21% knapp vor der CDU mit 20%. Die AfD kommt unverändert auf 18%, die Grünen auf 16% und die SPD auf 12%. Bei einem russischen Drohnenangriff sind in der südostukrainischen Stadt Pawluchat mindestens 4 Menschen getötet worden. Nach Informationen unseres Korrespondenten gibt es zudem etwa 60 Verletzte. In der Stadt Dnipro starben zudem 2 Menschen bei dem Beschuss einer Anlage eines US-Agrarkonzerns. In der Fußball-Champions League hat RB Leipzig sein erstes Spiel der Ligaphase mit 1:4 beim italienischen Club AC Como verloren. Der FC Bayern startete dagegen mit einem klaren 5:0-Sieg gegen Bodø Glimt aus Norwegen. Aus der Sportredaktion Jan Möller.
3: Eine Halbzeit lang fehlte den

0: Bayern ein bisschen was, die Zielstrebigkeit, das Glück, 0:0 stand es zur Pause gegen den Außenseiter vom Polarkreis, aber dann. Musiala kurz nach dem Seitenwechsel mit der Führung, danach lief es bei den Münchnern, Kane, Davis und zweimal Ulisse trafen noch, 5:0, eine ganz klare Sache. Und das war es auch bei RB Leipzig in Como, wobei da der Bundesligist unterlegen war, taktisch und auch spielerisch. Als Maximovic nach einer knappen Stunde für die Leipziger traf, hatten die Italiener schon 3 Tore erzielt. Das 4. für den Champions-League-Neuling fiel dann kurz vor Schluss. 1:4 für Leipzig und Trainer Martin de Michelis, eine Enttäuschung zum Auftakt der Ligaphase.
1: Das waren die Nachrichten. Das Wetter in Deutschland: meist trocken, an den Alpen etwas Regen, Tiefstwerte 15 bis 2 Grad. Tagsüber längere freundliche Abschnitte, von Nordwesten her Schauer und einzelne Gewitter, Höchstwerte 17 bis 25 Grad. Am Samstag häufig trocken bei 19 bis 28 Grad, am Sonntag im Süden länger freundlich, sonst viele Wolken und öfter Regenfälle, vereinzelt auch Gewitter, dabei 16 bis 26 Grad, 0:03.
2: Und hier ist der Verkehrsservice in der ARD-Hitnacht. Die A1 Bremen Richtung Osnabrück ist zwischen Dreieck Stur und Wildeshausen Ort wegen einer Nachtbaustelle bis morgen früh um 6 gesperrt. A8 Salzburg Richtung München zwischen Dreieck Inntal und Bad Aibling 4 Kilometer Stau aktuell. Die Berliner Stadtautobahn A111 stadtauswärts ist zwischen Festplatz und Schulzendorfer Straße wegen Wartungsarbeiten bis 5 Uhr gesperrt. Die A516 Abzweig Oberhausen ist zwischen Kreuz Oberhausen und Oberhausen Stärkrade wegen Bauarbeiten bis 5 Uhr gesperrt. Umleitungen sind hier für Sie ausgeschildert. Und die B236 Schwerte-Lünen ist zwischen Westfalen-Damm und Dortmund-Wambel in beiden Richtungen wegen Tunnelarbeiten noch bis früh um 5 gesperrt. Da, wo Sie unterwegs sind, gute Fahrt.
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2: Und da hören Sie die ARD-Hitnacht heute aus Dresden. Der Donnerstag ist geschafft. Heute ist Freitag, der 11. September. Wir begrüßen den neuen Tag gleich mit Marshall und Hain und Dancing in the City. Und zwar gleich nach Ace of Base mit Always Have, Always Will. Ich bin Imme Tröger. Schön, dass Sie mit uns wach bleiben.

Marshall and Haim, Dancing in the City, die ARD-Hitnacht ist hier und die beschreiten wir gemeinsam mit Queen. Und davon mal ganz abgesehen, dass ich persönlich Freddie liebe für seine Stimme. Das nächste Lied, ich finde, das ist immer was ganz Besonderes. Das ist etwas, was sehr berührt auch. Es fängt so still an, fast schon so ein bisschen drückend. Brian Mays Stimme ist da sehr zart, sehr still schon fast. Und dann Freddie, auch sehr vorsichtig. Und es ist, als ob der Himmel aufgeht. Geschrieben eigens für Highlander. Und auch diese Geschichte berührt im Video zum Lied. Ganz großes Kino in der ARD-Hitnacht, im wahrsten Sinne des Wortes. Hier sind unsterblich Queen und Who Wants to Live Forever.

Johnny Hates Jazz mit Shattered Dreams. Kommen Sie gut durch die Nacht mit uns, mit der ARD-Hitnacht heute mit Imme Tröger. Da hat uns Tobias geschrieben. Ihr seid toll, ich höre euch gerne, schreibt er. Tobias, das freut uns. Auch Dietmar aus Schwaben sagt liebe Grüße in die Nacht. Und Steffi aus Leipzig hat mir auch sehr liebe Worte auf unseren AB hinterlassen. Steffi, vielen, vielen Dank dafür auch Ihnen. Wir freuen uns über alle, die heute Nacht mit uns gemeinsam wach sind, die wir begleiten können. Wir wünschen natürlich weiterhin viel, viel Freude. Schön, dass Sie bei uns sind. Vielen Dank für Ihre Post, für auch die ganzen vielen Nachrichten und die schönen Geschichten, die Sie uns erzählen, die wir gar nicht alle in eine Nacht stecken können, gar nicht alles unterkriegen. Sie können uns dennoch Nachrichten hinterlassen an der 0800 80 80 110. Oder Sie schreiben uns ganz, ganz altbewährt Ihre Mail an ard-hitnacht@mdr.de. Zum Beispiel zu Musik von The Mamas and the Papas.

0: Und da schauen wir auf die Straßen. Der Verkehrsservice in der ARD-Hitnacht, die A1 Bremen Richtung Osnabrück, ist zwischen Dreieck Stur und Wildeshausen Nord wegen einer Nachtbaustelle noch bis 6 Uhr in der Früh gesperrt. A8 Salzburg Richtung München zwischen Dreieck Inntal und Bad Aibling nach wie vor 4 Kilometer Stau. Die Berliner Stadtautobahn A111 stadtauswärts ist zwischen Festplatz und Schulzendorfer Straße wegen Wartungsarbeiten bis 5 Uhr gesperrt. Die A516 Abzweig Oberhausen ist zwischen Kreuz Oberhausen und Oberhausen Stärkrade wegen Bauarbeiten bis 5 Uhr ebenfalls gesperrt. Umleitungen sind hier für Sie ausgeschildert. Und die B236 Schwerte-Lünen ist zwischen Westfalendamm und Dortmund-Wambel in beiden Richtungen wegen Tunnelarbeiten noch bis 5 Uhr in der Früh gesperrt. Gute Fahrt.
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Mr. Robbie Williams mit Millennium. Sie hören die ARD-Hitnacht mit Imme Tröger um kurz nach 12:30. Am keine Nachrichten sind gute Nachrichtentag. Mit der Post sagt man das ja auch immer so, ne? Keine Post ist gute Post. Heute nun am 11. September, da wird das auch auf Nachrichten ausgeweitet. Wer sich nicht meldet, kann nichts Schlechtes erzählen, so der Tenor. Wie Sie es jetzt halten heute, das entscheiden natürlich Sie, denn was Schönes erfährt man so natürlich auch nicht. Es bleibt im Grunde dann doch ein 50-50-Tag, der keine Nachrichten sind, gute Nachrichtentag. In den begleiten wir Sie in jedem Fall mit den Dire Straits und So Far Away natürlich die ARD-Hitnacht hier. Schön, dass Sie auch mit dabei sind.

Dr. Hook mit Sexy Eyes hier in der ARD-Hitnacht. Da darf ich Grüße aus der Musikredaktion ausrichten, die das aktuelle Album von Justin Bieber entdeckt hat. Und das dürfte was für Festivalfans sein, denn auf so einem Festival wurde es aufgenommen. Und zwar auf dem Coachella Festival, ein riesiges Musikspektakel in den USA, das an zwei Wochenenden stattfindet und bei dem in diesem Jahr auch Justin Bieber dabei war. Diesen Auftritt hat er zu einem Live-Album gemacht und in das hören wir heute zusammen mit Ihnen rein. Vom ersten Wochenende des Coachella Festivals, Justin Bieber live von seinem Album Swag. Live from Coachella, Everything Hallelujah heißt der Song. Ich bin Imme Tröger, kommen Sie gut durch die Nacht mit uns.

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1: Um 1 Uhr mit Wolfgang Berger. Der Präsident der Vereinigten Arabischen Emirate bin Zayed hat seinen Deutschlandbesuch begonnen. Im Zuge dessen teilte die emiratische Seite mit, dass der Staat 40 Milliarden Euro in der Bundesrepublik investieren wolle. Aus Berlin Benjamin Großkopf.
2: Militärische Ehren für Al-Nahyan heute Vormittag hier in Berlin. Es ist nach Angaben des Bundespräsidialamts der erste Staatsbesuch eines Präsidenten der Vereinigten Arabischen Emirate. Das Ziel, die Bundesregierung verspricht sich mehr Chancen für deutsche Unternehmen am Golf. Rechenzentren, Energie, wahrscheinlich auch Rüstung. Darum geht es und, außerdem wichtig, Abkommen zur besseren Zusammenarbeit gegen organisierte und Cyberkriminalität.
1: Nach dem schlechten Abschneiden deutscher Schüler bei der neuen PISA-Studie geht die Diskussion über Konsequenzen weiter. Der Ministerpräsident von Rheinland-Pfalz, Schnieder, kündigte Tests für 4,5-Jährige an. Wenn Kinder in die Grundschule kämen, müssten sie Deutsch sprechen können und bestimmte Fähigkeiten beherrschen, sagte der CDU-Politiker dem Redaktionsnetzwerk Deutschland. Grünen-Chefin Brandner forderte in der Rheinischen Post, das sogenannte Kooperationsverbot in der Bildungspolitik abzuschaffen. Es sagt, dass der Bund auf die Bildungspolitik der Länder keinen Einfluss ausüben darf. Bei einem russischen Drohnenangriff sind in der südostukrainischen Stadt Pawluchrad mindestens 4 Menschen getötet worden. Nach Informationen unseres Korrespondenten gibt es zudem etwa 60 Verletzte. In der Stadt Dnipro starben zudem 2 Menschen bei dem Beschuss einer Anlage eines US-Agrarkonzerns. In der Fußball-Champions League hat RB Leipzig sein erstes Spiel der Ligaphase mit 1:4 beim italienischen Club AC Como verloren. Der FC Bayern startete dagegen mit einem klaren 5:0-Sieg gegen Bodø Glimt aus Norwegen. Aus der Sportredaktion Jan Möller.
3: Eine Halbzeit lang fehlte den Bayern ein bisschen was. Die Zielstrebigkeit, das Glück, 0:0 stand es zur Pause gegen den Außenseiter vom Polarkreis. Aber dann Musiala kurz nach dem Seitenwechsel mit der Führung. Danach lief es bei den Münchnern. Kane, Davis und zweimal Ulisse trafen noch. 5:0, eine ganz klare Sache. Und das war es auch bei RB Leipzig in Como, wobei da der Bundesligist unterlegen war, taktisch und auch spielerisch. Als Maximovic nach einer knappen Stunde für die Leipziger traf, hatten die Italiener schon 3 Tore erzielt. Das 4. für den Champions-League-Neuling fiel dann kurz vor Schluss. 1:4 für Leipzig und Trainer Martin De Michelis, eine Enttäuschung zum Auftakt der Ligaphase.
1: Soweit die Meldung.

0: 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Und das Wetter in Deutschland. Meist trocken, an den Alpen etwas Regen. Tiefstwerte 15 bis 2 Grad. Tagsüber längere, freundliche Abschnitte. Von Nordwesten her Schauer und einzelne Gewitter. Höchstwerte 17 bis 25 Grad. Am Samstag häufig trocken bei 19 bis 28 Grad. Sonntag im Süden länger freundlich. Sonst viele Wolken und öfter Regenfälle, vereinzelt Gewitter. Es ist 1.03 Uhr.
1: Und da ist der Verkehrsservice in der ARD-Hitnacht. Die A1 Bremen Richtung Osnabrück ist zwischen Dreieck Stur und Wildeshausen Nord wegen einer Nachtbaustelle bis 6 Uhr gesperrt. A8 Salzburg Richtung München zwischen Dreieck Inntal und Bad Aibling 4 Kilometer Stau aktuell. Die Berliner Stadtautobahn A111 stadtauswärts ist zwischen Festplatz und Schulzendorfer Straße wegen Wartungsarbeiten noch bis 5 Uhr gesperrt. Die A516 Abzweig Oberhausen ist zwischen Kreuz Oberhausen und Oberhausen-Sterkrade wegen Bauarbeiten ebenfalls bis 5 Uhr gesperrt. Hier sind Umleitungen für Sie ausgeschildert. Und die B236 Schwerte-Lünen ist zwischen Westfalen-Damm und Dortmund-Wambel in beiden Richtungen wegen Tunnelarbeiten bis früh um 5 gesperrt. Gute Fahrt!
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1: Das ist der Weg durch den Nachtdienst oder einfach nur putzmunter durch die Nacht. Die richtige Musik dazu kommt hier in der ARD-Hitnacht. Die kommt heute aus Dresden. Sister Sledge sind gleich zu hören mit Listen to the Music und nein, Lost in Music heißt das Ganze. Und die Steve Miller Band mit Abracadabra. Also dann dreimal schwarzer Kater gemeinsam durch die Nacht.

Lost in Music, Sister Sledge. Die vier Mädels, die feiern dieses Jahr mit einer Schnapszahl. 55 Jahre gibt es die vier Schwestern in diesem Jahr schon als Band und damit gehören sie zu den ältesten Girlgroups der Welt. Und sie sind auch heute noch aktiv. 55 Jahre Sister Sledge, so geht's hier durch die ARD-Hitnacht, gleich auch mit Culture Club und zwar nach Rosenstolz und Gib mir Sonne. Ich bin Imme Tröger, schön, dass Sie mit uns wach bleiben.

Coldplay mit Viva La Vida. So gehen wir dem Freitag entgegen hier in der ARD Hitnacht. Zusammen an dieser Stelle auch mit den Bengals. Das bedeutet die Armreife. Also ein Bengal ist also ein Armreif. Das war allerdings so nicht geplant. Die Mädels nannten sich zunächst The Bangs und taten das auch noch bei ihrem Debütalbum. Allerdings gab es bereits eine Band, die sich The Bangs nannte und man wollte da keinen Stress mit denen. Die hätten den Namen auch abgegeben, The Bangs, und also an die Mädels für $20.000, so wird erzählt. Doch das lehnte dann die Band ab und ja, entschied sich stattdessen für The Bangles. Hören wir uns an. Hier sind die Armreife und Walk Like an Egyptian.

0: Und da ist der Blick auf die Straßen, der Verkehrsservice in der ARD. Hitnacht, die A1 Bremen Richtung Osnabrück, ist zwischen Dreieck Stur und Wildeshausen Nord wegen einer Nachtbaustelle bis 6 Uhr gesperrt. A8 Salzburg Richtung München zwischen Dreieck Inntal und Bad Aibling aktuell nach wie vor 4 Kilometer Stau. Die Berliner Stadtautobahn A111 stadtauswärts ist zwischen Festplatz und Schulzendorfer Straße wegen Wartungsarbeiten bis 5 Uhr gesperrt. Die A516 Abzweig Oberhausen ist zwischen Kreuz Oberhausen und Oberhausen Sterkrade wegen Bauarbeiten ebenfalls bis um 5 gesperrt. Umleitungen sind für Sie hier ausgeschildert. Und die B236 Schwerte-Lünen ist zwischen Westfalen-Damm und Dortmund-Wambel in beiden Richtungen wegen Tunnelarbeiten bis früh um 5 gesperrt. Ihnen unterwegs natürlich freie Straßen. Gute Fahrt.
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Billy Idol und Catch My Fall. Hier ist die ARD-Hitnacht mit Post von Moritz. Der schreibt: Hallo Imme, super Playlist heute Nacht. Moderieren Sie auch die nächste ARD-Hitnacht heute Abend? Moritz, so ist der Plan. Genauso sieht's aus. Wir hören uns auch in der nächsten Nacht wieder. Vielen Dank an dieser Stelle einmal für all Ihre liebe Post und auch für Ihre liebe lieben Grüße auf unserem Anrufbeantworter. Eines kommt bei Ihren Grüßen ganz, ganz oft raus, dass es schön ist, dass wir uns haben in den Nächten und die Gemeinschaft, die ARD-Hitnacht ausmacht. Radio kann so viel und ist Teil des Lebens der Menschen. Und gestern Abend wurde daher in Hamburg wieder der Deutsche Radiopreis vergeben. Und wenn Sie mögen, dann finden Sie Impressionen in der ARD-Mediathek und auch bei ARD Sounds. Ansonsten sagen wir natürlich allen lieben Grüßen gerne zurück, liebe Grüße, und eine angenehme Nacht mit uns. Sie können uns dann eine Nachricht hinterlassen an der 0800 80 80 110, und natürlich auch weiterhin wie gewohnt gern schreiben. Geht wie immer mit Ihrer Mail an ard-hitnacht@mdr.de. Ich bin Imme Tröger und freue mich, dass Sie in unserer Gemeinschaft sind, in der ARD-Hitnacht.

Luna mit Hijo de la Luna. Was für ein Schluss. Damit ist es 1.49 Uhr geworden. Willkommen in der ARD-Hitnacht. Da begleitet uns jetzt Paul Simon. In gut 4 Wochen wird der 85. Und als das nächste Lied entstanden ist, da war er 45. Und damit feiert auch der Song in diesem Jahr einen besonderen Geburtstag. 40 Jahre You Can Call Me Al. Wobei die besungenen Menschen namens Betty und Al auf eine Party zurückgehen, die Paul Simon mal gegeben hat. Da brachte jemand, den er eingeladen hat, wie das manchmal so ist, jemanden mit, den Paul Simon nicht kannte. Und als der dann am Ende des Abends nach Hause ging, bedankte er sich bei Al und seiner Frau Betty, die in Wirklichkeit also Paul Simon und seine Frau Peggy waren. Und Paul dachte so bei sich, ja, ist schon okay, du kannst mich Al nennen. Hier ist Al.

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1: Um 2 Uhr mit Wolfgang Berger. Die Vereinigten Arabischen Emirate wollen weitere 40 Milliarden Euro in Deutschland investieren. Das teilten die emiratische Seite und die Bundesregierung während des Staatsbesuchs von Präsident Bin Salman in Deutschland mit. Aus der NDR-Nachrichtenredaktion Torben Müller.
2: Mit den 40 Milliarden Euro wird die bisherige Investitionssumme des Golfstaates in die deutsche Wirtschaft von rund 34 Milliarden Euro mehr als verdoppelt. Außerdem wurden während des Besuches den Angaben zufolge Geschäftsabschlüsse zwischen deutschen und emiratischen Unternehmen mit einem Volumen von gut 9 Milliarden Euro unterzeichnet. Beide Seiten vereinbarten die Bildung eines deutsch-emiratischen Investitionsrats. Dieser soll als Plattform zur Förderung von Investitionen und zur Stärkung des Dialogs zwischen öffentlichem und privatem Sektor dienen.
1: Vor den Wahlen in Mecklenburg-Vorpommern und in Berlin gibt es erneut eine aktuelle Umfrage. Im Schweriner Landtag käme demnach die AfD auf 38% der Stimmen, die SPD auf 33%. Die anderen Parteien sind weit abgeschlagen. In Berlin liegt die Linke mit 21% knapp vor der CDU mit 20%. Die AfD kommt unverändert auf 18, die Grünen auf 16 und die SPD auf 12%. Bei einem russischen Drohnenangriff sind in der südostukrainischen Stadt Pawlohrad mindestens 4 Menschen getötet worden. Nach Informationen unseres Korrespondenten gibt es zudem etwa 60 Verletzte. In der Stadt Dnipro starben zudem 2 Menschen bei dem Beschuss einer Anlage eines US-Agrarkonzerns. In der Fußball-Champions League hat RB Leipzig sein erstes Spiel der Ligaphase mit 1:4 beim italienischen Club AC Como verloren. Der FC Bayern startete dagegen mit einem klaren 5:0 Sieg gegen Bodø Glimt aus Norwegen. Aus der Sportredaktion Jan Möller.
3: Eine Halbzeit lang fehlte den Bayern ein bisschen was. Die Zielstrebigkeit, das Glück, 0:0 stand es zur Pause gegen den Außenseiter vom Polarkreis. Aber dann Musiala kurz nach dem Seitenwechsel mit der Führung. Danach lief's bei den Münchnern. Kane, Davis und zweimal Ulisse trafen noch. 5:0, eine ganz klare Sache. Und das war es auch bei RB Leipzig in Como, wobei da der Bundesligist unterlegen war, taktisch und auch spielerisch. Als Maximovic nach einer knappen Stunde für die Leipziger traf, hatten die Italiener schon 3 Tore erzielt. Das 4. für den Champions-League-Neuling fiel dann kurz vor Schluss. 1:4 für Leipzig und Trainer Martin De Michelis, eine Enttäuschung zum Auftakt der Ligaphase.
1: Das waren die Nachrichten. Das Wetter in Deutschland. Meist trocken, an den Alpen etwas Regen, Tiefstwerte 15 bis 2 Grad. Tagsüber längere freundliche Abschnitte, von Nordwesten her Schauer und einzelne Gewitter, Höchstwerte 17 bis 25 Grad. Am Samstag häufig trocken bei 19 bis 28 Grad. Sonntag im Süden länger freundlich, sonst viele Wolken und öfter Regenfälle, vereinzelt Gewitter bei 16 bis 26 Grad. Es ist 2:03 Uhr.
4: Und hier ist der Verkehrsservice in der ARD-Nacht. Die A1 Bremen Richtung Osnabrück ist zwischen Dreieck Stur und Wildeshausen Nord wegen einer Nachtbaustelle bis 6 Uhr gesperrt. Die Berliner Stadtautobahn.